0: Was wolltest du denn so als Kind werden, Sascha?
1: Bankendirektor.
0: Bankendirektor.
1: Ich habe zu meiner Mutter gesagt, ich will später viel Geld haben. Da hat sie gesagt, ja, dann versuch's doch mal mit Bankendirektor.
0: Du warst also früher schon eher praktisch materiell veranlagt.
1: Ja, heute nicht mehr so, aber ja. Also das ist ja wohl eine Frechheit. Was wolltest du denn werden?
0: Was für cool. Ich wollte Rettungsschwimmerin werden und dann David Hasselhoff heiraten.
1: Dann doch lieber Bankendirektor. So.
0: Sascha Fassbender und ich reden über das Thema, weil viele Kiddies antworten auf die Frage, was willst du denn später mal werden? Ja, auch mit Astronaut. Ja. Und das könnt ihr jetzt haben.
1: Ja, genau, ja. Es gibt das Programm Astronaut for a Day. Dafür können sich Jugendliche bewerben. 30 Stück werden dann ausgewählt und können dann nächstes Jahr so ein bisschen in den Beruf reinschnuppern. Aber ganz praktisch. Dann kannst du schauen, wie das so ist, ein Astronaut zu sein. Bewerben können sich 15- bis 18-Jährige und zwar ab Herbst mit einem Bewerbungsvideo. Organisiert wird das Programm von der Deutschen Raumfahrtagentur im Deutschen Zentrum für Luft- und Raumfahrt. Und wer ausgewählt wird, darf auch einen Parabelflug machen.
0: Das ist geil.
1: Ja, absolut. Aber es ist auch krass, bei einem solchen Flug steigt ein Flugzeug ganz, ganz, ganz steil nach oben und geht anschließend so in so einen ganz steilen Sinkflug. Und während dieses Flugmanövers herrscht im Inneren für rund 20 Sekunden Schwerelosigkeit, eben wie auf so einer Raumstation ISS.
0: Das klingt aber so geil.
1: Voll.
0: Und die Jugendlichen lernen auch echte Astronauten dann kennen, ne?
1: Ja, genau. Die beiden ESA-Astronauten Matthias Maurer und Alexander Gerst sind bei dem Parabelflug auch dabei.
0: Allerdings müssen die Bewerberinnen und Bewerber ein Auswahlprogramm durchlaufen.
1: Ja, ganz genau. Dem ähnlich, was auch die echten Astronauten durchlaufen. Das heißt, es wird ein Gesundheitstest stattfinden, ein Fitnesstest. Es werden auch Interviews geführt und Allgemeinwissen ist auch wichtig.
0: Da wärst du ja schon mal raus. Nein, aber jetzt mal Spaß beiseite. Also ich finde das großartig und ich bin voll sauer. Warum geht das nur bis 18? Ich will da auch mitmachen, Mann.
1: Du bist ja 50 Jahre zu alt.
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0: Wetter.
1: Kein Regen, dazu wenige Wolken und kühl, 17 bis 13 Grad, so sieht es gerade aus. Tagsüber dann bis 33 Grad, dazu viel Sonne, nur ganz vereinzelt sind Hitzegewitter möglich. Und am Freitag wird es dann wechselhaft. Einige Wolken sind dabei, ab und an aber auch Schauer und Gewitter, bis 29 Grad.
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2: A46 Wuppertal-Heinsberg zwischen Düsseldorf-Bilk und Neuss-Üdesheim 1 Kilometer Stau. Und A57 Krefeld-Köln zwischen Dormagen und Köln-Worringen 1 Kilometer stockender Verkehr. Wir wünschen allen unterwegs gute Fahrt.
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1: Guten Morgen, wir starten gemeinsam in den noch frühen... Was haben wir... Donnerstag. Das ist es auch einfach noch sehr früh für mich. Ich muss einfach mehr Kaffee trinken. Hervorragend. Ich höre auf zu reden. Es ist wirklich, ich muss erstmal wach werden. Und ihr hört derweil Sean Paul mit She Doesn't Mind.
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0: Okay, das ist mal ein teures Dekostück. Habt ihr das mitbekommen? Bei einer Auktion in New York ist das Skelett eines Tyrannosaurus Rex für einen Rekordpreis von umgerechnet 43,8 Millionen Euro versteigert worden. Das Skelett hat den Spitznamen Gus. Es ist 11,6 Meter lang und damit eines der größten je entdeckten und eines der am besten erhaltenen T-Rex-Skelette der Welt. Gus wurde 2021 auf einer Rinderfarm in den USA entdeckt. Das Tier lebte vor etwa 72 bis 66 Millionen Jahren, also schon sehr, sehr lange her. So, dann hast du das also jetzt ersteigert. Und was machst du dann mit diesem 11 Meter Monster für 50 Millionen fast? Im Haus fällt das ja schon auf, ne?
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2: Ja, Liebling?
1: Möchtest du mir vielleicht etwas mitteilen?
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1: Ich bin Diana Kramer. Titelverteidiger Argentinien steht erneut im Endspiel der Fußball-WM. Die Südamerikaner bezwangen im Halbfinale England mit 2:1 und treffen am Sonntag im Kampf um den 4. WM-Titel auf Europameister Spanien. Für England, um den deutschen Trainer Thomas Tuchel, ist der Traum geplatzt.
2: 30 Years of Hurt heißt es im Fußball-Gassenhauer Three Lions Football's Coming Home. Aus den 30 Jahren der Schmerzen sind 60 Jahre geworden und die Engländer müssen weiter auf den ersten Titel seit 1966 warten. Dabei war England zunächst in Führung gegangen, doch nach dem Tor von Anthony Gordon zog sich die Mannschaft immer weiter zurück. Argentinien übernahm die Kontrolle und drehte das Spiel in den Schlussminuten. Thomas Tuchel, dessen defensive Spielweise für Verwunderung sorgte, gab sich nach dem Spiel selbstkritisch und sagte, er übernehme die Verantwortung für die Niederlage. Aus London, Philipp Detlefs.
1: Bundeskanzler Friedrich Merz sieht die schwarz-rote Koalition vor der Sommerpause auf Kurs. Bei seiner traditionellen Sommerpressekonferenz zog er eine weitgehend positive Bilanz der Regierungsarbeit.
3: Die Bundesregierung hat ihren Rhythmus gefunden, trotz mancher Kritik. Wir haben geliefert und wir haben die Dimension der Aufgaben, die vor uns stehen, erkannt. Ich bin und bleibe zuversichtlich, dass es uns gelingt, in den drei Ländern, vor allen Dingen in Sachsen-Anhalt und in Mecklenburg-Vorpommern, zu verhindern, dass es hier eine Mehrheit der AfD nach Mandaten in den jeweiligen Landesparlamenten gibt.
1: Merz räumte auch ein, dass man trotz vieler angestoßener Reformen aber noch nicht dastehe, wo er Deutschland gern sehen wolle. Beim Heizungstausch haben Wärmepumpen fossile Heizkessel überholt. Im vergangenen Jahr waren die Geräte in deutschen Wohngebäuden erstmals die am häufigsten eingebaute Heizungsart, zeigt eine Auswertung des IW. Im Zuge von Modernisierungen tauschten im vergangenen Jahr 3,4% der Eigentümerhaushalte ihre Heizung aus, knapp 2% ließen eine Wärmepumpe einbauen. Das russische Militär hat die ukrainische Hauptstadt Kiew in der Nacht ein weiteres Mal mit ballistischen Raketen angegriffen. Wie Bürgermeister Vitali Klitschko bei Telegram mitteilte, gab es Einschläge in zwei Stadtteilen. In einem Lager und einem unbewohnten Haus seien Brände ausgebrochen. Nach Angaben der ukrainischen Luftwaffe feuerte das russische Militär in zwei Wellen mindestens 8 Raketen auf Kiew und Umgebung ab.
0: Das Düsseldorf-Wetter.
4: Der Tag heute bringt wieder viel Sonne und bis zu 32 Grad. Und ab dem Nachmittag könnte es dann örtlich aber auch lokale Hitzegewitter geben.
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5: A40 Dortmund-Essen zwischen Dortmund-Hombruch und Dortmund-Barob. 1 Kilometer Stau und A57 Krefeld-Köln zwischen Dormagen und Köln-Worringen. 1 Kilometer stockender Verkehr. Wir wünschen allen unterwegs gute Fahrt.
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4: Hallo zusammen. Eine schöne Nacht mit uns. Ich bin Johanna Tänzer und hey, nachts hat man ja manchmal auch Zeit, einfach über die richtig deepen Sachen nachzudenken, ne? Sowas wie Queen hier zum Beispiel machen. Who wants to live forever? Wer will schon ewig leben? Ja, denkt mal drüber nach.

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0: Ja, der Donnerstag wird wieder richtig schön. Wir kriegen Sommer pur mit bis zu 32 Grad. Es bleibt trocken, viel Sonne und ab dem Nachmittag kann es dann örtlich auch mal gewittern.
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2: Hier die aktuelle Verkehrslage. A52 Gelsenkirchen-Marl zwischen Marl-Hamm und Kreuz Marl-Nord. 1 Kilometer Stau. Weiterhin auf der A57 Krefeld-Köln zwischen Dormagen und Köln-Worringen. 1 Kilometer stockender Verkehr. Und zusätzlich auf der A59 Bonn-Köln zwischen Köln-Wahn und Flughafen Köln-Bonn. Dichter Verkehr, 5 Minuten längere Fahrzeit. Wir wünschen allen unterwegs gute Fahrt.
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0: Hallo, hallo. Eine gute Nacht mit uns. Johanna Tänzer ist hier. Haltet durch. Ja, und Kelly Clarkson, die weise Frau, die liefert uns das Motto für alle, die gerade in der Nachtschicht sind. Was dich nicht umbringt, macht dich stärker. Stronger. What doesn't kill you? Kelly Clarkson. Jetzt für euch. Guten Morgen zusammen.

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1: Ich bin Diana Kramer. Das Finale der Fußball-WM ist perfekt. Titelverteidiger Argentinien um Superstar Lionel Messi hat im Halbfinale England mit 2:1 besiegt. Die Argentinier treffen im Endspiel am Sonntag auf Europameister Spanien.
2: Mit einer unglaublichen Energieleistung dreht Argentinien dieses Halbfinale, in dem Anthony Gordon nach 55 Minuten zunächst Thomas Tuchels Engländer in Führung bringt. Aber danach spielt fast nur noch der Weltmeister, der England phasenweise im eigenen Strafraum einschnürt, sich Chance auf Chance erspielt und am Ende verdient siegt. Enzo Fernandes macht in der 85. Minute den Ausgleich, Lautaro Martinez in der 2. Minute der Nachspielzeit den Siegtreffer, jeweils auf Vorlage von Messi. Dem winkt jetzt am Sonntag sein 2. WM-Titel. Thomas Thonfeld, Sportredaktion.
1: Die Kritik der SPD an den Plänen von Familienministerin Karin Prien, den Unterhaltsvorschuss für Alleinerziehende zu kürzen, reißt nicht ab. Mecklenburg-Vorpommerns Ministerpräsidentin Manuela Schwesig kritisiert neben Prien auch Bundeskanzler Merz. Beide hätten die Lebenssituation von Alleinerziehenden und ihren Kindern nicht verstanden, sagte Schwesig dem Spiegel. Viele wären trotz Arbeit auf den Unterhaltsvorschuss angewiesen. Diesen übernimmt der Staat bisher bis zum 18. Geburtstag des Kindes, wenn der Partner keinen Unterhalt zahlt. Laut Familienministerin soll das künftig nur noch bis zum 16. Geburtstag gelten. Kanzler Merz hatte das mit Blick auf gestiegene Ausgaben verteidigt. Schwesig spricht von Sparmaßnahmen zulasten der Kinder. Die Bundesregierung hat weitere Schritte zum Abbau der Bürokratie beschlossen. Das Kabinett einigte sich unter anderem darauf, Dokumentationspflichten für Firmen abzuschaffen.
3: Rund 600 Millionen Euro jährlich will die Bundesregierung einsparen, indem bürokratische Verpflichtungen für Bürger und Firmen abgeschafft werden. Beispielsweise sollen sich Halter von E-Autos künftig nicht mehr um eine grüne Umweltplakette kümmern müssen. Der Pflichttermin beim Jobcenter soll auch digital per Videoschalte möglich sein. Auch elektronische Arztüberweisungen sind geplant. Tanja Wagner, Nachrichtenredaktion.
1: In Trier ist ein Student bei einem Angriff auf offener Straße getötet worden. Der 22-Jährige war laut Polizei von einem Gleichaltrigen mit einem Messer angegriffen worden. Der Tatverdächtige, ein Afghane, konnte festgenommen werden. Die Ermittlungen laufen.
4: Das Düsseldorf-Wetter.
5: Das ist schnell erzählt, das wird wieder ein richtig schöner Tag heute. Wir kriegen viel Sonne, kaum Wölkchen und bis zu 32 Grad.
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7: Hier die aktuelle Verkehrslage. A31 Oberhausen-Gronau zwischen Schermbeck und Borken, 2 Kilometer Stau. Weiterhin auf der A40 Dortmund-Essen zwischen Dortmund-Hombruch und Dortmund-Barob. 1 Kilometer stockender Verkehr. Und zusätzlich auf der A57 Krefeld-Köln zwischen Dormagen und Köln-Worringen 1 Kilometer zähfließender Verkehr. Wir wünschen allen unterwegs gute Fahrt.
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5: Hey zusammen, hallo. Johanna Tänzer ist hier, wir sind bei euch in dieser Nacht. Herzlich willkommen an diesem sehr frühen Donnerstag. Für alle, die gerade erst aus der Nachtschicht nach Hause kommen, liefert Kato jetzt den Soundtrack. Turn the lights off.

0: Swift. I knew it. 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

0: Oh, alleine der Geruch von Sonnencreme ist für mich ja schon Urlaub. Jetzt am Freitag starten die Sommerferien in NRW. Also endlich Sommerurlaub, ganz egal, ob weit oder weit weg oder irgendwie auf Balkonien zu Hause. Woran denken ihr eigentlich, wenn ihr das Wort Urlaub nur hört?
1: Ich denke immer an cooles Wasser,
2: Berge und Wald und Ruhe. Ich glaube, am liebsten gehe ich wandern, tatsächlich. Also das sage ich nicht nur so, sondern ich mache es wirklich.
3: Sonne, Sand, Strand, Meer, das ist Urlaub.
1: Auf jeden Fall Sonne, Meer und Strand, würde ich schon sagen. Ich bin jetzt nicht so der Typ für Berge und Wandern. Also darf auch, aber schon eher klassischer Strandurlaub.
4: Ja, entspannt. Solange das Wetter stimmt und die Gesellschaft stimmt, kann es eigentlich immer ganz entspannt werden.
0: So ist es. Macht's euch schön und so entspannt wie möglich.
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1: Der Tag heute bringt wieder viel Sonne und bis zu 32 Grad. Und ab dem Nachmittag könnte es dann örtlich aber auch lokale Hitzegewitter geben.
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2: Hier die aktuelle Verkehrslage. A40 Dortmund-Essen zwischen Dortmund-Hombruch und Dortmund-Barob. 1 Kilometer Stau. Weiterhin auf der A57 Krefeld-Köln zwischen Dormagen und Köln-Worringen 1 Kilometer stockender Verkehr. Und zusätzlich auf der A59 Bonn-Köln zwischen Köln-Wahn und Flughafen Köln-Bonn dichter Verkehr, 10 Minuten längere Fahrzeit. Wir wünschen allen unterwegs gute Fahrt.
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1: Hallo zusammen. Einen sehr frühen guten Morgen, einen schönen frühen Donnerstag vor allen Dingen. Und ich finde ja, dieser Tag könnte gar nicht besser starten. Mit einem richtig geilen 2000er. Destiny's Child. Say My Name.

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0: Also beim Fußball, das schaffen wir nicht mehr. Aber Leute, wir Deutschen sind ja trotzdem Weltmeister, ne? Und zwar im Reisen. Insgesamt 68 Millionen Urlaubsreisen machen wir jedes Jahr. Kollege Stefan Rijak ist da. Warum ist Verreisen, jetzt mal abgesehen von der Erholung, eigentlich so wichtig für uns?
1: Ja, also die Wissenschaft teilt die Gründe dafür in zwei Kategorien ein. Einmal gibt es die sogenannten Push-Mechanismen, also das, was uns zu Hause stört und deshalb so in die Ferne stößt. Und dann gibt es noch das Gegenteil, die Pull-Mechanismen. Das ist das, was uns an der Ferne reizt und uns deshalb eben von zu Hause wegzieht.
0: Okay, ich übersetze das mal kurz. Also wir haben einmal die Dinge, die uns an unserer Heimat total nerven, ne? Und einmal dann die Dinge, die wir am Urlaubsort total toll finden. Und mir fällt jetzt auch direkt zum Beispiel sowas wie das Sabbatical ein, ne? Das machen ja viele, um aus dem Arbeitsalltag auszubrechen und sich neu zu finden. Müsste ja dann auch einer der Gründe sein, die uns eben wegpushen, oder?
1: Ja, genau. Klassischer Push-Mechanismus. Wir wollen weg von zu Hause, zum Beispiel, weil wir hier mit unserem Job unzufrieden sind und wollen uns dann eben im Sabbatical nochmal neu erfinden. Und indem wir uns so weit wie möglich von unserem Zuhause entfernen, gewinnen wir dann auch so einen mentalen Abstand und können uns so ein bisschen von außen auch anschauen.
0: Und ein Grund, der uns in die Fremde zieht, wäre dann sowas wie Neugier an fremden Kulturen, oder?
1: Ja, genau. Neugier ist ein gutes Stichwort. Unser Gehirn sucht nämlich immer neue Reize und dafür ist so eine Reise natürlich perfekt. Reisen bedeutet eben auch im Hirn Bewegung und deswegen bleiben uns Urlaube auch so sehr in Erinnerung.
0: So, und noch was anderes. Wie sieht es eigentlich aus mit Social Media und Urlaub? Weil ich meine, Urlaub ist auf Insta und Co. ja ein Riesending und ich nehme mich da auch nicht raus. Also ich poste auch gerne aus dem Urlaub.
1: Ja, total. Und das Stichwort ist hier ganz einfach Ansehen bzw. Prestige. Denn Urlaub bedeutet ja erstens, dass man sich so einen gewissen Luxus erstmal leisten kann und zweitens hat das auch einen intellektuellen Anstrich. Ja? Wer viel verreist, der hat eben auch viel zu erzählen.
0: So, und das assoziiert man ja auch irgendwie mit Weisheit, ne?
1: Genau so ist es.
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1: Ich bin Diana Kramer. Titelverteidiger Argentinien steht erneut im Endspiel der Fußball-WM. Die Südamerikaner um Superstar Lionel Messi bezwangen im Halbfinale England mit 2:1. Argentinien trifft damit am Sonntag im Kampf um den 4. WM-Titel auf Europameister Spanien. Die Koalition hat Tritt gefasst. Das war die zentrale Botschaft des Bundeskanzlers bei seiner Sommerpressekonferenz in Berlin. Der Frage nach Fehlern wich Friedrich Merz dabei aus. Nach Protest der SPD gegen Einschnitte beim Unterhaltsvorschuss für Alleinerziehende zeigte sich der Kanzler zumindest gesprächsbereit.
2: Es ist ein Schlag ins Gesicht für Alleinerziehende. Der Unterhaltsvorschuss soll nur noch für Kinder bis 16 gelten, nicht mehr wie bisher bis 18. Für Alleinerziehende, deren Partner sich ohnehin drücken, ist der Wegfall von knapp 400 Euro schlicht eine Katastrophe. Das geht so gar nicht, heißt es von der SPD. Merz dagegen sagt, die Kosten für diese Leistung hätten sich binnen 8 Jahren vervierfacht. Angesichts der akuten Finanznot der Kommunen sei das auf Dauer nicht tragbar. Auch könnten 16-Jährige ja schon arbeiten gehen. Tanja Wagner, Nachrichtenredaktion.
1: Beschäftigte sollen künftig leichter eine neue Stelle ausprobieren können, ohne beim alten Arbeitgeber kündigen und beim neuen schon zusagen zu müssen. Dafür soll eine Job-to-Job-Erprobung eingeführt werden, für die das Bundeskabinett grünes Licht gegeben hat.
3: Die Job-to-Job-Erprobung ist nicht für jeden gedacht, sondern konkret für diejenigen, deren Anstellung absehbar enden wird, weil zum Beispiel der Betrieb 200 Stellen bis in 2 Jahren abbauen wird. Um im Anschluss möglichst ohne Lücke einen neuen Job zu haben, sollen sich Arbeitnehmer künftig ein paar Wochen in anderen Firmen vorstellen und umschauen können. In Absprache mit dem Noch-Arbeitgeber. Während der Erprobung würde sich dann auch klären, ob ich vielleicht noch eine Weiterbildung benötige. Aus Berlin, Lea Matschulat.
1: Das US-Militär hat nach eigenen Angaben einen Tanker angegriffen, der einen iranischen Hafen am Persischen Golf ansteuern wollte. Der unbeladene Öltanker habe verschiedene Warnungen ignoriert und versucht, gegen die US-Blockade von iranischen Häfen zu verstoßen, hieß es. Das US-Militär ist seit Dienstag wieder dazu übergegangen, Schiffe, die iranische Häfen ansteuern oder verlassen wollen, zu blockieren.
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4: Ja, der Donnerstag wird wieder richtig schön. Wir kriegen Sommer pur mit bis zu 32 Grad. Es bleibt trocken, viel Sonne und ab dem Nachmittag kann es dann örtlich auch mal gewittern.
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5: A57 Krefeld-Köln zwischen Dormagen und Köln-Worringen. 1 Kilometer Stau. Wir wünschen allen unterwegs gute Fahrt.
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4: Hallo zusammen, guten Morgen. Johanna Tänzer ist hier und herzlich willkommen in diesem ganz frühen Donnerstag.

0: Michael Schulte mit Lovesick. Hallo, guten Morgen.
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0: Ja, wir gucken mal kurz darauf, was heute so ansteht. Claudia Löhr ist da. Hallo, guten Morgen.
2: Hallo. Ja, es ist ja der Tag, bevor die großen Ferien starten. Entsprechend läuft in den Schulen natürlich quasi gar nichts mehr. Ja. Man kennt es. Und hier ist auch ziemlich ruhig eigentlich. Wir nutzen die Zeit einfach mal und quatschen schon mal darüber, wie das Abitur in Zukunft eigentlich aussehen soll. Man hat was im Kopf, das ist irgendwie von dem fünften Abiturfach die Rede. Es soll mehr Präsentationen geben. José Nasjandi aus dem Landtagsstudio kennt die wichtigsten Erinnerungen und der erzählt uns heute, was da fürs nächste Jahr angedacht ist.
0: So, die Ferien starten ja erst morgen, aber heute könnte es schon auch voller auf den Straßen werden, ne?
2: Genau, am Freitag startet Perukaville, das größte EDM-Festival hier in Deutschland, bei uns in Niederrhein in Weeze. 225.000 Besucher werden erwartet am Wochenende. Und heute findet die Pre-Opening-Party schon statt für die Campinggäste und natürlich die Anreise ist das Thema. Es wird voll, es wird knubbelig, also ein bisschen Geduld mitbringen. Und der Veranstalter im viel doch mit der Bahn anzureisen und dann die Shuttlebusse zu nehmen.
0: Okay, ich finde, es ist eh schon die ganze Woche auch so voll auf den Straßen. Also Leute, ganz viel Geduld weiterhin.
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1: Das ist schnell erzählt, das wird wieder ein richtig schöner Tag heute. Wir kriegen viel Sonne, kaum Wölkchen und bis zu 32 Grad.
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2: A57 Krefeld-Köln zwischen Dormagen und Köln-Worringen. 1 Kilometer Stau. Wir wünschen allen unterwegs gute Fahrt.
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1: Hallo, guten Morgen. Johanna Tänzer ist hier. Ey, und das nenne ich mal Einsatz. Habt ihr diese ganz süße Geschichte von einem Zugführer mitbekommen, die gerade viral geht? In dem ICE von Sylt nach Berlin ist dann in Hamburg das Klopapier ausgegangen. Also hat der Zugchef einfach einen ungeplanten Stopp gemacht und ist in nahegelegenen Supermarkt gerannt und hat 3 fette Packungen Klopapier gekauft. So, guter Mann. Das ist die einzige Verspätung, die wir doch gerne bei der Bahn in Kauf nehmen, oder?

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0: Marc Forster für euch am frühen Donnerstagmorgen. Hi zusammen.
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2: Ich werde Menschen wieder treffen, die ich schon kenne, seit sie 2 Jahre alt sind und die inzwischen Jugendliche sind. Das ist total spannend. Ich werde Familien wieder treffen, die damals noch nicht verheiratet sind, die jetzt auf einmal in einem ganz anderen Familienalltag unterwegs sind.
3: Sagt Max Strotzig. Er ist Priester und gerade auf der niederländischen Insel Texel im 11. Jahr mittlerweile und betreut dort die Urlaubsseelsorge. Ein

0: Angebot vom Bistum Essen für alle. Man kann sich Bücher oder Spiele ausleihen, bei den vielen, vielen Programmpunkten mitmachen oder einfach per Zufall an dem großen Wohnwagen in den Dünen vorbeischauen.
1: Bei Menschen stehen, die einfach kurz fragen, wer seid ihr eigentlich, was macht ihr hier? Und dann oft in ein Gespräch reinkommen, was eine Tiefe entwickelt, die man am Anfang nicht erahnen kann.
0: Denn auch darum geht es, offen und ansprechbar zu sein, gerade im Urlaub. Und das funktioniert nur, wenn viele dabei sind. Insgesamt 3 Teams werden das in den nächsten Wochen machen, hauptsächlich auch getragen von Ehrenamtlichen, die in der Vorbereitung und Durchführung aktiv sind.
1: Das bedeutet, dass da ein sehr, sehr hoher zeitlicher und persönlicher Invest dieser Ehrenamtlichen drinsteckt, der absolut nicht selbstverständlich ist.
0: Doch auf der anderen Seite eben auch eine große Dankbarkeit der Urlauberinnen und Urlauber. Eine besondere Zeit, Kirche auch mal anders zu erleben. Und so werden dann auch die Gottesdienste zu einem besonderen Erlebnis.
1: Und die ersten Töne der Lieder erklingen und 100, 200 Menschen einfach mit richtig, richtig viel Spaß in den Backen da sind und Bock haben, Gottesdienst zu feiern, ihre eigenen Instrumente mitbringen und einfach die Bude da rocken und diese Freude am gemeinsamen Beten, am gemeinsamen Feiern, und das ist wunderbar.
0: Mehr auf augenblickmalonline.de. Stefan Klinkhammer von der Katholischen Kirche für Augenblick mal.

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1: Mit Malte Albrecht. Guten Morgen. Die Hitze und die anhaltende Trockenheit in Deutschland sorgen für erste Einschränkungen und Diskussionen über den Wasserverbrauch. Zuletzt hatte die Stadt München weitreichende Einschränkungen erlassen. Private Pools dürfen nicht mehr befüllt werden. Auch das Bewässern von Rasenflächen und das Abpumpen von Wasser aus Seen und Flüssen sind verboten. Verschiedene Verbände diskutieren jetzt, wie mit Firmen umgegangen werden soll, die viel Wasser verbrauchen. Infos von Marc Weiß.
2: Dass unser Wasser bei starker Trockenheit knapp werden kann, leuchtet wahrscheinlich jedem ein. Und wer es nicht glaubt, der muss sich nur die Flusspegel anschauen. Für Privathaushalte werden in diesen Zeiten oft Einschränkungen beschlossen, wie jetzt in München. Inzwischen ist das in rund 80 Kommunen bei heißen Sommern fast in jedem Jahr der Fall. Der Deutsche Städtetag fordert, auch die Industrie mehr in die Pflicht zu nehmen. Große Firmen nutzen das Wasser aus Flüssen zum Beispiel als Kühlwasser. Die Landwirtschaft nutzt Wasser, um Felder zu bewässern. Allerdings kostet das in jedem Bundesland andere Beträge. In einigen ist es sogar kostenlos. Der Städtetag schlägt bundesweit einheitliche Entgelte vor und bekommt Unterstützung von den Grünen. Firmen, die viel abpumpen, müssten auch Verantwortung übernehmen. Die Regeln für die Wasserentnahme sollten bundesweit vereinheitlicht werden, sagte Fraktionschef Hasselmann den Funke-Zeitungen, denn das sei auch ein Anreiz, sparsam mit Wasser umzugehen.
1: Und nun weitere Nachrichten im Überblick. Die USA haben die fünfte Nacht in Folge den Iran angegriffen. Es seien wieder militärische Stellungen ins Visier genommen, mit denen der Iran Schiffe in der Straße von Hormus bedrohe, teilten die US-Streitkräfte mit. Außerdem attackierten sie einen Öltanker, der gegen die US-Blockade iranischer Häfen verstoßen haben soll. Mecklenburg-Vorpommerns Ministerpräsidentin Schwesig kritisiert die Pläne von Bundesfamilienministerin Prien, beim Unterhaltsvorschuss für Alleinerziehende zu sparen. Schwesig sagte dem Spiegel, auch Alleinerziehende mit Kindern im Alter von 16 oder 17 hätten Kosten und müssten unterstützt werden. Für sie soll der Vorschuss aber nach Priens Plänen wegfallen. Argentinien ist Spanien ins Finale der Fußball-WM gefolgt. Der Titelverteidiger gewann ein dramatisches Halbfinale gegen England mit 2:1. Elektroautos werden immer beliebter, vor allem in NRW. Im Juni waren bei uns 30,7% der neu zugelassenen Pkw ein Stromer. Das sind über 10% mehr als noch im letzten Jahr und auch mehr als im bundesweiten Durchschnitt, zeigen Zahlen des Kraftfahrtbundesamtes. Das liegt nicht nur an den steigenden Preisen für Benzin und Diesel. Der Autoexperte Dudenhöffer nennt noch einige andere Gründe. Das Angebot an E-Modellen sei größer geworden und die Preise gesunken. Außerdem spiele die Förderung des Bundes eine Rolle. Und Klimaschutz sei für viele inzwischen ein wichtiges Argument, ein E-Auto zu kaufen, so Dudenhöffer. Und das waren die Nachrichten mit Malte Albrecht.
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4: Jetzt schon wieder 17 Grad, gute Durchlüfttemperaturen zu Hause in Holthausen. 29 kriegen wir später und dann auch wieder viel Sonne und ein paar Wolken. Es wird also wieder ein richtig schöner Sommertag. Für morgen sieht es auch gut aus, Sonne und Wolken. Allerdings steigt das Regenrisiko, was natürlich jetzt für die ganzen Bäume und Wiesen gar nicht so verkehrt ist zwischendurch mal, ne? Und für allen, denen es im Moment so heiß ist, sei gesagt, ab dem Wochenende ist es dann tatsächlich auch nicht mehr so heiß. Gleich 6:03, jetzt der Antenne Düsseldorf Verkehr, damit wir gemeinsam besser ankommen auf den Straßen, soweit noch alles entspannt. Es gibt aber einen Ausfall bei der Bahn 6:12, der RE13 nach Hamm, der kommt nicht. Gute Fahrt.
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4: Ja, so ein bisschen vorfreudige Stimmung macht sich langsam breit, ne? Fast Sommerferien. Zum Start in den Donnerstag checken wir deshalb gleich mal, wie ihr Geld auf dem Weg in den Urlaub spart. Wenn es mit dem Auto losgeht. Der ADAC hat da nämlich Tipps. Jetzt erstmal Jamilia und Superstar. Kommt gut in den Donnerstag. Guten Morgen.

0: 10:50, nur noch heute und morgen. Dann ist das Schuljahr geschafft und es geht für viele in die wohlverdienten Ferien. Antenne Düsseldorf hier, schönen guten Morgen. So, was steht vorher noch an? Waschen, Koffer packen, Auto checken und die Route vorbereiten. Das rät der ADAC. Das kann einem nämlich echt Geld sparen. Auf einigen Straßen, Brücken oder Tunneln braucht man ja Vignetten. Und ohne die kann es echt richtig teuer werden. Und auch in Umweltzonen, da muss man auch auf zahlen.
1: Immer mehr Städte in Europa beschränken den Autoverkehr durch Umweltzonen oder Zufahrtsgenehmigungen. Und wer beispielsweise ohne erforderliche Plakette oder Registrierung dann in Innenstädte fährt, der riskiert in einigen Städten empfindliche Bußgelder. Besonders in Frankreich, Belgien, Spanien und Italien gibt es schon viele solcher Gebiete, in denen je nach Region unterschiedliche Vorschriften gelten, deswegen wichtig, sich im Vorfeld informieren.
0: Sagt Thomas Müther, der ist Sprecher des ADAC Nordrhein, und der sagt auch, beim Tanken kann man deutlich sparen, wenn man die Preise mal vergleicht vorher.
1: Bei einer Auslandsreise mit dem Auto, da lohnt es sich auf jeden Fall, auch die Spritpreise hinter der Grenze sich mal anzusehen. Wesentlich günstiger als in Deutschland tankt man zum Beispiel in Polen, Tschechien, Österreich, Kroatien, Belgien oder Spanien. In den Niederlanden oder Dänemark hingegen, da sind Diesel und Benzin in der Regel teurer. Manchmal gibt es Preisunterschiede im Vergleich zu Deutschland von bis zu 60 Cent pro Liter. Da also einen Blick drauf werfen, dann kann man beim Nachtanken sparen.
0: Und wenn ihr an der Tankstelle dann mit Karte zahlt, dann besser die Landeswährung auswählen. Manchmal kann man das ja einstellen, ne? Das wird dann ja angeboten, in Euro umzurechnen. Ist aber meist dann kein guter Kurs. Antenne Düsseldorf hier.

0: Der Donnerstag vor den Sommerferien, 6.18 Uhr ganz genau. Die einen bereiten sich auf die Ferien vor, andere aufs Perukaville-Wochenende. Ist ja jetzt an diesem Wochenende. Ja, und der Arzt, der beschäftigt sich mit seinem Stammtisch.
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3: Ja, nee, ist klar.
4: Ja, durch den Urlaub in Südtirol bin ich echt entspannt wie eine Senf-Sahnesoße in der Hängematte. Ja, echt Hammer, ne? Kennt, glaube ich, jeder. Dieses gute Gefühl nach einem geilen Urlaub. Stresslevel minus 10. Ja, jetzt könnte man mir ja auch empfehlen, Mensch, Atze, dann halt den Ball doch so ein paar Wochen flach und leb weiter so gesund. Ja, danke, nett gemeint, aber heute Abend haben wir Stammtisch und da wird von mir erwartet, dass ich mit filigraner Würdelosigkeit am Glas ja absolut mein Bestes gebe. Keine Schwäche, auch bei den Kurzen. Ich sage ja zum deutschen Bier, ja zum deutschen Reinheitsgebot von 1516. Gerste, Hopfen, Hefe und Wasser. Bah. Deutsches Kulturgut pur. Getreu unserem Stammtischmotto, Haugersilli, ich bin der Exorzist. Unsere Truppe heißt übrigens Las Croquetas. Es muss immer eine Schale mit frischen Kroketten auf dem Tisch stehen. So will es die Tradition. Ihr seht, alles hochseriös.
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0: Dai, der offizielle, so heißt es. Muss ich mal kurz das Wort suchen. Der offizielle WM-Song von Shakira hier bei Antenne Düsseldorf. Und da sind wir dann auch schon beim Thema. Argentinien hat es nämlich wieder geschafft, steht im Endspiel der Fußball-Weltmeisterschaft. Der Titelverteidiger hat England mit 2:1 rausgeschmissen. Sonntag geht es dann also gegen Europameister Spanien. Antenne Düsseldorf-Reporter Thomas Thunfeld. England hat ja sogar erst geführt. Argentinien hat dann zweimal spät getroffen. War der Sieg am Ende verdient?
1: Ja, absolut verdient, denn nach der englischen Führung, da kippt das Spiel komplett und es spielt fast nur noch Argentinien, nagelt die Engländer mit einer beeindruckenden Energieleistung am eigenen Strafraum fest und bei den vielen Chancen, dann war es tatsächlich nur noch eine Frage der Zeit, wann die Tore fallen. Dieses Mal zwar nicht durch Messi, aber der hat ja jeweils aufgelegt für Fernandes und dann in der Nachspielzeit auch den entscheidenden Treffer durch Martinez.
0: Und wer macht jetzt am Ende das Rennen? Spanien oder Argentinien?
1: Also mit dieser Energie, mit dieser Mentalität, da haben die Argentinier gegen jeden Gegner eine Chance. Und mit diesem Messi sowieso, der ja entweder selber trifft oder aber Tore auflegt, wie in diesem Halbfinale. Spielerisch sind die Spanier als Team vermutlich stärker, aber der Wille und der Titelhunger der Argentinier sind so groß, die haben eine so unglaubliche Mentalität, dass ich alles für möglich halte im Endspiel.
0: Ja, Sonntag wissen wir es. Dann ist das WM-Finale und das heißt Spanien gegen Argentinien. 21 Uhr unserer Zeit ist Anstoß im MetLife Stadium in New Jersey. Live zu sehen im ZDF und bei Antenne Düsseldorf. Haben wir natürlich auch im Blick.
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1: Mit Christopher Batschig. Guten Morgen. Viele deutsche Flüsse wie der Rhein, die Elbe oder die Donau sind derzeit von starkem Niedrigwasser betroffen. Und das hat auch Auswirkungen auf die Schifffahrt. Binnenschiffe können derzeit weniger Ladung aufnehmen als bei höheren Wasserständen, heißt es vom Bundesverband der deutschen Binnenschifffahrt. Unternehmen müssen deshalb mehr Schiffe für den Transport der Waren einsetzen und das ist teuer. Der neue Open-Air-Park auf dem Messeparkplatz beschäftigt heute auch die Politik im Düsseldorfer Rathaus. In einer aktuellen Anfrage möchte ein SPD-Ratsherr wissen, welche Mängel bei der Premiere aufgetreten sind. Am vergangenen Freitag war der Park mit der Band System of a Down und 80.000 Fans offiziell eröffnet worden. In den sozialen Medien war danach viel Kritik an der Organisation zu lesen. Antenne Düsseldorf-Reporter Joachim Bonn.
2: Zum Beispiel über die Anreise oder die Verpflegung vor Ort. Auch uns haben Beschwerden über lange Wartezeiten und Lärm erreicht. Das Konzert war demnach auch auf der anderen Rheinseite noch sehr laut zu hören. Ratsherr Scholl will heute wissen, welche Verbesserungen von den Organisatoren vorgesehen sind und wie der Flughafen die langen Staus vor der Show beurteilt. Am Samstag und Sonntag gibt es mit One Republic und Pitbull die nächsten beiden Konzerte, allerdings mit deutlich weniger Publikum.
1: Morgen starten die Sommerferien. Viele Familien in Düsseldorf wollen dann direkt nach der Zeugnisvergabe in den Urlaub fahren. Der ADAC mahnt aber, dass am Freitag die längsten Staus zum Ferienauftakt zu erwarten sind. Gerade mit Kindern solle man für die Fahrt lieber die Stoßzeiten vermeiden und keine zu langen Strecken planen.
3: Wir vom ADAC empfehlen, maximal 500 Kilometer pro Tag zurückzulegen. Und es hat sich auf jeden Fall der Grundsatz bewährt, wer sich für eine lange Fahrt etwas mehr Zeit nimmt, der kommt am Ende meist entspannter und vor allem auch sicherer am Urlaubsort an.
1: Laura Scherer vom ADAC Nordrhein rät auch, genügend Pausen einzuplanen und möglichst Rastplätze mit Spielplätzen oder anderen Möglichkeiten zur Bewegung anzufahren. Das Wichtigste bei der Fahrt mit Kindern seien aber sichere Kindersitze. Auf dem Gelände der Uniklinik hat es am Nachmittag gebrannt. Genauer gesagt auf der Baustelle des neuen Trube-Becker-Hauses an der Mohrenstraße. Bei dem Brand wurde niemand verletzt. Die Polizei ermittelt jetzt zur Brandursache. Das neue Trube-Becker-Haus soll ein Ort für schutzbedürftige Menschen werden und wird komplett durch Spenden finanziert. Im Zuge der Löscharbeiten mussten Teile der Fassade und des Dachs geöffnet werden. Das ist ein Rückschlag für das Bauvorhaben auf dem Gelände der Uniklinik. Die Betreiber sind deshalb weiter auf Spenden angewiesen. Argentinien steht erneut im Finale der Fußball-WM. Die Südamerikaner setzten sich am Abend durch zwei späte Tore mit 2:1 gegen England durch. Damit haben die Argentinier am Sonntag die Chance, den Titel zu verteidigen. Dann treffen sie auf Europameister Spanien. Und das waren die Nachrichten mit Christopher Batschig.
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5: Heute ist wieder so ein schöner Sommertag. Also im Moment geht's uns wettertechnisch ja echt gut. Es gibt nichts zu motzen. Und wenn jemand motzt, weil es zu heiß ist, dann habe ich auch gleich gute Nachrichten. Abkühlung naht nämlich. Heute aber erstmal wieder 29 Grad, gut Sonne, 18 jetzt schon in Grafenberg. Und morgen dann auch wieder Sonne und 27 Grad in der Spitze. Es kann dann allerdings auch mal Regen. Und ab dem Wochenende wird es dann auch etwas weniger heiß. 6:35, jetzt der Antenne Düsseldorf Verkehr, damit wir gemeinsam besser ankommen. Auf den Straßen noch alles fein, es gibt aber zwei Ausfälle bei der Bahn. 6:43, die S68 nach Langenfeld fällt aus. Und 6:46, die S28 nach Karst kommt auch nicht.
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5: Mit Kirst Mefs, der kleine Freitag ist da, der vorletzte Schultag. Jetzt gibt's Juli und geile Zeit. Guten Morgen.

0: 20 vor 7, guten Morgen, Antenne Düsseldorf ist hier eine Nintendo Switch 2, eine Geburtstagsfeier im Fortuna-Stadion und auch eine Heißluftballonfahrt mit der ganzen Family. Alles Wünsche, die wir diese Woche hier schon bei Antenne Düsseldorf erfüllt haben. Gemeinsam mit Henkel erfüllen wir ja in dieser Woche 5 Kinderwünsche im Wert von jeweils bis zu 1000 Euro. Henkel wird nämlich 150, entsprechend gibt es Geschenke. Und heute machen wir die Joyce aus Hassels glücklich.
1: Vor 1-2 Wochen bin ich mit meiner Fußball-Mädchenmannschaft in einen neuen Verein gewechselt. Und dafür habe ich mir so ein paar Sachen überlegt, die uns vielleicht unterstützen könnten jetzt im neuen Verein. Also einmal, weil wir vor allem jetzt viele neue Spieler bekommen haben, habe ich überlegt, dass wir vielleicht eine Fahrt machen zu einem Trainingslager, um uns auch zu verbessern für die neue Saison und einfach als Team zusammenzuschweißen. Und noch ein anderer Wunsch, den wir auch schon etwas länger als Mannschaft haben, auch schon im alten Verein, war es, dass wir einheitliche Klamotten kriegen, die wir auch selber gestalten können, weil die im alten Verein waren immer ein bisschen langweilig.

0: Es ist schon total stark, dass sich Joyce da auch Wünsche für andere überlegt hat. Ne? Also nicht nur für sich, sondern eben direkt für die ganze Mannschaft. Wir erfüllen den Wunsch natürlich sehr gern und Joyce konnte es gar nicht glauben, als sie von ihrer Mutter dann davon erfahren hat.
1: Also ich bin euch total dankbar, dass es jetzt geklappt hat. Ich habe das auch gar nicht erwartet anfangs, weil Antenne Düsseldorf ist so ein großes Ding. Und ich hätte auch nicht gedacht, dass wir eine Chance dazu hätten, weil ja so verdammt viele Leute dabei mitmachen. Und deshalb freue ich mich umso mehr, dass es geklappt hat und vor allem auch meine Mädels aus der Mannschaft. Als wir denen das erzählt haben, die waren alle so happy und aufgeregt. Ich und meine Mädels sind euch wirklich total dankbar, dass ihr es uns möglich macht, unseren Zusammenhalt in der Mannschaft zu stärken. Also vielen, vielen Dank.
0: Ja, sehr gerne. Was wünschen sich denn eure Kinder? Einen Wunsch erfüllen wir ja zusammen mit Henkel morgen noch. Bewerbt euch also gerne flott mit eurem Wunsch. Eurer Kinder vielmehr. Das geht über antennedüsseldorf.de.
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0: Guten Morgen, Antenne Düsseldorf ist hier. Es geht ja heute auch wieder auf knapp 30 Grad rauf, dazu viel Sonne. Viele kriegen die Hitze gar nicht mehr so richtig aus der Bude raus. Vor allem unterm Dach macht es in diesen Tagen wieder besonders viel Spaß. Die private Sauna in den eigenen vier Wänden. Es ist kein Wunder, dass in vielen Geschäften mobile Klimaanlagen ausverkauft sind. Wir haben mal nachgeguckt, so bei Hornbach zum Beispiel, alle weg, bei Bauhaus, Mediamarkt, Saturn und Euronics. Oft nur noch Restbestände und das sind dann auch so Klimageräte, die kosten dann auch mal locker 1.000 oder 2.000 Euro. Man jetzt auch nicht immer so locker mal eben kurz parat. Kollegin Kim Klages, wieso können sich denn die Märkte nicht besser auf den Sommer vorbereiten? Ich meine, der kommt ja jetzt auch nicht so ganz plötzlich, ne?
1: Nee, das nicht. Trotzdem kann man Hitzewellen ja jetzt auch nicht so einfach planen. Die Unternehmen orientieren sich bei ihren Bestellungen an den Erfahrungen aus den Vorjahren. Dabei können die halt keine riesigen Mengen auf Lager halten, weil das auch hohe Kosten verursacht und die Gefahr eben besteht, dass die Geräte am Ende lange unverkauft bleiben. Und selbst wenn man jetzt noch was bestellen würde, dann steht halt da teilweise sowas wie lieferbar in 100 Werktagen.
0: Naja gut, da hat man immerhin schon mal ein sehr schönes Weihnachtsgeschenk. Ne? Kann man ja mal im Hinterkopf behalten und dann vorplanen. Aber in den kommenden Tagen wird es ja auch eh erstmal ein bisschen kühler. Dann wird es auch drinnen ein bisschen erträglicher. Antenne Düsseldorf hier, 10 vor 7. Das ist Alex Warren und Fever Dream.

0: wunderschönen guten Morgen. Antenne Düsseldorf ist hier. Und damit heute Morgen gar nicht die Gefahr besteht, dass bei euch zu Hause Hektik aufkommt, machen wir ganz entspannt und haben die passende Sommermusik rausgesucht. Also viel smoother kann man doch nicht starten im Sommer, oder? Gym Class Heroes und Lovely Day vor den Nachrichten um 7. Ich bin Kirsten Mews. Guten Morgen.
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1: Mit Malte Heilbricht. Guten Morgen. In der schwarz-roten Koalition droht der nächste größere Streit. Die SPD ist strikt gegen die Kürzungspläne beim Unterhaltsvorschuss und kritisiert jetzt nicht nur die Familienministerin. Auch Kanzler Merz gerät in die Schusslinie, nachdem er die Pläne verteidigt hat. Merz habe die Lebenssituation von Alleinerziehenden und ihren Kindern nicht verstanden, sagte Mecklenburg-Vorpommerns Ministerpräsidentin Schwesig dem Spiegel. Marc Weiß mit Infos.
2: Mit dem Unterhaltsvorschuss unterstützt der Staat Alleinerziehende, wenn der Partner oder Ex-Partner seiner Unterhaltspflicht nicht nachkommt. CDU-Familienministerin Prien plant, den Vorschuss nicht mehr bis zum 18. Geburtstag des Kindes zu zahlen, sondern nur noch bis zum 16. Warum ein Kind ab 16 keine Kosten mehr verursachen soll, erschließt sich vielen nicht, auch der SPD nicht. Prien hatte die Kürzungspläne vor allem mit den allgemeinen Sparvorgaben begründet. Kanzler Merz hatte gestern gesagt, man gehe davon aus, dass die meisten Alleinerziehenden in der Lage sein, wieder zu arbeiten, wenn die Kinder 16 sind, und die Streichungspläne damit begründet. Das allerdings regt die SPD noch mehr auf. Warum, zeigt die Statistik. Rund 80% der Alleinerziehenden gehen bereits arbeiten und trotzdem reicht das Geld nicht. Über 40% gelten als armutsgefährdet. Merz sagte gestern aber auch, und das nimmt dem Streit vielleicht etwas an Dramatik, dass man über Änderungen am Unterhaltszuschuss natürlich in der Koalition noch ausgiebig reden werde. Beschlossen ist hier also noch nichts.
1: Und nun Nachrichten kurz und kompakt. Im Irankrieg ist eine diplomatische Lösung offenbar in weite Ferne gerückt. Das US-Militär hat gestern gleich zwei Angriffswellen gestartet. Der Iran griff daraufhin, wie so oft, US-Stützpunkte in mehreren Golfstaaten an. Sturm und Hagel haben in den letzten Tagen an einigen Orten die Ernte zerstört. Durch die Unwetter sei innerhalb von 48 Stunden ein Schaden von mindestens 50 Millionen Euro entstanden, heißt es von der Spezialversicherung Vereinigte Hagel. Argentinien steht im Finale der Fußball-WM. Der Titelverteidiger setzte sich in einem dramatischen Halbfinale gegen England mit 2:1 durch. Im Finale am Sonntag trifft Argentinien auf Spanien. Der Bundesgerichtshof entscheidet am Vormittag über die Kündigung von Fitnessstudio-Verträgen. Der Bundesverband der Verbraucherzentralen hatte gegen die Kette FitX geklagt. Es geht darum, wie einfach eine Kündigung im Internet sein muss. Auf der Kündigungsseite der Fitnesskette wird prominent noch auf die Möglichkeit hingewiesen, auch nur eine beitragsfreie Vertragspause einzulegen. Die Verbraucherschützer meinen, solche Hinweise lenken vom eigentlichen Kündigungsprozess ab. Laut Gesetz müssten Schaltflächen bei einer Online-Kündigung unmittelbar und leicht zugänglich sein. Der BGH soll nun entscheiden, ob das hier der Fall ist oder nicht. Und das waren die Nachrichten mit Malte Albrecht.
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3: Derendorf kommt jetzt auf 19 Grad. 29 kriegen wir noch dazu. Heute auch wieder viel Sonne. Es bleibt auch bis in den Abend schön warm. Da kann man also auch abends Eis essen gehen, solange die Eisdielen aufhaben. Ich habe es gestern getestet. Es geht als Abendessen durch. Ja. Morgen gibt es dann 27 Grad und Sonne. Allerdings steigt auch das Regenrisiko. Und zum Wochenende hin wird es dann auch etwas frischer. Ideal für alle, denen es im Moment so heiß ist. Die Temperaturen pendeln sich dann in den nächsten Tagen bei über 20 Grad ein. 6:03, jetzt der Antenne Düsseldorf Verkehr, damit wir gemeinsam besser ankommen. Was wäre ein Morgen ohne Stau auf der Münchner Straße vom Südring? Auch heute ist es wieder soweit. Und außerdem gibt es Stau auf der A57, nehmen wegen Köln zwischen Mörskapellen und dem Kreuz Meerbusch 7 Kilometer stockend, Viertelstunde plus. Bei der Bahn eine Verspätung um 7.12 Uhr, der RE6 Richtung Flughafen Köln-Bonn kommt eine Viertelstunde später. Gute Fahrt!
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3: Und wir stimmen uns heute Morgen auf den Urlaub ein. Für viele geht es ja dann auch tatsächlich bald schon los. Ne? Am besten ist ja auch der Weg schon Teil des Urlaubs. Dafür sollte man deshalb immer ein bisschen Zeit einplanen, gerade mit Kindern. Der ADAC gibt in 6 Minuten mal Tipps.

0: kann es schon wieder erahnen. Es wird ein schöner Sommertag in Düsseldorf. Falls ihr schon draußen gewesen seid, dann habt ihr das auch schon gefühlt. Antenne Düsseldorf ist hier 10 nach 7. Das Wetter macht auf jeden Fall Lust auf Urlaub. Und der steht für viele ja auch bald an, zum Start in die Sommerferien. Wir bereiten uns deshalb gemeinsam heute Morgen darauf vor. Denn gerade wenn man mit Kindern reist, dann sollte man da schon so ein paar Dinge beachten, damit alle entspannt bleiben. Das wissen viele von euch sehr viel besser als ich. Und auch Laura Scherer vom ADAC Nordrhein hat ein paar Tipps.
1: Gerade Kinder brauchen regelmäßig Bewegung und das gilt natürlich auch für unterwegs. Deshalb raten wir dazu, etwa alle 1,5 bis 2 Stunden eine Pause einzulegen. Das sorgt sicherlich nicht nur für gute Laune auf der Rückbank, sondern hilft auch dem Fahrer, vor allem konzentriert und fit zu bleiben. Und auch hierfür am besten vor Fahrtbeginn einmal checken, welche Raststätten auf der Route denn mit Spielplätzen und Bewegungsmöglichkeiten ausgestattet sind.
0: Oder bei welchem McDonald's es Eis gibt. Ich bin neulich mit meiner Nichte von Schleswig-Holstein nach NRW gefahren, mit Stopps. Einer davon war sehr enttäuschend, weil es eben kein Eis gab. Ich wusste gar nicht, dass das auch so passieren kann. Naja gut, was sonst auch oft Thema ist, wenn einem auf der Autofahrt schlecht wird.
1: Genau, das mit der Reiseübelkeit, das kennen ja so ziemlich alle Eltern gut. Am besten packt man für die Fahrt leichte Snacks ein, zum Beispiel Obst, Gemüsesticks oder auch belegte Brote. Die sind hier sehr gut als Proviant geeignet. Und aufs Tablet schauen oder Bücher lesen, das während der Fahrt besser nicht allzu lang machen, denn dieses ständige nach unten schauen, das kann die Übelkeit natürlich extrem verstärken.
0: Dann also lieber zusammen ablenken. Zum Beispiel mit so klassischen Rate-Reisespielen, sowas wie ich sehe was, was du nicht siehst oder Autokennzeichen raten oder so. Gute Fahrt in den Urlaub. Antenne Düsseldorf ist hier.

0: Vor genau 3 Jahren gab es das Battle Barbie gegen Oppenheimer im Kino. Antenne Düsseldorf ist hier. Christopher Nolan hat für seinen Film, also für Oppenheimer, 2 Oscars abgeräumt als Regisseur und Produzent für den besten Film. 2023 war das dann. Ja, und diese Woche zeigt sich, ob er den Erfolg wiederholen oder vielleicht ja sogar auch toppen kann. Die Odyssee kommt in die Kinos. Was kann der Film? Filmexperte Jörg Albrecht. Müssen wir erstmal dafür unser Altgriechisch aufpolieren oder was?
1: Nee, da haben wir nochmal Glück gehabt. Müssen wir nicht. Ganz so originalgetreu, wie es seinerzeit Mel Gibson bei Die Passion Christi getan hat, wo er ja die Schauspieler aramäisch hat sprechen lassen, wollte es Christopher Nolan dann doch nicht machen. Er hat Homers Die Odyssee auf Englisch verfilmt und wir bekommen das Epos über die Irrfahrten des König Odysseus von Ithaka natürlich auch synchronisiert auf Deutsch zu sehen.
2: Du bist der Mann, der sein Schicksal selbst lenken will. Aber das kannst du nicht kontrollieren.
3: Niemand stellt sich zwischen mich und meine Heimat. Nicht einmal die Götter.
1: Die haben nämlich was dagegen, dass Odysseus zurückkehrt. Als Strafe für die Zerstörung Trojas und seinen Hochmut. Aber auf seiner Odyssee bekommen er und seine Männer es auch noch mit Sirenen und einem Zyklopen zu tun.
4: Ich glaube, es schläft.
0: Matt Damon spielt ja Odysseus, ne? Und sowieso, da sind echt viele Stars dabei in dem Film.
1: Ja, eine höhere Stardichte wird in diesem Jahr nur noch der neue Avengers haben. Wer ist alles dabei? Odysseus' Frau wird von Anne Hathaway gespielt, sein Sohn von Tom Holland. Ja, und dann braucht jede Fantasy-Geschichte auch einen Bösewicht, denn dieser heißt Antinos. Er will die Macht in Ithaka an sich reißen und Odysseus' Frau zwingen, dass sie ihn heiratet. Gespielt wird Antinos von Robert Pattinson und das macht er richtig gut.
5: Dies ist ein Haus, das auf einen Herren wartet. Ich will, dass du mich erwählst.
6: Ithakas König wird zurückkehren.
5: Nein, wird er nicht.
0: Okay, also dass uns da großes Kino erwartet, steht außer Frage, ne?
1: Also, Homer hatte sich ja vor 2800 Jahren als gewaltiges Epos ausgedacht und Christopher Nolan wird dem wirklich zu 100% gerecht. Schön. Auch hier bringt er wieder seine Markenzeichen mit ein, nämlich das Ganze auf verschiedenen Zeit- und Realitätsebenen zu erzählen. Ich bin echt gespannt, ob sich das Publikum für die griechische Heldenreise begeistern kann. Vor 3 Jahren bei Oppenheimer, da hatte er ja noch Starthilfe durch Barbie. Diesmal gibt's kein Barbenheimer-Phänomen. Christopher Nolan muss es jetzt allein rocken.
0: Heute neu in den Kinos Christopher Nolans Die Odyssee und da lohnt sich wohl, sich dem Kino mal wieder einen Besuch abzustatten. Antenne Düsseldorf hier. Yeah.

0: Gute Nachrichten zum Start in die Sommerferien hier bei Antenne Düsseldorf. Die Rheinfähre bleibt. Der Rat der Stadt Meerbusch hat jetzt auch sein Okay gegeben. Düsseldorf hatte das ja schon. Die Rheinbahn darf die Fähre komplett kaufen, damit sie langfristig zwischen Kaiserswerth und Langst in Meerbusch fahren kann. Uber hängt da jetzt auch noch übrigens mit drin, unterstützt das ganze Projekt. Viele Schüler nutzen hier zum Beispiel die Rheinfähre, um zur Schule zu kommen. Die Rheinbahn übernimmt den Fährbetrieb dann zum 1. Januar 2027. Die erste Überfahrt unter Rheinbahnflagge gibt es dann voraussichtlich ab März. Und mehr Nachrichten gibt es gleich um 7:30 hier bei Antenne Düsseldorf mit Christopher Batschig dann.
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1: Mit Christopher Batschik. Guten Morgen. In der Debatte über mögliche Kürzungen beim Unterhaltsvorschuss für Alleinerziehende hält die Kritik aus der SPD an. Jetzt hat auch Mecklenburg-Vorpommerns Ministerpräsidentin Schwesig die Pläne von Bundesfamilienministerin Prien kritisiert. Sie richtet ihre Vorwürfe außerdem an Bundeskanzler Merz. Diana Kramer berichtet.
2: Der Bundeskanzler und Ministerin Prien hätten die Lebenssituation von Alleinerziehenden und ihren Kindern nicht verstanden, sagte Schwesig dem Spiegel. Denn viele von ihnen wären trotz Arbeit auf den Unterhaltsvorschuss angewiesen. Diesen übernimmt der Staat bisher bis zum 18. Geburtstag des Kindes, wenn der Partner seiner Unterhaltspflicht nicht nachkommt. Laut Familienministerin soll das künftig nur noch bis zum 16. Geburtstag gelten. Kanzler Merz hatte das mit Blick auf gestiegene Ausgaben verteidigt. Ministerpräsidentin Schwesig spricht von Sparmaßnahmen zulasten der Kinder.
1: Heute steht in Düsseldorf die letzte Ratssitzung vor der Sommerpause an. Ab dem Nachmittag wird unter anderem auch über den neuen Open-Air-Park gesprochen. In einer aktuellen Anfrage möchte ein SPD-Ratsherr wissen, welche Mängel bei der Premiere aufgetreten sind. Zur Eröffnung mit System of a Down waren am Freitag rund 80.000 Fans gekommen. Nach dem Konzert gab es in den sozialen Medien Kritik an Anreise, Verpflegung, langen Wartezeiten und Lärm. Der SPD-Ratsherr will deshalb auch wissen, welche Verbesserungen von den Organisatoren vorgesehen sind. Am Samstag und Sonntag gibt es mit One Republic und Pitbull die nächsten beiden Konzerte im Open-Air-Park, allerdings mit deutlich weniger Publikum. Mit dem Start der Sommerferien morgen rechnet der ADAC auch rund um Düsseldorf mit viel Verkehr. Viele Familien wollen direkt nach der Zeugnisvergabe in den Urlaub fahren. Besonders am Freitag werden die längsten Staus zum Ferienauftakt erwartet. Der ADAC rät deshalb, Stoßzeiten zu vermeiden, keine zu langen Etappen zu planen und mit Kindern ausreichend Pausen einzuplanen. Am besten seien dafür Rastplätze mit Spielmöglichkeiten geeignet. Besonders wichtig bleibt laut ADAC vor allem, dass Kinder in passenden und sicheren Kindersitzen mitfahren. Am Nachmittag hat es auf dem Gelände der Uniklinik gebrannt. Betroffen war die Baustelle des neuen Trube-Becker-Hauses an der Mohrenstraße. Laut Feuerwehr wurde niemand verletzt. Die Polizei untersucht jetzt, wie das Feuer entstanden sein kann. Für die Löscharbeiten mussten Teile der Fassade und des Dachs geöffnet werden. Das verzögert das Bauprojekt. Das Trube-Becker-Haus soll einmal schutzbedürftigen Menschen helfen und wird vollständig durch Spenden finanziert. Nach dem Brand bleiben die Betreiber deshalb weiter auf Unterstützung angewiesen. Argentinien steht erneut im Finale der Fußball-WM. Die Südamerikaner setzten sich am Abend durch zwei späte Tore mit 2:1 gegen England durch. Damit haben die Argentinier am Sonntag die Chance, den Titel zu verteidigen. Dann treffen sie auf Europameister Spanien. Und das waren die Nachrichten mit Christopher Batschik.
3: Sag mal, bist du eigentlich froh, dass Argentinien jetzt gewonnen hat?
1: Nee, eigentlich nicht, aber ich bin froh, dass das Spiel nach 90 Minuten zu Ende gegangen ist. So habe ich zumindest eine Stunde mehr Schlaf, als wenn es Verlängerung gegeben hätte.
3: Du hast gesagt, ne, als dann der Anschlusstreffer kam, das 1:1.
1: Oh nee, eine Stunde weniger Schlaf.
3: Gott sei Dank, heute Morgen bist du einigermaßen ausgeschlafen.
1: Ja.
3: So, wunderbar.
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3: Bisschen trüb ist es heute Morgen noch, sind auch einige Wolken unterwegs, aber die Sonne setzt sich auch gut durch und wir bekommen auch wieder bis zu 29 Grad in Flingern, jetzt sind es schon 19. Morgen dann auch wieder Sonne und einige Wolken bis zu 27 Grad, es wird also ein bisschen weniger heiß. Übers Wochenende kühlt sich es dann eh auch ab und das ist natürlich sehr schön für alle, denen es jetzt zuletzt einfach zu heiß war. Morgen kann es übrigens auch mal regnen. Das wiederum ist ja jetzt auch nicht verkehrt mit Blick auf die gestiegene Waldbrandgefahr, ne? Also von daher wollen wir doch nicht meckern über das Wetter. Jetzt haben wir es genau 7:45. Wir kommen zum Antenne Düsseldorf Verkehr, damit wir gemeinsam besser ankommen. Auf der Werstener Straße Richtung Uniklinik dauert es gerade 5 Minuten länger. Und natürlich ist es auch auf der Münchner Straße vorm Südring voller. Dann haben wir noch die A46 Heinsberg-Düsseldorf zwischen Grevenbruch und dem Kreuz Neues-West. 3 Kilometer Stau, 10 Minuten länger. Und die 57 nehmen wegen Köln zwischen dem Kreuz Mörs und Kreuz Meerbusch. 9 Kilometer stockender Verkehr plus 10 Minuten. Gute Fahrt.
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3: Es ist ein absoluter Partysong. Über 20 Jahre alt, funktioniert aber immer noch.
4: Let's get it started. Ha, let's get it started in here.
3: Schon ganz schön. Let's get it started von den Black Eyed Peas. Basiert übrigens auf dem Song Buzz is Loaded von Anfang der 90er von der Band von Busta Rhymes. Der klingt so.
4: Mhm.
3: kennt man jetzt generell vielleicht nicht so im Ohr, den Song, aber den Text, aha, den kennt man schon. Die Black Eyed Peas, die gibt's gleich vor der Party. Nochmal kurz ein bisschen erholen, ein bisschen runterkommen. Pink und What About Us. Hier ist Mavs hier. Schönen guten Morgen.

0: Heute ist euer Stimmchen gefragt bei gleich mehreren Veranstaltungen.
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0: Ihr könnt allein oder mit mehreren Leuten singen. Bleibt euch überlassen. Geht beides heute. Im Hofgarten.

aus, also Theatermuseum. Da könnt ihr heute zusammen mit anderen singen im Pitch Palace. Schwerpunkt ist heute K-Pop, also so Songs von BTS, Blackpink oder den Demon Hunters. Oha, also wenn ihr da Golden singt, dann wird es, glaube ich, sehr lustig. Ne? Also Bock macht das ja schon. Aber ist auch schön hoch. Da könnt ihr alles aus euch rausholen. 19 Uhr geht's los. Der Eintritt ist frei. Alternativ könnt ihr eben auch alleine singen oder mit einem Kumpel. Es ist nämlich Karaoke-Nacht am Stadtstrand am Turnhallenufer. Das Besondere hier, man singt nicht mit Playback, sondern mit einer Liveband. 18 Uhr geht's los. Eintritt ist auch hier frei. Und wenn euch nicht nach Singen ist, dann gibt's noch mehr Tipps auf antennedüsseldorf.de/tipps. Und ansonsten könnt ihr euch hier jetzt auch gerne schon mal warm singen mit Loda Young und Messi.

0: Die stressige Abi-Prüfzeit ist ja schon längst rum. Antenne Düsseldorf hier. Die Abi-Feiern sind auch durch. Trotzdem sprechen wir jetzt nochmal drüber. Denn zukünftig ändert sich ein bisschen was am Abi in NRW. Schüler sollen nicht mehr nur mit Klausuren und Prüfungen punkten, sondern auch mit Präsentationen, Projekten und sogar mit dem Einsatz von künstlicher Intelligenz während der Oberstufe. In gut einem Jahr soll es losgehen. Die Schulen bereiten sich aber jetzt schon mal darauf vor. José Nassian, die aus unserem Landtagsstudio, kennt die wichtigsten Änderungen. Was genau ist denn da an Änderungen geplant?
1: Also die größte Neuerung ist ein fünftes Abi-Fach. Darin geht es nicht um eine klassische weitere Klausur, sondern um eine Präsentationsprüfung, so nennt man das. Die Schülerinnen und Schüler erarbeiten ein Thema, stellen es vor und müssen anschließend in einem Fachgespräch Fragen dazu beantworten. Außerdem kommen mehr Projektarbeiten dazu, zum Beispiel wissenschaftliche Untersuchungen, technische Modelle, Experimente oder kreative Arbeiten. Das Ziel ist, dass die Schüler ihre persönlichen Stärken und Interessen stärker einbringen können. Mhm. Umgesetzt werden soll das ab dem Schuljahr 27/28, also praktisch schon in einem Jahr.
0: Mhm. Und wie ist das jetzt mit der KI in der Oberstufe? Wie soll das funktionieren?
1: Ja, die KI darf künftig unter bestimmten Bedingungen benutzt werden, zum Beispiel bei Präsentationen oder Projektarbeiten. Aber ganz wichtig, die Schülerinnen und Schüler müssen offenlegen und transparent machen, wann und wie sie die KI eingesetzt haben. Das fließt dann auch bei der Benotung ein. Gleichzeitig werden die klassischen Klausuren zum Teil kürzer. Die Reform setzt stärker auf selbstständiges Arbeiten, auf Praxis und weniger auf Theorie.
0: Also das Abi in NRW soll moderner werden und neben Fachwissen auch Fähigkeiten wie Präsentieren, Forschen und den verantwortungsvollen Umgang mit KI stärker fördern. Infos dazu von José Nassian, die hier bei Antenne Düsseldorf. Danke!

0: Ich habe es vielleicht das eine oder andere Mal schon fallen lassen. Trotzdem nochmal die Info. Letzte Chance. Morgen ist es nämlich soweit. Dann geht's in die Rette Mattengenbar in der Altstadt. Da gibt es nämlich unser Antenne Düsseldorf Kneipenquiz. Fuppes und Fortengen. Das heißt, es geht um Fußball und um euer Schlaumeier-Wissen dazu. Olli Bend ist ja hier unser Sportschlaumeier. Mit dem habt ihr da den perfekten Moderator, der euch durch den Abend führt. Also wenn ihr dabei sein sollt, letzte Plätze haben wir noch. Die bucht ihr euch über antennedüsseldorf.de. 7.53 Uhr jetzt. Ich bin Kirsten Mebs. Schönen guten Morgen am Donnerstag.
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1: Mit Nico Hartmann. Argentinien hat sich in einem emotionalen und von vielen Streitigkeiten geprägten Prestigeduell gegen England im WM-Halbfinale mit 2:1 durchgesetzt. Nach der englischen Führung durch Gordon drehte die Mannschaft von Lionel Messi mit 2 späten Toren die Partie und kann nun im Endspiel gegen Spanien den 4. WM-Titel holen. Neben vielen Rudelbildungen und Fouls kam es am Ende des Spiels auch noch zu einer politischen Botschaft der Argentinier. Die Falklandinseln gehören Argentinien, stand auf einem Plakat, das die Südamerikaner hochhielten.
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2: Mit Malte Halbricht. Guten Morgen. Die Trockenheit und Hitze belasten uns nicht nur körperlich. Inzwischen drohen auch die ersten wirtschaftlichen Folgen. Weil die Flusspegel so niedrig sind, können Binnenschiffer ihre Schiffe nicht mehr voll beladen. Das treibt die Transportkosten in die Höhe. Außerdem befürchten Landwirte Ernteausfälle, weil die Felder zu trocken sind. Marc Weiß hat mehr dazu.
3: Es ist nicht das Ende der Welt, denn irgendwann wird es vermutlich regnen. Es wird aber schwieriger und je länger diese Phase dauert, umso mehr Regen wird benötigt. Man fahre, solange es gehe und sicher sei, heißt es vom Bundesverband der deutschen Binnenschifffahrt. Aber klar ist auch, wenn Schiffe nur noch halb voll geladen werden, weil sie sonst auf Grund laufen würden, lohnen sich die Fahrten irgendwann nicht mehr, beziehungsweise werden die transportierten Waren teurer. Aktuell wird schon teilweise auf die Schiene ausgewichen, bestätigte ein Sprecher des Duisburger Hafens. Auf den Feldern leidet im Moment vor allem der Weizen unter der Trockenheit. Die Landwirtschaftskammer NRW rechnet hier mit Ernteeinbußen. Das gleiche gilt für Roggen. Kartoffeln und Gemüse könnten bewässert werden, sagt die Landwirtschaftskammer, was allerdings zu höheren Kosten für die Landwirte führe und damit am Ende für uns alle. Man wartet auch hier, genau wie in der Binnenschifffahrt, auf Regen, am besten lang anhaltend und ergiebig.
2: Und jetzt weitere Nachrichten in Kurzform. Die USA haben wieder iranische Ziele aus der Luft angegriffen, die 5. Nacht in Folge. Außerdem feuerten die US-Streitkräfte auf einen Öltanker, der gegen die Blockade iranischer Häfen verstoßen haben soll. Aus dem Iran gab es Angriffe auf US-Standorte in Jordanien, Kuwait und Bahrain. Der Waldbrand auf einem ehemaligen Truppenübungsplatz in Mecklenburg-Vorpommern hat sich weiter ausgebreitet. Mittlerweile steht eine Fläche von 269 Hektar in Flammen, teilte der Landkreis Mecklenburgische Seenplatte mit. Weil der Platz mit Altmunition belastet ist, kann die Feuerwehr den Brand nur von außen bekämpfen. In der Nacht ist wieder Atommüll durch NRW gerollt. Der 8. von insgesamt rund 150 Castor-Behältern wurde von Jülich in Zwischenlager in Ahaus gebracht. Begleitet wurde der Transport erneut von Protesten. Zwischenfälle gab es laut Polizei keine. Zum Schluss gucken wir noch in die USA. Verteidigungsminister Hegseth sorgt mit einer neuen Ankündigung für Aufsehen. In den USA sollen Soldaten künftig einen Testosterontest machen. Das gilt für Männer in der Armee, die älter als 30 sind. Mit dem Test soll sichergestellt werden, dass Soldaten eine Bestleistung erbringen können, sagte der Minister. Im Falle eines Testosteronmangels soll eine Behandlung zwar nicht verpflichtend, aber empfohlen werden. Testosteron ist das wichtigste männliche Sexualhormon, das unter anderem den Muskelwachstum beeinflusst. Und das waren die Nachrichten mit Malte Albrecht.
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4: Noch ist ganz angenehm draußen mit 20 Grad jetzt in Lörrach. 29 kriegen wir später und dann auch wieder viel Sonne und ein paar Wolken. Es wird also wieder ein schöner Sommertag. Für morgen sieht es auch gut aus, Sonne und Wolken. Allerdings das Regenrisiko steigt. Das ist natürlich jetzt für die Natur, Bäume, Sträucher, Wiesen gar nicht so verkehrt. Und allen, denen es im Moment so heiß ist, sei gesagt, ab dem Wochenende wird es dann auch nicht mehr so heiß. 7:58 haben wir es jetzt, der Antenne Düsseldorf Verkehr, damit wir gemeinsam besser ankommen. Auf der Danziger Straße bis Kaiserswerth ist gerade ein bisschen voller, 5 Minuten plus. Bergische Landstraße in Gerresheim in beide Richtungen 5 Minuten. Dann auf der Berliner Allee in Höhe Steinstraße hat es einen Unfall gegeben. Da also vorsichtig fahren, es staut sich auch ein bisschen. Auf dem Südring stadteinwärts bis zur Völklinger Straße ist voller, dann Münchner Straße vorm Südring und Werstner und Mekumstraße nach Bilk. Jetzt gucken wir auf die Autobahn. A3 Oberhausen-Köln zwischen dem Kreuz Hilden und Kreuz Leverkusen. 5 Kilometer Stau, Viertelstunde plus. A46 Heinsberg-Düsseldorf zwischen Grevenbruch und dem Kreuz Neues Weste. 7 Kilometer stocken plus 10 Minuten. Dann die 46 von Wuppertal nach Düsseldorf zwischen Kronenberg und dem Dreieck Düsseldorf-Süd. 8 Kilometer stocken, Viertelstunde. Die 57 noch Nimwegen Köln zwischen Kamp-Lindfort und Kreuz-Meerbusch, 11 Kilometer stockender Verkehr plus 20 Minuten. Und von Krefeld nach Köln zwischen dem Dreieck Neuss-Süd und Kreuz Köln-Nord, 4 Kilometer Stau, ebenfalls 20 Minuten. Noch der Blick zur Bahn. 8.10 Uhr, die S6 nach Essen fällt aus. Und die nächste S6 nach Essen um halb, die kommt 20 Minuten später. Und um 8.21 Uhr der RE4 nach Aachen, der kommt auch nicht.
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4: Dieser Kampf um Konzerttickets, ne? Ey, das macht echt keinen Spaß. Am Nachmittag war es für die Hosen mal wieder soweit. Die haben ja ein Konzert Ende Juni 27 in Gelsenkirchen noch angekündigt auf ihrer letzten Tour, die sie machen. Innerhalb weniger Minuten, Innenraum komplett weg. Dann gab es gar keine Tickets mehr. Auch abends noch. Auch keine Tickets mehr. Jetzt habe ich heute Morgen noch mal geguckt. Gute Nachrichten, es sind noch Tickets da. Also Stehplätze allerdings nur noch hinten und auch Sitzplätze im Unter- und im Oberrang über die Seite der Hosen. So, da könnt ihr euch dann also noch mal austoben. Wir hören sie uns gleich auch noch an mit Altes Fieber nach Michael Schulte. Schönen guten Morgen.

0: Vorher haben es England und Argentinien mal spannend gemacht am Abend. Ne? Aber jetzt steht's das Finale der Fußballweltmeisterschaft. Die Argentinier haben die Partie mal wieder gedreht.
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0: Nico Hartmann im WM-Studio, das war schon echt auch eine sehr hektische und auch emotionale Partie, ne?
2: Ja, die Rivalität beider Länder ist ja extrem groß, geprägt durch viele dramatische Spiele in der Vergangenheit und vor allem durch den Falklandkonflikt 1982 mit einer militärischen Konfrontation beider Länder. Es gab Rudelbildungen, Fouls, Diskussionen, Schubsereien, Provokationen, über 90 Minuten. Fußball wurde aber auch noch gespielt und England hatte nach einer torlosen ersten Hälfte durch Gordons 1:0 alles in der Hand. Doch dann haben die Argentinier durch zwei späte Tore von Fernandes und Martinez in der Nachspielzeit, jeweils auf Vorlage von Lionel Messi übrigens, die Partie tatsächlich noch gedreht. Doch nach dem Spiel war noch nicht Schluss. Neben weiteren Streitigkeiten hielten die Argentinier auch noch ein Plakat in die Höhe. Las Malvinas son Argentinas. Die Malvinen, also die Falklandinseln, gehören uns. Das wird sicher noch ein Nachspiel haben, denn die FIFA untersagt politische Botschaften bei einem Turnier.
0: Argentinien spielt jetzt im Endspiel gegen Spanien. Lass noch mal kurz über die Engländer sprechen. Denen bleibt ja jetzt nur noch das Spiel um Platz 3 gegen Frankreich. Wie steht's denn da jetzt um den deutschen Coach Thomas Tuchel?
2: Der geriet natürlich nach diesem Spiel ins Kreuzfeuer der Kritik. Vor allem die englischen Experten wie die Ex-Spieler Wayne Rooney oder Michael Owen warfen ihm vor, nach der 1:0-Führung seine Mannschaft zu defensiv eingestellt zu haben. Er brachte tatsächlich drei Verteidiger und das war das Signal für die Argentinier, um in der Schlussphase die Engländer regelrecht einzuschnüren. Auch die englische Presse kritisierte Thomas Tuchel für seine Auswechslungen. Nach übereinstimmenden Medienberichten soll er aber das Vertrauen des englischen Verbands haben. Wie er die Mannschaft bis ins Halbfinale gepusht hat, wird dann schon positiv registriert. Der große Traum vom ersten WM-Sieg seit 1966 ist aber auf der Insel mal wieder ausgeträumt.
0: Es war wirklich ein dramatischer Fußballabend in Atlanta. Wahnsinn, was die Argentinier für eine Einstellung haben und wie die spielen. Na, ob die ihren WM-Titel verteidigen können, das sehen wir dann am Sonntag. Um 21 Uhr deutscher Zeit im MetLife Stadium in New Jersey wird gespielt. Spanien gegen Argentinien live zu sehen im ZDF und bei Antenne Düsseldorf hört ihr natürlich auch, wie es läuft.
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0: 20 nach 8 haben was. Einen schönen guten Morgen. Wir haben es schon fast geschafft. Da ist schon fast das Wochenende. Die Ferien sind bald da. Einige freuen sich auch aufs Perukaville Festival jetzt am Wochenende. Und der Atze auf seinen Stammtisch.
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3: Ja, nee, ist klar.
4: Ja, durch den Urlaub in Südtirol bin ich echt entspannt wie eine Senf-Sahnesoße in der Hängematte. Ja, echt Hammer, ne? Kennt, glaube ich, jeder. Dieses gute Gefühl nach einem geilen Urlaub. Stresslevel minus 10. Ja, jetzt könnte man mir ja auch empfehlen, Mensch, Atze, dann halt den Ball doch so ein paar Wochen flach und leb weiter so gesund. Ja, danke, nett gemeint, aber heute Abend haben wir Stammtisch und da wird von mir erwartet, dass ich mit filigraner Würdelosigkeit am Glas ja absolut mein Bestes gebe. Keine Schwäche, auch bei den Kurzen. Ich sage ja zum deutschen Bier, ja zum deutschen Reinheitsgebot von 1516. Gerste, Hopfen, Hefe und Wasser. Bah. Deutsches Kulturgut pur. Getreu unserem Stammtischmotto, Haugersilli, ich bin der Exorzist. Unsere Truppe heißt übrigens Las Croquetas. Es muss immer eine Schale mit frischen Kroketten auf dem Tisch stehen. So will es die Tradition. Ihr seht, alles hochseriös.
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0: Morgen geht's los mit der Rheinkirmes. 10 Tage Achterbahn fahren und Zuckerwatte essen, bis man nicht mehr kann. Mit dem Auto sollte man zur Kirmes übrigens nicht fahren. Ist vielleicht auch den Anwohnern in Oberkassel ganz lieb, wenn die ihre wenigen Parkplätze dafür sich behalten können. Christopher Batschek hat gleich einen Überblick, wie ihr am besten zur Kirmes kommt, in den Antenne Düsseldorf Nachrichten um 8:30.
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1: Mit Christopher Batschig. Guten Morgen. Viele deutsche Flüsse wie der Rhein, die Elbe oder die Donau sind gerade von starkem Niedrigwasser betroffen. Und das hat auch Auswirkungen auf die Schifffahrt. Binnenschiffe können derzeit weniger Ladung aufnehmen als bei höheren Wasserständen, heißt es vom Bundesverband der deutschen Binnenschifffahrt. Das treibt die Transportkosten für Unternehmen in die Höhe. Morgen beginnt in Oberkassel die große Rheinkirmes. Stadt und Polizei raten dazu, bei der Anreise zur Kirmes auf das Auto möglichst zu verzichten. Stattdessen sollen die Besucher mit der Rheinbahn oder dem Fahrrad anreisen. Marc Pesch hat Einzelheiten.
2: Für auswärtige Kirmesbesucher gibt es in Oberkassel quasi keinerlei Parkplätze. Dennoch versuchen Jahr für Jahr Tausende, fußläufig zur Kirmes irgendwie einen Parkplatz zu finden. Die Folge? Hunderte abgeschleppte Autos und Verwarngelder. Polizei und Stadt raten deshalb in diesem Jahr einmal mehr dazu, auf die Rheinbahn oder das Fahrrad zurückzugreifen. Wer unbedingt mit dem Auto anreisen will, soll zum Beispiel den Herd parken und von dort aus in eine der Bahnen steigen. Die Rheinbahn rechnet mit rund 3 Millionen Fahrgästen, die sich auf der Schiene auf den Weg Richtung Kirmes machen.
1: Der neue Open-Air-Park auf dem Messeparkplatz beschäftigt heute auch die Politik im Düsseldorfer Rathaus. In einer aktuellen Anfrage möchte ein SPD-Ratsherr wissen, welche Mängel bei der Premiere aufgetreten sind. Am vergangenen Freitag war der Park mit der Band System of a Down und 80.000 Fans offiziell eröffnet worden. In den sozialen Medien war danach viel Kritik an der Organisation zu lesen. Antenne Düsseldorf-Reporter Joachim Bonn.
3: Zum Beispiel über die Anreise oder die Verpflegung vor Ort. Auch uns haben Beschwerden über lange Wartezeiten und Lärm erreicht. Das Konzert war demnach auch auf der anderen Rheinseite noch sehr laut zu hören. Ratsherr Scholl will heute wissen, welche Verbesserungen von den Organisatoren vorgesehen sind und wie der Flughafen die langen Staus vor der Show beurteilt. Am Samstag und Sonntag gibt es mit One Republic und Pitbull die nächsten beiden Konzerte, allerdings mit deutlich weniger Publikum.
1: Morgen starten bei uns in Düsseldorf die Sommerferien. Wer in dieser Zeit ohne Auto in den Urlaub fährt, muss einiges beachten. Denn wer das eigene Fahrzeug zu Hause auf der Straße parkt, nimmt weiter am Verkehr teil und muss deshalb dafür sorgen, dass das Auto regelmäßig kontrolliert wird. Daran erinnert die Stadt jetzt. So lassen sich auch unnötige Kosten vermeiden, zum Beispiel wenn wegen Baustellen, Umzügen oder Veranstaltungen temporäre Halteverbote eingerichtet werden. Solche Halteverbote müssen 3 Tage vorher angekündigt werden. Ab dem 4. Tag darf das Auto abgeschleppt werden. Urlauber sollten deshalb eine Person darum beten, das eigene Auto regelmäßig zu kontrollieren. Bei der Fußball-Weltmeisterschaft steht seit dem Abend das Finale fest. Argentinien hat sich mit 2:1 gegen England durchgesetzt und trifft auf Europameister Spanien. Die Argentinier haben damit am Sonntag die Chance, ihren Titel von 2022 zu verteidigen. Und das waren die Nachrichten mit Christopher Batschig.
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4: Heute ist mal wieder so ein schöner Sommertag. Also wettertechnisch geht es uns ja wirklich gut, ne? Da gibt es nichts zu motzen. Und falls es einem doch zu warm ist, dann habe ich eine gute Nachricht, denn Abkühlung naht. Heute erstmal wieder bis zu 29 Grad. Die Sonne ist gut mit dabei. 22 Grad messen wir jetzt in Bilk. Morgen dann auch wieder Sonne und 27 Grad in der Spitze. Es kann dann auch mal regnen. Und ab dem Wochenende ist es dann eben etwas weniger heiß. 8:35 jetzt der Antenne Düsseldorf Verkehr, damit wir gemeinsam besser ankommen. Auf der Danziger Straße zwischen Kaiserswerth und Nordfriedhof dauert es 10 Minuten länger. Außerdem auch auf der Dorotheen- und Kettwiger Straße in beiden Richtungen zwischen Grafenberger Allee und Höher Weg 5 Minuten plus. Bergische Landstraße auch in beiden Richtungen in Gerresheim voll, 5 Minuten kommen drauf. Oberbilker Allee Richtung Stadtmitte ist auch ganz gut besucht gerade. Außerdem der Südring bis zur Völklinger Straße stadteinwärts kostet auch so 5 Minuten extra Zeit. Dann Werstener Straße und auch weiter auf der Witzel- und Mekumstraße. Es dauert 10 Minuten hier länger. Die Münchner Straße bis zum Südring ist voll und dann auch von Holthausen bis zur Ickerswader Straße ist die Münchner Straße gut gefüllt. Jetzt kommen wir zu den Autobahnen. A3 Oberhausen-Köln zwischen dem Kreuz Hilden und Kreuz Leverkusen. 8 Kilometer stockender Verkehr, Viertelstunde plus. A46 Wuppertal-Düsseldorf zwischen Hahn-Ost und dem Dreieck Düsseldorf-Süd. 6 Kilometer stockender Verkehr plus 10 Minuten. A57 nehmen wegen Köln zwischen dem Kreuz Kamp-Lindfort und Kreuz Meerbusch. 10 Kilometer stockend, Viertelstunde. Und die 57 nach Köln zwischen dem Dreieck Neuss-Süd und Köln-Korweiler. 7 Kilometer stockend plus 10 Minuten. Außerdem plus 15 Minuten bei der S28 nach Kars, die eigentlich um 8:45 kommen soll.
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4: Wir machen in dieser Woche Kinderwünsche wahr bei Antenne Düsseldorf. Zusammen mit Henkel. Heute erfüllen wir den Wunsch von Joyce und ihrer Mädchenfußballmannschaft in 6 Minuten. Hier ist Mavs hier. Guten Morgen jetzt mit James Bay.
5: Wow.

0: 20 vor 9, genau, Antenne Düsseldorf am Donnerstag. Da haben wir schon ganz gut Wünsche erfüllt. Das ist ganz fein, zusammen mit Henkel. Und zwar eine Nintendo Switch 2 gibt es schon, eine Geburtstagsfeier im Fortuna-Stadion, eine Heißluftballonfahrt. Das haben sich alles Kinder bis 14 Jahre hier in der Stadt gewünscht. Denn gemeinsam mit Henkel erfüllen wir ja in dieser Woche 5 Kinderwünsche im Wert von bis zu 1.000 Euro pro Wunsch. Henkel wird nämlich 150 und deshalb gibt es eben ein paar Geschenke. Heute machen wir die Joyce aus Hasselt glücklich.
1: Vor 1-2 Wochen bin ich mit meiner Fußball-Mädchenmannschaft an einen neuen Verein gewechselt. Und dafür habe ich mir so ein paar Sachen überlegt, die uns vielleicht unterstützen könnten jetzt im neuen Verein. Also einmal, weil wir vor allem jetzt viele neue Spieler bekommen haben, habe ich überlegt, dass wir vielleicht eine Fahrt machen zu einem Trainingslager, um uns auch zu verbessern für die neue Saison und einfach als Team zusammenzuschweißen. Und noch ein anderer Wunsch, den wir auch schon etwas länger als Mannschaft haben, auch schon im alten Verein, war es, dass wir einheitliche Klamotten kriegen, die wir auch selber gestalten können, weil die im alten Verein waren immer ein bisschen langweilig.
0: Also richtig cool, dass die Joyce da nicht nur an sich, sondern eben direkt an die ganze Mannschaft denkt. Deshalb erfüllen wir natürlich den Wunsch auch sehr gerne und wir haben der Mama von Joyce Bescheid gesagt und die Joyce selber konnte es gar nicht glauben, als es dann soweit war.
1: Also ich bin euch total dankbar, dass es jetzt geklappt hat. Ich habe das auch gar nicht erwartet anfangs, weil Antenne Düsseldorf ist so ein großes Ding. Und ich hätte auch nicht gedacht, dass wir eine Chance dazu hätten, weil ja so verdammt viele Leute dabei mitmachen. Und deshalb freue ich mich umso mehr, dass es geklappt hat und vor allem auch meine Mädels aus der Mannschaft. Als wir denen das erzählt haben, die waren alle so happy und aufgeregt. Mhm. Ich und meine Mädels sind euch wirklich total dankbar, dass ihr es uns möglich macht, unseren Zusammenhalt in der Mannschaft zu stärken. Also vielen, vielen Dank.
0: Ja, das machen wir sehr gerne. Danke dir für das ganze Lob. Was wünschen sich denn eure Kinder? Einen Wunsch erfüllen wir ja zusammen mit Henkel. Morgen machen wir das noch. Also ihr könnt euch noch flott bewerben mit dem Wunsch eurer Kinder über antennedüsseldorf.de.
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0: Rihanna und Unfaithful hier bei Antenne Düsseldorf. Nicht für alle geht's weg in den Sommerferien, aber man kann ja mal so nette Kurztrips oder Ausflüge machen. Deshalb gucken wir uns ja die Badeseen in NRW an, damit ihr da auch eine größere Auswahl habt. Heute, ich kann es dir ans Herz legen, eine halbe Stunde Fahrt von hier. Es geht zum Baldeneysee in Essen.
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2: Das große Badeseetindern. Wo treffen wir uns?
3: Beim Seaside Beach am Baldeneysee in Essen.
2: Muss ich was bezahlen?
4: Ja, wir haben Eintritt für Erwachsene von 6 Euro. Für Schüler, Studenten ist er ermäßigt. Wir haben ein Familienticket, also die liegt bei 15 Euro. Für zwei Erwachsene, zwei Kinder.
2: Was können wir da machen?
5: Boah, hier kannst du alles machen. Das ist ein super Urlaubsparadies.
6: Kann da hinten Minigolf. Man kann sich auch einfach nur hier hinlegen und sich unterhalten.
2: Stand-up-Paddling und so?
4: Beachvolleyballfelder, Fußballplatz.
2: Kann ich meine Kids mitbringen? Jein. Also Kinder, die schwimmen können auf jeden Fall, ansonsten eher Jugendliche und so. Also für kleine Kinder ist es nicht so geeignet.
1: Treffen wir uns zum Essen oder nur für Drinks?
4: Wir haben so die Regelung, dass man bis 16 Uhr auch sich gerne 0,5er Getränk mitbringen kann. Ein paar kleine Snacks und ansonsten haben wir genug an Essen und Getränken hier, sodass man sich ganz gut verpflegen kann.
7: Wir haben Pommes, Chicken Nuggets, Currywurst.
2: Also typisch Robot-Essen, sag ich jetzt mal.
7: Fast Food par excellence.
1: Können wir da chillen?
8: Ja. Kann man auch spontan einfach hinkommen, wenn man Langeweile hat. Und hier ist alles, was man so braucht.
2: Ist ein cooler Treffpunkt.
9: Bitte kommt alle zum Chillen hierher. Ihr seid nachher so gechillt, ihr könnt euch das gar nicht vorstellen.
2: Ist es ein Match?
9: Definitiv Match, kommt her, Leute.
2: Ja, doch schon, auf jeden Fall, finde ich schon. Ich find's cool hier. Es ist coole Leute, nette Leute, so typisch Ruhrpott trifft sich so.
10: Ja, also als Freizeitoption sehen und nicht wirklich immer als Badesee.
3: Ja, rein als Badesee überzeugt der Baldeneysee mit seinen nur zwei kleinen abgesperrten Schwimmbecken nicht wirklich. Doch das vergisst man schnell, wenn man das Ganze drumherum sieht. Ein superschöner Strand mit weichem Sand, Getränkebar, Foodtruck und ganz viel Fläche zum Ausruhen, selbst wenn super viele Leute kommen. Und ein bisschen Gefühl von Strandurlaub mitten im Ruhrgebiet.
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0: 7 von 9, Antenne Düsseldorf hier. Der Vorteil bei heißem und sonnigem Wetter ist ja, die Wäsche trocknet so schnell. Gerade auf dem Balkon. Kann man auch abends noch was waschen und dann die Sachen eben direkt in Koffer und Taschen packen. Alles für den Urlaub. Wann fängt eigentlich der Urlaub und das Urlaubsgefühl bei euch an?
1: Sobald ich meinen Rucksack gepackt habe und aus der Haustür gehe, dann fängt mein Urlaub an. Weil man dann so ein Freiheitsgefühl hat irgendwie.
2: Wir sind eigentlich Camper, aber wenn ich am Flughafen bin, habe meinen Koffer aufgegeben, dann fängt für mich der Urlaub an.
3: Ich würde schon auch sagen, ich muss da sein, weil ich auch sagen würde, die Anreise ist tendenziell eher immer stressig. Da bin ich froh, wenn das rum ist.
4: Der Urlaub beginnt mit dem Wohnwagen schon beim Losfahren. Wenn ich fliege, ist halt eher so ein Ding, wenn ich im Flugzeug drin sitze.
5: Ich würde sagen, ab dem Moment, wo ich die Haustür hinter mir zumache, sobald ich mich auf den Weg mache.
0: Da ist schon ein schönes Gefühl, oder? Für alle, für die es jetzt in den Urlaub geht, ganz viel Spaß dabei. Antenne Düsseldorf ist hier. Guten Morgen.
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1: Mit Malte Albrecht. Guten Morgen. Wir alle leiden wahrscheinlich aktuell unter der Hitze. Die Landwirtschaft trifft es allerdings gleich doppelt. Während viele Felder zu trocken sind, haben Unwetter anderswo ganze Ernten zerstört. Starkregen und Hagel haben für Millionenschäden in der Landwirtschaft gesorgt, auch in Teilen NRWs. Infos von Marc Weiß.
2: Schwere Unwetter gab es in den beiden vergangenen Nächten, unter anderem in Ostwestfalen, Lippe, Niedersachsen, Nordhessen, dem Großraum Frankfurt, in Teilen Baden-Württembergs, Thüringen, Schleswig-Holstein, Mecklenburg-Vorpommern und in Bayern. Die meisten waren lokal sehr begrenzt, weil es aber so viele davon gab, ist der Schaden entsprechend hoch. Die Versicherung Vereinigte Hagel spricht von mindestens 50 Millionen Euro. Rund 100.000 Hektar Fläche seien betroffen, heißt es. Aus den Regionen Nürnberg und Stuttgart gibt es Berichte über verheerende Totalschäden. Rapsbestände seien von Hagel und Sturm regelrecht abrasiert worden. In den betroffenen Regionen seien nahezu alle Pflanzenarten beschädigt. Neben Raps auch Weizen, Mais, Kartoffeln, Hopfen und der Weinanbau. Dabei warten die Landwirte wegen der trockenen Böden dringend auf Regen, und das ist das besonders Dramatische, wenn er denn kommt, dann nach langer Trockenheit und Hitze oft als Unwetter. Der Deutsche Wetterdienst kann das leider für die nächsten Tage auch hier in NRW nicht ausschließen.
1: Und das sind jetzt weitere Nachrichten im Überblick. Die Bundesregierung will härter gegen Steuerbetrug vorgehen. Finanzminister Klingbeil und Justizministerin Hubich stellen am Mittag ihre Pläne dazu vor. Eine Selbstanzeige soll nicht mehr automatisch dazu führen, dass man straffrei bleibt. In der letzten Sitzung vor der Sommerpause stimmte NRW-Landtag heute über zwei wichtige Gesetze ab. Es geht um die Reform des Kita-Gesetzes und die Einführung sogenannter ABC-Klassen zur Sprachförderung von Kita-Kindern mit mangelhaften Sprachkenntnissen. Beide Vorhaben sind umstritten. In NRW werden immer mehr E-Autos verkauft. Im Juni wurden bei den Pkw-Neuzulassungen 30,7% reine Strome angemeldet. Das waren über 10 Prozentpunkte mehr als im Vorjahr und auch mehr als im bundesweiten Durchschnitt, meldet das Kraftfahrtbundesamt. Emojis in Textnachrichten gehören für die meisten von uns inzwischen einfach dazu. Nur jeder Zehnte in Deutschland verschickt überhaupt keine Emojis. Das zeigt eine neue Umfrage des Digitalverbands Bitkom. Vor allem die 16- bis 29-Jährigen verwenden Emojis, und zwar in fast jeder Nachricht. Bei den über 65-Jährigen verzichtet dagegen etwa jeder Vierte komplett darauf. Und obwohl wir sie ständig nutzen, geben die kleinen Symbole manchmal trotzdem Rätsel auf. Fast jedem Zweiten ist die Bedeutung einzelner Zeichen nicht immer ganz klar. Besonders beliebt bleiben aber laut Umfrage lachende Gesichter, Herzen und der Daumen nach oben. Und das waren die Nachrichten mit Malte Albrecht.
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4: Daumen rauf auch für dieses Wetter. Was für eine Überleitung. Benrad kommt jetzt schon nämlich schon auf 22 Grad. 29 kriegen wir noch. Dazu heute auch wieder gut Sonne. Es bleibt auch bis in den Abend schön warm. Das heißt also, das Eis-Emoji könnte man jetzt auch benutzen, weil man nämlich auch zum Abendessen gut sich mal auf ein Eis treffen kann. Ich habe es gestern Abend probiert. Es funktioniert. Morgen dann bis zu 27 Grad und Sonne. Allerdings das Regenrisiko steigt. Und zum Wochenende hin wird es dann auch frischer. Ist natürlich perfekt für alle, die sagen, Moment, es ist mir einfach zu heiß. Temperaturen pendeln sich dann in den nächsten Tagen bei über 20 Grad ein. 9:03 haben wir es jetzt, der Antenne Düsseldorf Verkehr, damit wir gemeinsam besser ankommen. Auf der Danziger Straße zwischen Flughafen und Freilichgradplatz dauert es 5 Minuten länger. Kennedy-Darmstadt einwärts ist auch voll. Auf der Bergischen Landstraße in beiden Richtungen in Gerresheim dauert es auch 5 Minuten länger. Dann Dorotheen- und Kettwiger Straße bis zum Höherweg 5 Minuten. Und auch der Südring ist natürlich mal wieder voll, von Neuss kommend Richtung Völklinger Straße. 10 Minuten braucht ihr hier extra. Die Münchner Straße bis zum Südring natürlich auch. Und auch die Werstner und die Mekumstraße. 5 Minuten plus. So, jetzt die Autobahn. A3 Oberhausen-Köln zwischen dem Kreuz Hilden und Kreuz Leverkusen. 11 Kilometer stockender Verkehr, 20 Minuten plus. A46 Heinsberg-Wuppertal zwischen dem Dreieck Neuss-Süd und Bilk 1 Kilometer Stau plus 5 Minuten. Und die A57 Köln-Krefeld zwischen Kreuz Karst und Krefeld-Zentrum 5 Kilometer Stau, Viertelstunde plus. Gute Fahrt.
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4: Wir spielen ja hier den besten Musikmix bei Antenne Düsseldorf. Der Beweis kommt jetzt. Mehr Mix geht nämlich nicht. Bruno Mars und Lady Gaga mit ihrem wunderschönen Duett Die With A Smile und vorher die 90er mit Scatman John und Scatman. Ihr könnt ja mal gucken, welchen Song ihr besser mitsingen könnt. Und los!
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0: Es ist einfach nur schön, dieses Lied. Ach, sehr fein. 8:45 haben wir es, Antenne Düsseldorf ist hier. Na, gedanklich schon beim Kofferpacken. Vielleicht habt ihr ja auch schon angefangen. Ich finde das immer ganz bewundernswert, wenn jemand so früh anfängt und nicht erst am Abend vorher. Dann noch ein paar Snacks für die Fahrt kaufen, ne? Irgendwas Leckeres, was es sonst nicht gibt. Und dann kann es ja morgen losgehen. Einige starten ja echt noch mit dem Zeugnis in der Hand in Urlaub. Und die Staus, die starten dann leider auch. Morgen rechnet der ADAC vor allem mit langen Staus Richtung Niederlande, Nord- und Ostsee. Also Fahrt gut planen, gerade wenn Kinder mitreisen.
1: Tatsächlich fahren viele Familien nachts los, damit die Kinder eben einen Teil der Fahrt verschlafen. Das kann auch funktionieren, aber nur, wenn die fahrende Person auch wirklich fit ist. Müdigkeit am Steuer ist ein großes Unfallrisiko. Deshalb gilt, wenn die Fahrt abends bzw. nachts beginnt, lieber häufiger pausieren und bei den ersten Anzeichen von Müdigkeit sofort eine Pause einlegen.
0: Laura Scherer vom ADAC Nordrhein war das. Sie rät auch, Etappen von höchstens 500 Kilometern zu planen, wenn es weiter weggeht. Und wenn ihr tagsüber fahrt, ist das ja auch wichtig.
1: Vor allem jetzt im Sommer sollten Eltern natürlich auf die Temperaturen im Auto achten. Heißt, das Fahrzeug vor der Abfahrt gut durchlüften. Sowieso, wer keine Klimaanlage hat, der sollte regelmäßig auf der Fahrt lüften. Plus, wir empfehlen Sonnenschutz an den Seitenfenstern, denn Autoscheiben, die schützen eben nicht vor UV-Licht. Und weil man es nicht oft genug sagen kann, bitte, bitte niemals Kinder allein im Auto zurücklassen. Selbst wenige Minuten, die können bei sommerlichen Temperaturen wie jetzt gerade wirklich sehr, sehr gefährlich werden.
0: Die Sommerferien starten hier in Düsseldorf. Morgen ist der letzte Schultag. Genießt diese besondere Zeit und vor allem einen schönen Urlaub, wenn es denn in den Urlaub geht. Ansonsten ist ja auch schön, wenn man zu Hause ist, ne? Da ist ein bisschen ruhiger, es ist auch ein bisschen weniger los auf den Straßen. Es liegt also so oder so eine schöne Zeit vor uns. 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

0: Das ist Olivia Dean und So Easy to Fall in Love hier bei Antenne Düsseldorf. Es ist Donnerstag, das heißt also, es kommen neue Filme in die Kinos und da ist was ganz Großes dabei. Ronny Thorau guckt sich die Filmstarts der Woche an.
1: Odysseus, erinnerst du dich nicht?
2: Es dürfte wohl der meist erwartete Film des Jahres sein, Christopher Nolans Verfilmung der antiken Odyssee.
3: Ich erinnere mich an eine Frau, einen Sohn, Heimat.
2: Aus dem gigantischen Star-Aufgebot stechen Oscar-verdächtig vor allem Matt Damon als Odysseus heraus, Anne Hathaway als seine zu Hause wartende Ehefrau, die listenreich Freier abwehren muss, und Robert Pattinson als doppelzüngiger Anführer der Freier.
4: Ithaka ist ein Königreich ohne König.
5: Ithakas König wird wiederkommen.
2: Die ersten Online-Kritiken lobten vor allem die epischen in IMAX-Auflösung gedrehten Bilder, die intensive, durchaus düstere Action und die Nolan-typische verschachtelte Erzählweise.
6: Ihr Götter sprecht nicht so, dass wir es verstehen.
2: Aber auch, dass trotz aller Epik vor allem Dinge zählen, die uns Menschen von der Antike bis heute bewegen. Zum Beispiel die Sehnsucht nach einem geliebten Menschen oder einfach der Wunsch, nach Hause zurückzukehren.
5: Die Götter haben es dir gesagt.
6: Dann widersetze ich mich den Göttern.
2: Eine viel kleinere Geschichte erzählt Insekten, Helden im Verborgenen.
7: Du siehst Kreaturen, die wie von einem anderen Planeten wirken.
2: Kommentiert von Katharina Thalbach zeigt die Doku eine oft übersehene Welt am Boden oder unter der Erde, die mindestens genauso viele dramatische Geschichten bereithält wie unser menschliches Leben.
7: Kennst du das wahre Ausmaß deiner Welt?
2: Vor gar nicht mal so vielen Jahren war das deutsche Unterhaltungsfernsehen und vor allem der Humor eindeutig männerdominiert. So die These des Dokumentarfilms Was haben wir gelacht?
8: Doofe Frauen, dicke Titten, also viel mehr kommt ja jetzt so nicht.
9: Gibt es denn noch so viel mehr?
2: Die Doku zeigt Ausschnitte einer TV-Ära, deren Gesichter Thomas Gottschalk, Harald Schmidt und Stefan Raab waren. Frauen wie Esther Schweins, Bettina Böttinger und Hella von Sinnen reden über ihre Sicht und Erinnerungen.
10: Da waren sich alle einig. Du singst dein Lied, gehst zweimal über die Bühne und wackelst mit dem Arsch.
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0: 24, Antenne Düsseldorf hier. Gute Nachrichten zum Start der Sommerferien. Die Rheinfähre bleibt. Der Rat der Stadt Meerbusch hat jetzt auch sein Okay gegeben. Düsseldorf hatte das ja schon. Die Rheinbahn darf die Fähre komplett kaufen, damit sie dann langfristig zwischen Kaiserswerth und Langst in Meerbusch fahren kann. Uber hängt da übrigens auch mit drin, unterstützt das Projekt. Die Rheinbahn übernimmt den Fährbetrieb wahrscheinlich zum 1. Januar 2027, beziehungsweise wahrscheinlich ist eher die erste Überfahrt unter Rheinflagge. Die gibt es voraussichtlich ab März. Und mehr Nachrichten gibt es gleich um 9:30 bei Christopher Batschig.
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1: Mit Christopher Batschig. Guten Tag. In den vergangenen Tagen hat es in mehreren Regionen in Deutschland Unwetter gegeben und die haben zu Millionenschäden in der Landwirtschaft geführt. Innerhalb von 48 Stunden sei ein Schaden von mindestens 50 Millionen Euro entstanden. Das teilte die Spezialversicherung Vereinigte Hagel mit. Die Bundesregierung will härter gegen Steuerbetrug vorgehen. Finanzminister Klingbeil und Justizministerin Hubig stellen am Mittag ihre Pläne dazu vor. Eine Selbstanzeige soll dann nicht mehr automatisch dazu führen, dass man straffrei bleibt. Wer ab morgen zur Rheinkirmes will, soll nach Möglichkeit auf das Fahrrad oder die Rheinbahn zurückgreifen. Das jedenfalls raten Stadt und Polizei. In Oberkassel gibt es im Wesentlichen nur Parkplätze für Anwohner. Auch mit der Fähre sollten Kirmesbesucher eigentlich zur Rheinwiese kommen. Aufgrund des Niedrigwassers im Rhein könnte der Fährbetrieb aber erneut ausfallen. Morgen sollen Testfahrten gemacht werden, um anschließend zu entscheiden, ob die Fähre fahren kann. Die Rheinbahn rechnet derweil mit 3 Millionen Fahrgästen während der 10 Kirmestage. Für Fahrradfahrer gibt es rund um die Kirmes extra Fahrradparkplätze. Sichere Kindersitze, gut verstautes Gepäck und nicht zu lange Fahrtstrecken. So bereiten sich gerade viele Familien in Düsseldorf auf den Urlaub vor. Morgen ist der letzte Schultag vor den Sommerferien. Direkt danach machen sich viele auf in Richtung Nord- oder Ostsee, in die Niederlande oder in den Süden. Dabei könne man sparen, wenn man die Spritpreise vergleicht, sagt Thomas Müther vom ADAC Nordrhein. Außerdem lohne sich ein Blick auf die Regeln für Umweltzonen im Ausland.
2: In Frankreich ist die Einfahrt in eine Umweltzone nur mit der sogenannten Crit'Air-Vignette erlaubt, die man nur online bestellen kann. Und wer ohne die französische Umweltplakette in die Umweltzone fährt, der muss mit einem Bußgeld von mindestens 68 Euro rechnen.
1: Auch in Belgien, Spanien, Italien oder in Großbritannien gibt es Umweltzonen, die man nur gegen Gebühr befahren darf. Nähere Informationen haben wir verlinkt unter antennedüsseldorf.de/Nachrichten. Wer in den Sommerferien in den Urlaub fliegt, sollte sich vorher Gedanken um sein Auto machen. Denn wer sein Fahrzeug zu Hause unbeaufsichtigt auf der Straße stehen lässt und zum Beispiel in kurzfristige Halteverbote gerät, muss im Zweifel viel Geld zahlen. Daran erinnert jetzt die Stadt. Antenne Düsseldorf-Reporterin Jacqueline Kosanke weiß mehr.
3: Wer sein Auto vor der Haustür auf einer öffentlichen Straße parkt, nimmt weiter am Straßenverkehr teil und ist deshalb auch verpflichtet, regelmäßig zu kontrollieren, ob es zum Beispiel temporäre Halteverbote gibt. Diese können etwa wegen Baustellen, Umzügen oder wegen Veranstaltungen eingerichtet werden. Solche Halteverbote müssen 3 Tage vorher angekündigt werden. Ab dem 4. Tag darf das Auto abgeschleppt werden. Deshalb ist es wichtig, das Auto vor dem Urlaub entweder auf einem privaten Parkplatz abzustellen oder einer Vertrauensperson mit dem Schlüssel zu beauftragen, damit sie das Fahrzeug regelmäßig überprüfen kann.
1: Und das waren die Nachrichten mit Christopher Batschig.
4: Also gestern, Chris, diese Zeit hast du gesagt, dass ein Ziel ist...
1: Der Brummisateur,
4: genau. Und der hat mir heute Morgen in deinen Nachrichten ein bisschen gefehlt. Ich habe jetzt nicht hundertprozentig immer drauf geachtet, aber er hat gefehlt,
1: ja,
4: oder?
1: Ja, das stimmt. Kannst du ja im Wetter nachholen jetzt.
4: Ja, okay. Dann holen wir das nach. Und schön, dass du das Wort auch nochmal gesagt hast.
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4: Weil was ist denn überhaupt ein Brummisateur? Das sind diese Dinger, die... Jetzt kriege ich das gar nicht so schön erklärt. Also, Chris, komm mal, bevor du rausrennst, möchtest du mal einmal ganz kurz erklären?
1: Ja, die versprühen quasi Wassernebel und sorgen dadurch für Abkühlung.
4: Okay, so, wunderbar. Haben wir das geklärt. Braucht man im Moment noch gar nicht, weil bei 23 Grad jetzt in der Altstadt geht das ja noch einigermaßen mit den Temperaturen. 29 bekommen wir aber und die Sonne kommt auch wieder gut durch. Morgen gibt es dann auch wieder Sonne und einige Wolken bis zu 27 Grad. Es wird also ein bisschen weniger heiß und übers Wochenende kühlt sich dann auch ein bisschen ab. Das ist natürlich ganz angenehm für alle, denen es ansonsten schon zu heiß war. Morgen kann es auch mal regnen. Das wiederum nicht verkehrt mit Blick auf die angestiegene Waldbrandgefahr zum Beispiel. 4 Minuten nach 10 jetzt der Antenne Düsseldorf Verkehr, damit wir gemeinsam besser ankommen. Auf dem Kennedy-Damm zwischen Nordfriedhof und Kaiserswerther Straße dauert es 5 Minuten länger. Dorotheen- und Kettwiger Straße bis zum Höher Weg 5 Minuten. Werstener Straße Richtung Uniklinik auch 5 Minuten. Jetzt die Staus auf den Autobahnen. A3 Oberhausen-Köln zwischen dem Kreuz Hilden und Kreuz Leverkusen, 10 Kilometer stockender Verkehr plus eine Viertelstunde. A46 Heinsberg-Wuppertal zwischen Neuss-Üdesheim und Bilk, 5 Minuten plus. Außerdem die A57 Köln-Krefeld zwischen Bobert und Krefeld-Zentrum, 7 Kilometer Stau, Viertelstunde kommt drauf. Und die 57 von Nimwegen nach Köln zwischen dem Kreuz Mörs und Kreuz Meerbusch, 9 Kilometer stockend, 10 Minuten plus. Und um 9.48 Uhr der RE13 nach Venlo, der fällt aus.
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4: Heute ist Donnerstag, heißt morgen ist Freitag und dann ist es soweit. Dann geht's in die Rette Matengbar in der Altstadt. Da ist nämlich unser Antenne Düsseldorf Kneipenquiz. Puppis und Fortengen. Heißt also, es geht um Fußball und euer Schlaumeier-Wissen dazu. Olli Bendt, unser Alleswisser in Sachen Sport, moderiert den Abend. Also wenn ihr dabei sein wollt, es gibt noch ein paar Plätze, die gibt's über antennedüsseldorf.de. Ich bin Kirsten Mews. Schönen guten Morgen.

0: heute mal richtig ordentlich trällern.
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0: Ihr könnt alleine singen oder mit mehreren Leuten. Das bleibt euch überlassen. Es geht beides. Im Hofgartenhaus, also Theatermuseum, da könnt ihr zusammen mit anderen singen. Im Pitch Palace. Schwerpunkt ist K-Pop, also Songs von BTS, Blackpink oder Demon Hunters. Wenn da Golden gesungen wird, ich glaube, das wird gut. Schön hoch. Da könnt ihr alles aus euch rausholen. Ne? Hier schön. Das wird schön. 19 Uhr geht's los. Der Eintritt ist frei. Alternativ könnt ihr auch allein singen oder mit einem Kumpel. Es ist nämlich Karaoke-Nacht am Stadtstrand am Tonhallenufer. Und das Besondere hier, man singt nicht Playback, sondern mit einer Liveband. 18 Uhr geht's schon los. Der Eintritt ist auch frei. Und wenn euch nicht nach Singen ist, dann guckt gerne mal auf antennedüsseldorf.de/tipps. Da gibt es nämlich noch mehr. Und jetzt gibt's ein richtig schönes Lied von den Goo Goo Dolls. Iris.

0: auch schon wieder über einen Monat her, dass Robbie Williams uns hier in Düsseldorf besucht hat. Wir stimmen uns in dieser Woche bei Antenne Düsseldorf auf die anstehende Urlaubszeit ein. Es ist ja morgen der letzte Schultag bekanntlich und dann starten die Sommerferien. Urlaubszeit ist ja generell was Feines, ne? Aber Urlaub bedeutet ja auch immer Vorbereitung und Situationen, die nicht eingespielt sind. Deshalb gucken wir heute mal auf smarte Urlaubshelfer. Zusammen mit dem Antenne-Kollegen Julian Degler. Fangen wir mal mit der Autofahrt an. Wie wird die denn so angenehm wie möglich?
1: Also viele nutzen ja ihr Smartphone als Navi. Da lohnt sich eine Handyhalterung, die ich an der Lüftung anbringen kann. So habe ich die Route immer im Blick und den Helfer gibt es schon für wenige Euro. Und im Süden ist es im Sommer ja ziemlich heiß. Und wenn mein geparktes Auto, wenn ich das vor starker Sonneneinstrahlung schützen will, wäre vielleicht ein Sonnenschirm für die Frontschutzscheibe etwas. Das ist quasi wie so ein rechteckiger Regenschirm. Den kann ich easy öffnen und dann im Innern an der Scheibe einfach ausbreiten.
0: Okay, lass mal ein bisschen technischer werden. Welche Apps helfen auf Reisen, die man vorher auch runterladen sollte?
1: Ja, ein unvergesslicher Urlaub will natürlich gut geplant sein. Mhm. Wenn ich mir beim Packen schon den Kopf zerbreche, dann könnte die App Packpoint interessant sein. Da gebe ich Ziel, Dauer und die geplanten Aktivitäten der Reise an und die App erstellt mir dann die passende Packliste und berücksichtigt auch das Wetter. Wenn ich die Sprache des Urlaubslandes nicht spreche, kann ich mir den Google Übersetzer aufs Handy laden. Mit der Fotofunktion der App kann ich mir zum Beispiel die Speisekarte übersetzen lassen.

0: 7:10 ist es schon wieder. Euch einen schönen Donnerstag mit Antenne Düsseldorf und einen schönen Start in die Ferien an dieser Stelle schon mal. Morgen ist nämlich Herr Lieske da, der begleitet euch Richtung Wochenende. Von mir gibt's noch ein bisschen Sommer vorher. Vamos a la playa, oh, oh, oh, oh. Vamos a la playa. Ja, das gibt's vor den Nachrichten um 10. Vamos a la playa. Ich bin Kirsten Mevs. Schönen Tag mit Antenne Düsseldorf.
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1: Mit Nico Hartmann. In England ist das Entsetzen nach dem verlorenen WM-Halbfinale gegen Argentinien groß. Nachdem die Three Lions zum dritten Mal nach 1990 und 2018 in einem Semifinale scheiterten, steht Trainer Thomas Tuchel im Zentrum der Kritik, der von allen Seiten wegen einer angeblich zu defensiven Ausrichtung nach der Führung attackiert wird. Tatsächlich hatte England nach dem 1:0 durch Gordon nur noch 12% Ballbesitz. Tuchels Vertrag läuft bis zur EM 2028 im eigenen Land. Es ist aber sehr wahrscheinlich, dass er weitermachen darf.
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2: Mit Malte Albrecht, guten Morgen. Bevor der NRW-Landtag in die Sommerpause startet, wird es heute noch einmal politisch brisant. Die Abgeordneten entscheiden über zwei Gesetze, die in den letzten Wochen für viel Kritik und Protest gesorgt haben. Es geht um die Reform der Kinderbetreuung in den Kitas und um neue Sprachförderklassen für Kinder mit Förderbedarf. Einzelheiten aus dem Landtagsstudio hat Rossi Nasjandi.
3: Die schwarz-grüne Landesregierung will zum einen das KiBiZ reformieren, das Kinderbildungsgesetz. Es ist das Gesetz, das die Kitas regelt. Ziel ist eine verlässlichere Betreuung in den Kitas. Dafür soll unter anderem qualifiziertes Fachpersonal vor allem in den Kernzeiten eingesetzt werden, während in Randzeiten auch Kinderpflegerinnen und Kinderpfleger eingesetzt werden können. Kritik daran kommt unter anderem von Gewerkschaften und Elternvertretern. Sie befürchten Qualitätsverluste. Ebenfalls beschlossen werden sollen später die sogenannten ABC-Klassen. Ab dem übernächsten Schuljahr sollen Kinder mit Sprachproblemen schon vor der Einschulung gezielt gefördert werden. Dafür wird die Schulanmeldung vorgezogen und alle Kinder müssen künftig landesweit einheitlich einen Sprachtest ablegen. Auch dieses Vorhaben ist umstritten. Die SPD hatte deshalb für beide Gesetze eine zusätzliche dritte Lesung beantragt, um eine Abstimmung darüber möglichst hinauszuzögern.
2: Und jetzt gibt es weitere Nachrichten in der Zusammenfassung. Die Zahl der E-Scooter-Unfälle mit Verletzten oder Toten ist im vergangenen Jahr deutlich gestiegen. Laut dem Statistischen Bundesamt registrierte die Polizei rund 16.500 Unfälle und damit etwa 38% mehr als im Jahr davor. 38 Menschen kamen ums Leben. Die EU fordert ein Ende der deutschen Grenzkontrollen. Migrationskommissar Brunner begründet das mit sinkenden Migrationszahlen und besser geschützten EU-Außengrenzen. In Deutschland gibt es an den Landesgrenzen schon seit September 2024 Kontrollen. Seitdem wurden sie immer wieder verlängert und verstärkt. Der US-Fahrdienst Uber übernimmt den deutschen Essenslieferanten Delivery Hero für knapp 13 Milliarden Euro. Das hat das Unternehmen bestätigt. Der Hauptsitz soll in Berlin bleiben und bis mindestens 2029 soll es dort auch keine Änderungen an der Belegschaft geben. In NRW können sich viele Studierende offenbar nicht so richtig von ihrem Elternhaus trennen. Fast jeder Dritte bzw. jede Dritte wohnt noch zu Hause. Damit liegt NRW bundesweit fast an der Spitze. Der Anteil der Studierenden im Hotel Mama ist nur noch in Rheinland-Pfalz etwas höher. Das zeigt eine Auswertung des Zentrums für Hochschulentwicklung. Gleichzeitig sind WGs weniger beliebt als im Rest von Deutschland. In NRW lebt nur mehr als jeder Fünfte in einer Wohngemeinschaft. Die übrigen wohnen entweder in einer privaten Mietwohnung oder in einem Studentenwohnheim. Die Zahlen zeigen außerdem, viele Studierende wohnen gar nicht direkt am Campus, sondern fahren lieber mit Bus, Bahn oder dem Auto zur Vorlesung. Und das waren die Nachrichten mit Malte Albrecht.
4: Das Düsseldorf-Wetter.
5: Ihr bekommt heute viel Sonne ab, es ist kein Regen in Sicht. Erst im Tagesverlauf können dann einzelne Gewitter mit Starkregen aufkommen, aber eben nicht überall und wirklich nur vereinzelt. Bis 32 Grad sind heute drin. Morgen dann wechselhafter, da können auch mal Gewitter mit Starkregen und Hagel dazukommen. Viele Wolken bis 29 Grad.
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5: Es ist schon einiges los auf den Straßen im Land, deswegen jetzt hier nur die Staus ab 22 Minuten Zeitverlust. Die A1 Euskirchen-Köln zwischen Euskirchen und dem Kreuz Bliesheim, 4 Kilometer Stau, ihr braucht hier 33 Minuten länger. Die A1 Dortmund-Euskirchen zwischen Burscheid und dem Kreuz Köln-Nord, 7 Kilometer Stau, 41 Minuten plus. Die A3 Oberhausen-Frankfurt zwischen dem Dreieck Langenfeld und dem Dreieck Köln-Heumer, 15 Kilometer Stau, 22 Minuten plus. Die A4 Olpe-Aachen zwischen Köln-Merheim und Köln-Eiffeltor, 8 Kilometer Stau, 23 Minuten, kommen hier oben drauf. Und die A59 Duisburg-Dienstlaken habe ich noch zwischen Duisburg-Zentrum und Duisburg-Meiderich. Aktuell 2 Kilometer Stau, 25 Minuten plus. Gute Fahrt!
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5: Einen wunderschönen guten Tag wünsche ich euch. Schön, dass ihr zuhört. Ja, er will doch einfach nur nach Hause. Und dann nimmt er 10 Jahre lang alles mit, was die antike Gefahrenliste so hergibt. Zyklopen, Sirenen, Seeungeheuer, Zauberinnen und einen nachtragenden Meeresgott Poseidon. Die Reise von Odysseus in die Odyssee ist ungefähr genauso spaßig wie Bahnfahren in Deutschland. Und genau diese Reise wurde jetzt verfilmt. Es ist gerade der heiße Scheiß im Kino. Riesenstar-Aufgebot, Riesenaufwand. Wir schauen diese Stunde mal, ob der Film Odyssee was taugt. Und damit ihr bei der Grillparty am Wochenende auch so ein bisschen klugscheißen könnt, haben wir euch ein paar Fakten rund um die Vorlage, um Homers Werk Odyssee gesammelt. Das wird ganz toll. Also bleibt dran. Ich bin Laura Potting und das hier ist Musik von Benson Boone. Das ist Beautiful Things. Oh.

0: Ja, es ist wohl der Blockbuster des Jahres, ne? Die Odyssee von Regisseur Christopher Nolan. Odyssee. Da klingelt doch was bei uns, oder? Das ist doch so ein antikes griechisches Epos, oder? Hier für euch ein bisschen Klugscheißerwissen mit dem Kollegen Jonas Mikolajczak.
1: Ein Antrag im Bürgerbüro, die Parkplatzsuche oder einfach nur die gottverdammte Hefe im Supermarkt finden. Wir alle haben sie schon erlebt. Eine Odyssee. Aber die eigentliche Odyssee, die hat ihr Namensgeber erlebt. Odysseus, der Held aus den Geschichten des Homers.
2: Donuts.
1: Nein, nicht der, sondern der altgriechische Autor Homer. Er gilt als der erste Dichter des Abendlandes, brachte uns die Odyssee und die Vorgeschichte Ilias rund um den Trojanischen Krieg. Und viel mehr wissen wir auch nicht. Ja, heutzutage wird selbst hinterfragt, ob es Homer überhaupt gab. Denn seine Geschichten wurden hauptsächlich mündlich weitergegeben. Also sein vielleicht Werk Odyssee erzählt, wie Odysseus Natur trotzt, Zyklopen, Nymphen, Hexen besiegt und selbst die griechischen Götter aufs Korn nimmt, nur um zu seiner Heimatinsel Ithaka zurückzukommen. Die gibt es heute auch noch, wobei Geologen glauben, das Vorbild für Odysseus Heimat muss wohl eher auf der griechischen Halbinsel Paliki sein. Und da frage ich mich jetzt, was tut der Odysseus sich so schwer? Ich habe nachgeguckt, eine Stunde entfernt gibt es einen Flughafen. Idiot. Naja, seit Jahren sucht die Wissenschaft nach dem wahren Kern in der Odyssee und Ilias. Genauso beim trojanischen Pferd. Ja, auch das kommt aus diesen Geschichten, ist aber wahrscheinlich nur erfunden. Den Trojanern wird im Krieg an ihren Toren ein riesiges, hölzernes Pferd geschenkt. Dankend nehmen sie es an, ohne zu wissen, dass sich darin die spartanische Armee befindet. Und wer hatte die Idee? Unser lieber Odysseus.
3: Boah, hey, der fliegt first!
1: Ein so ausgeklügelter Trick, selbst heutzutage, da fallen noch Leute am PC auf Trojaner rein. Ach, die Odyssee. Eine wahrlich zeitlose Geschichte.
0: Danke, Jonas. Ja, und gleich schauen wir mal auf die Verfilmung dieser Odyssee, die jetzt in den Kinos läuft. Unser Filmexperte erzählt euch in so einem halben Stündchen, ob der Film was taugt, also ob es sich lohnt, ins Kino zu gehen.

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1: Mit Christopher Batschig. Guten Tag. Morgen beginnt in Oberkassel die große Rheinkirmes. Stadt und Polizei raten dazu, bei der Anreise zur Kirmes auf das Auto möglichst zu verzichten. Stattdessen sollen die Besucher mit der Rheinbahn oder dem Fahrrad anreisen. Marc Pesch hat Einzelheiten.
2: Für auswärtige Kirmesbesucher gibt es in Oberkassel quasi keinerlei Parkplätze. Dennoch versuchen Jahr für Jahr Tausende, fußläufig zur Kirmes irgendwie einen Parkplatz zu finden. Die Folge? Hunderte abgeschleppte Autos und Verwarngelder. Polizei und Stadt raten deshalb in diesem Jahr einmal mehr dazu, auf die Rheinbahn oder das Fahrrad zurückzugreifen. Wer unbedingt mit dem Auto anreisen will, soll zum Beispiel in Herd parken und von dort aus in eine der Bahnen steigen. Die Rheinbahn rechnet mit rund 3 Millionen Fahrgästen, die sich auf der Schiene auf den Weg Richtung Kirmes machen.
1: Kurz vor dem Ferienstart morgen planen viele Familien aus Düsseldorf ihre Fahrt in den Urlaub. Viele wollen direkt nach der Zeugnisausgabe los und dann an die Nord- oder Ostsee, in die Niederlande oder weiter in den Süden. Der ADAC empfiehlt, mit Kindern nicht zu lange Etappen zu planen und genug Pausen zu machen. Sparen lässt sich laut ADAC beim Tanken, wenn Preise verglichen werden. Außerdem sollten Urlauber sich vor der Reise über die Regeln im Ausland informieren, zum Beispiel welche Regeln in Umweltzonen gelten. Weitere Tipps haben wir verlinkt bei uns im Netz antennedüsseldorf.de/Nachrichten. Menschen, die sich ehrenamtlich bei uns in Düsseldorf engagieren, sollen wieder mit dem Martinstaler ausgezeichnet werden. Die Stadt sammelt ab sofort Vorschläge. Antenne Düsseldorf-Reporterin Jacqueline Kosanke hat die Einzelheiten.
3: Die Vorschläge können wir bis zum 7. September einreichen. Sich selbst kann man allerdings nicht vorschlagen. Ausgezeichnet werden bis zu 10 Düsseldorfer und Düsseldorferinnen, die sich seit mindestens 10 Jahren besonders im sozialen oder kulturellen Bereich engagieren oder sich für Tier- und Umweltschutz einsetzen. Gesucht werden vor allem stille Helfer und Helferinnen, die im Hintergrund arbeiten. Außerdem gibt es eine weitere Ehrung für Menschen mit neuen und innovativen Ideen im Ehrenamt. Dafür muss das Engagement noch keine 10 Jahre dauern. In diesem Jahr wird der Martinstaler zum 25. Mal verliehen.
1: Und das waren die Nachrichten mit Christopher Batschig.
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5: Das sieht heute noch mal richtig schön aus. Viel Sonne, kein Regen, bis 32 Grad. Im Verlauf des Tages können aber vereinzelt Gewitter auftreten. Da kann es dann auch kurz mal ungemütlich werden. Die treten aber nicht überall auf und auch wirklich nur vereinzelt. Morgen sieht es dann ein bisschen useliger aus. Viele Wolken, Gewitter mit Starkregen und Hagel sind stellenweise möglich. Bis 29 Grad sind drin morgen.
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5: Und das sind die Staus ab 12 Minuten Zeitverlust. Wir starten mit der A1 Euskirchen-Köln zwischen Euskirchen und Kreuz-Bliesheim. 4 Kilometer Stau. Ihr braucht hier 28 Minuten länger. Die A1 Dortmund-Köln zwischen Burscheid und Köln-Niehl. 7 Kilometer Stau. 34 Minuten plus. Die A1 Köln-Euskirchen zwischen Hürth und dem Kreuz-Bliesheim. 6 Kilometer Stau. 12 Minuten plus. Die A4 Olpe-Aachen zwischen Köln-Merheim und Köln-Eiffeltor. 8 Kilometer Stau, 21 Minuten müsst ihr hier mehr einplanen. Und die A59 Duisburg-Dienstlaken zwischen Duisburg-Zentrum und Duisburg-Meiderich. 2 Kilometer Stau, 17 Minuten plus. Gute Fahrt!
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5: Einen wunderschönen Vormittag wünsche ich euch. Ich bin Laura Potting und wir haben 15:45 Sommerferien. Und in so manch einer Klasse diese Woche stellt sich deswegen seit Tagen eigentlich nur noch die Frage, welcher Film und soll ich da Nutella mitbringen? Meine Empfehlung, lieber Gouda und dazu Herr der Ringe. Alle Teile. Dann ist der Tag

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0: Krass, das ist jetzt auch schon wieder 3 Jahre her. Vor 3 Jahren hat Christopher Nolan mit Oppenheimer die Kinos vollgemacht und 2 Oscars hat er auch noch gewonnen dafür als Regisseur und Produzent für den besten Film 2023. Ja, und diese Woche wird sich zeigen, ob er den Erfolg wiederholen oder sogar noch toppen kann mit seinem neuen Film Die Odyssee. Kommt in die Kinos, Filmexperte Jörg Albrecht, müssen wir jetzt unser Altgriechisch aufpolieren?
1: Nee, da haben wir nochmal Glück gehabt. Müssen wir nicht. Ganz so originalgetreu, wie es seinerzeit Mel Gibson bei Die Passion Christi getan hat, wo er ja die Schauspieler aramäisch hat sprechen lassen, wollte es Christopher Nolan dann doch nicht machen. Er hat Homers Die Odyssee auf Englisch verfilmt und wir bekommen das Epos über die Irrfahrten des König Odysseus von Ithaka natürlich auch synchronisiert auf Deutsch zu sehen.
2: Du bist ein Mann, der sein Schicksal selbst lenken will. Aber das kannst du nicht kontrollieren.
3: Niemand stellt sich zwischen mich und meine Heimat. Nicht einmal die Götter.
1: Die haben nämlich was dagegen, dass Odysseus zurückkehrt. Als Strafe für die Zerstörung Trojas und seinen Hochmut. Aber auf seiner Odyssee bekommen er und seine Männer es auch noch mit Sirenen und einem Zyklopen zu tun.
4: Ich glaube, es schläft.
0: Ja, Odysseus wird ja von Matt Damon gespielt. Der Film, muss man sagen, ist ja überhaupt mit Stars nur so gespickt, ne?
1: Ja, eine höhere Stardichte wird in diesem Jahr nur noch der neue Avengers haben. Wer ist alles dabei? Odysseus' Frau wird von Anne Hathaway gespielt, sein Sohn von Tom Holland. Ja, und dann braucht jede Fantasy-Geschichte auch einen Bösewicht, denn dieser heißt Antinos. Er will die Macht in Ithaka an sich reißen und Odysseus' Frau zwingen, dass sie ihn heiratet. Gespielt wird Antinos von Robert Pattinson und das macht er richtig gut.
5: Dies ist ein Haus, das auf einen Herrn wartet. Ich will, dass du mich erwähnst.
6: Ithakas König wird zurückkehren.
5: Nein, wird er nicht.
0: Gut, also das klingt für mich, als würde uns einfach richtig großes Kino erwarten, oder?
1: Also, Homer hatte sich ja vor 2800 Jahren als gewaltiges Epos ausgedacht und Christopher Nolan wird dem wirklich zu 100% gerecht. Auch hier bringt er wieder seine Markenzeichen mit ein, nämlich das Ganze auf verschiedenen Zeit- und Realitätsebenen zu erzählen. Ich bin echt gespannt, ob sich das Publikum für die griechische Heldenreise begeistern kann. Vor 3 Jahren bei Oppenheimer, da hatte er ja noch Starthilfe durch Barbie. Diesmal gibt es kein Barbenheimer-Phänomen. Christopher Nolan muss es jetzt allein rocken.
0: Also ab heute in den Kinos. Christopher Nolans Die Odyssee und Matt Damon hat schon im Vorfeld erzählt, die Dreharbeiten zu dem Film waren auch richtig krass. Die mussten erstmal alle so ein Rudertrainingslager absolvieren und dann so ein 100 Tonnen schweres Schiff durchs Meer rudern. Also ich finde, das klingt alles hervorragend. Ich werde mir den Film auf jeden Fall reinziehen. Danke, Jörg.
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2: Mit Malte Albrecht, schönen guten Tag. In den letzten Tagen wurde in Deutschland viel darüber diskutiert, wo E-Scooter abgestellt werden dürfen und wo nicht. Und wer haftet, wenn durch einen abgestellten E-Scooter Schäden entstehen? Es gibt aber ein weitaus größeres Problem und das sind die Unfallzahlen. Die haben sich seit dem Jahr 2021 verdreifacht. Marc Weiß aus dem News-Team, es gab dazu vorhin aktuelle Zahlen.
3: Ja genau, vom Statistischen Bundesamt und die Zahlen sind dramatisch, das kann man gar nicht schönreden. Wir hatten eine Steigerung von fast 40%, was die Zahl der Unfälle angeht im Jahr 2025. 16.500 Unfälle mit E-Scootern gab es. 38 Menschen sind dabei ums Leben gekommen, die meisten davon junge Menschen. Und Experten gehen davon aus, dass die Zahlen noch weiter steigen, wenn sich nichts ändert, denn die Zahl der E-Scooter wird vermutlich weiter steigen. Der TÜV formuliert es ganz gut, da heißt es, E-Scooter sind gekommen, um zu bleiben.
2: Und wie könnte die Sicherheit verbessert werden?
3: Also der TÜV-Verband sagt, man muss E-Scooter in die Mobilität integrieren. Allerdings leisten sich viele E-Scooter-Fahrer laut TÜV auch schwere Fehler, zum Beispiel auf dem Gehweg fahren, an Kreuzungen nicht anhalten, betrunken fahren oder zu zweit auf dem Roller. Das ist alles Mist, sagt der TÜV. Hier müssten die Bußgelder hart durchgesetzt werden, aber man sollte auch präventiv zum Beispiel Sicherheitstrainings für E-Scooter-Fahrer anbieten und den Straßenverkehr umplanen. Denkbar wären zum Beispiel Fahrspuren nur für E-Scooter. Autos und E-Scooter zu trennen wäre auf jeden Fall sinnvoll, sagt der TÜV, denn die meisten der schweren Unfälle waren im vergangenen Jahr Zusammenstöße von E-Scootern mit Autos.
2: Marc, danke schön für die Infos. Und das sind jetzt weitere Nachrichten im Überblick. Der Iran hat für den Fall von US-Angriffen auf Kraftwerke und Brücken damit gedroht, die Infrastruktur in Nachbarländern komplett zu zerstören. Das sagte der iranische Generalstab. Hintergrund sind Drohungen von US-Präsident Trump, die Angriffe auf den Iran auszuweiten, falls die Verhandlungen mit Teheran über ein Kriegsende scheitern sollten. Der Autobranche droht in den nächsten Jahren ein massiver Jobverlust. Davon geht eine Studie des Fraunhofer-Instituts aus, über die das Magazin Politico berichtet. Europaweit könnten demnach bis 2040 726.000 Arbeitsplätze wegfallen. Die Experten warnen vor einer wachsenden Abhängigkeit Europas von Drittstaaten bei Schlüsseltechnologien. Der Deutsche Städtetag ruft dazu auf, bewusster mit Wasser umzugehen. Die heißen Sommer der letzten Jahre hätten gezeigt, dass Wasser auch in Deutschland regional knapp werden kann, sagte Hauptgeschäftsführer Schuchat den Funke-Zeitungen. Er schlägt zum Beispiel vor, dass für Gewerbe, Industrie und Landwirtschaft einheitliche Gebühren für die Entnahme aus Grundwasser gelten sollte. In sozial und wirtschaftlich benachteiligten Landkreisen sind mehr Vorschulkinder übergewichtig oder fettleibig. Das hat das Robert-Koch-Institut anhand von Daten aus den Schuleingangsuntersuchungen ermittelt. Armut sei schon im Kindesalter ein wichtiger Risikofaktor für Übergewicht und Adipositas, heißt es. In kleineren Städten sind demnach weniger Kinder davon betroffen als in Großstädten oder in ländlichen Kreisen. Nach Angaben der Forscher spielen dabei unter anderem fehlende Gehwege und lange Wege zu Freizeitangeboten eine Rolle. Und das waren die Nachrichten mit Malte Albrecht.
4: Das Düsseldorf-Wetter.
5: Viel Sonne, kein Regen, so sieht's heute aus. Dazu schön warm bis 32 Grad. Erst am Nachmittag können sich dann einzelne lokale Gewitter bilden. Meist aber ist es schön heute. Und morgen gibt's dann mehr Wolken. Und auch Regen ist immer wieder möglich. Stellenweise kann es ja auch kräftig gewittern oder Starkregen geben morgen.
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5: Und das sind die Staus ab 14 Minuten Zeitverlust. Die A1 Euskirchen-Köln zwischen Euskirchen und dem Kreuz Bliesheim 4 Kilometer Stau. Ihr braucht hier 26 Minuten länger. Die A1 Münster-Dortmund zwischen dem Kamener Kreuz und Unna 5 Kilometer Stau, 23 Minuten plus. Die A1 Dortmund-Köln zwischen Burscheid und Köln-Niehl, auch hier 5 Kilometer Stau und 23 Minuten Zeitverlust. Die A3 Köln-Oberhausen, da steht ihr zwischen Duisburg-Wedau und Oberhausen-Lierich im Stau, 4 Kilometer lang. Ihr braucht so circa 14 Minuten länger. Und die A4 Olpe-Aachen zwischen Köln-Meerheim und Köln-Eiffeltor, 5 Kilometer Stau, 18 Minuten plus. Gute Fahrt!
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5: Laura Potting hier, hallo zusammen. Habt ihr euch denn eigentlich schon das behaarte Croissant angeschaut? So jetzt schön als zweites Frühstück, na? Das gibt's in einer Bäckerei in Thailand und die sorgt gerade im Netz für Furore. Jeder und seine Mutter hat die Fotos und Videos von diesem behaarten Croissant schon geteilt. Das ist ein Croissant mit so essbaren Algen dran und die sehen aus wie schwarze Haare. Das sieht voll eklig aus und naja, es sieht halt aus, als hätte das Croissant halt untenrum. Egal, schaut es euch einfach selber an. Mich jedenfalls spricht es nicht an. Was ist denn aus dem stinknormalen Croissant ohne alles geworden? Warum muss man da jetzt immer variieren und mit Schokolade und Pistazien und Käse und Wurst und Haaren? Nee, einfach nein. 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

0: Also die Argentinier feiern wahrscheinlich immer noch den Einzug ins WM-Finale. Ich sag's jetzt mal ganz vorsichtig, die Partie gegen England, also ganz ehrlich, das wäre wohl ein Spiel mit Stress ohne Ende, oder? Dass da keiner eine rote Karte gesehen hat, ist vielleicht das größte Wunder des gestrigen Abends.
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0: Nico Hartmann aus unserem WM-Studio ist jetzt bei mir. Hallo.
2: Hi.
0: Nico, und damit sind wir jetzt mal bei den Schiedsrichtern, ja? Viele sagen ja, dass zum Beispiel die Argentinier in diesem ganzen Turnier öfters mal bevorteilt wurden. Stimmt das aus deiner Sicht?
2: Also ich sag das jetzt mal so, es wäre zumindest für sie erheblich schwerer geworden, so weit zu kommen. Ich gebe mal ein Beispiel. Im ersten Gruppenspiel gegen Algerien trifft Superstar Lionel Messi den Gegenspieler klar von hinten. Das Ganze wurde nur als Foul bewertet und nicht regelkonform mit glattrot. Schiedsrichter Patrick Ittrich gab damals sehr interessante Einblicke dazu bei Magenta TV.
3: Der Schiedsrichter sieht gar nichts, sagt Foul. Jetzt sitzt du da im Video Assistant und ich kenne das ja. Und dann siehst du diese Szene und denkst, erstes Spiel, Messi, eigentlich sind 2 von 3 Kriterien erfüllt. Dann hast du erstmal ein paar Schweißbälle auf der Stirn und dann versuchst du das irgendwie auszuhalten und dort nicht reinzugehen.
2: Tja, und das ist dann quasi der Beweis, Messi hat da schon so einen Sonderstatus bei den Schiedsrichtern.
0: Aber man muss auch sagen, Argentinien ist auch sonst sehr clever im Umgang mit den Schiris, oder?
2: Ja, genau. Sie machen unheimlich viel aus gegnerischen Fouls. Da wälzen sie sich dann minutenlang am Boden. Bei eigenen Fouls wird dann beschwichtigt. Das gehört zum Spiel mit den Unparteiischen dazu, dass sie perfekt beherrschen. Das belegt auch eine Statistik. Bis zum Halbfinale griff der VAR knapp 7-mal bei den Argentiniern ein, im Durchschnitt. Und rate mal, keine einzige Entscheidung fiel gegen das Team von Lionel Messi aus. Sie beherrschen also sportlich viele Dinge, das wissen wir. Sie wissen aber auch ganz genau, wie die Psychologie funktioniert und das nervt dann ja wiederum die Gegenspieler der Argentinier, die frustriert sind, weil sie benachteiligt werden. Es ist ein perfektes Drehbuch und dazu haben wir ja gestern auch gesehen, sie sind sportlich so stark, haben eine bärenstarke Mentalität und ich fürchte, dieses Gesamtpaket werden die Spanier am Sonntag auch zu spüren bekommen.
0: Und ich sag jetzt mal so, objektiv wäre Argentinien vielleicht ohne ein paar Schiedsrichterentscheidungen nicht im Endspiel eigentlich. Aber so haben sie die Chance auf den 4. WM-Titel gegen Spanien am Sonntag. Nico Hartmann aus unserem WM-Studio hatte die Infos. Danke dir.
2: Gerne.
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1: Mit Christopher Batschig. Guten Tag. Heute steht in Düsseldorf die letzte Ratssitzung vor der Sommerpause an. Ab dem Nachmittag wird unter anderem auch über den neuen Open-Air-Park gesprochen. In einer aktuellen Anfrage möchte ein SPD-Ratsherr wissen, welche Mängel bei der Premiere aufgetreten sind. Zur Eröffnung mit System of a Down waren am Freitag rund 80.000 Fans gekommen. Nach dem Konzert gab es in den sozialen Medien Kritik an Anreise, Verpflegung, langen Wartezeiten und Lärm. Der SPD-Ratsherr will deshalb auch wissen, welche Verbesserungen von den Organisatoren vorgesehen sind. Am Samstag und Sonntag gibt es mit One Republic und Pitbull die nächsten beiden Konzerte im Open-Air-Park, allerdings mit deutlich weniger Publikum. Morgen starten die Sommerferien. Viele Familien in Düsseldorf wollen dann direkt nach der Zeugnisvergabe in den Urlaub fahren. Der ADAC mahnt aber, dass am Freitag die längsten Staus zum Ferienauftakt zu erwarten sind. Gerade mit Kindern solle man für die Fahrt lieber die Stoßzeiten vermeiden und keine zu langen Strecken planen.
2: Wir vom ADAC empfehlen, maximal 500 Kilometer pro Tag zurückzulegen. Und es hat sich auf jeden Fall der Grundsatz bewährt, wer sich für eine lange Fahrt etwas mehr Zeit nimmt, der kommt am Ende meist entspannter und vor allem auch sicherer am Urlaubsort an.
1: Laura Scherer vom ADAC Nordrhein rät auch, genügend Pausen einzuplanen und möglichst Rastplätze mit Spielplätzen oder anderen Möglichkeiten zur Bewegung anzufahren. Weitere Tipps gibt es bei uns im Netz, antennedüsseldorf.de/Nachrichten. Wer in den Sommerferien in den Urlaub fliegt, sollte sich vorher Gedanken um sein Auto machen. Denn wer sein Fahrzeug zu Hause unbeaufsichtigt auf der Straße stehen lässt und zum Beispiel in kurzfristige Halteverbote gerät, muss im Zweifel viel Geld zahlen. Daran erinnert jetzt die Stadt. Antenne Düsseldorf-Reporterin Jacqueline Kosanke weiß mehr.
3: Wer sein Auto vor der Haustür auf einer öffentlichen Straße parkt, nimmt weiter am Straßenverkehr teil und ist deshalb auch verpflichtet, regelmäßig zu kontrollieren, ob es zum Beispiel temporäre Halteverbote gibt. Diese können etwa wegen Baustellen, Umzügen oder wegen Veranstaltungen eingerichtet werden. Solche Halteverbote müssen 3 Tage vorher angekündigt werden. Ab dem 4. Tag darf das Auto abgeschleppt werden. Deshalb ist es wichtig, das Auto vor dem Urlaub entweder auf einem privaten Parkplatz abzustellen oder einer Vertrauensperson mit dem Schlüssel zu beauftragen, damit sie das Fahrzeug regelmäßig überprüfen kann.
1: Und das waren die Nachrichten mit Christopher Batschig.
0: Das Düsseldorf-Wetter.
4: Das wird heute nochmal ein schöner Sommertag. Bis 32 Grad sind drin. Dazu gibt es viel Sonne und erst zum Nachmittag hin kann es dann zumindest stellenweise auch mal gewittern. Das aber nur vereinzelt. Morgen bekommt ihr dann wechselhafteres Wetter. Viele Wolken, teils Regen und auch Gewitter sind im Tagesverlauf möglich. Stellenweise kann es auch mal Starkregen oder Hagel geben, aber eben nur vereinzelt.
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4: Und das sind die Staus ab 14 Minuten Zeitverlust. Die A1 Euskirchen-Köln, da steht ihr zwischen Euskirchen und Erftstadt im Stau 3 Kilometer lang. Ihr braucht 17 Minuten länger. Die A1 Münster-Dortmund, zwischen Kamener Kreuz und Unna 5 Kilometer Stau, hier kommen 26 Minuten obendrauf. Die A1 Köln-Euskirchen, zwischen Hürth und dem Kreuz Bliesheim 6 Kilometer Stau, eine Viertelstunde plus. Die A4 Olpe-Aachen zwischen dem Kreuz Köln-Ost und dem Kreuz Köln-Süd, 6 Kilometer Stau, 17 Minuten. Und die A52 Düsseldorf-Röhrmond zwischen Mönchengladbach-Neuwerk und dem Kreuz Mönchengladbach, 4 Kilometer Stau, 14 Minuten plus. Gute Fahrt!
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4: So, komm, wir knüpfen uns jetzt so ein bisschen das Hemd auf, ziehen unsere Sonnenbrille an. Dazu müssen wir richtig ernst gucken. Fertig. Niemand kann so leicht angeprollte Klamotten mit Goldkettchen und so schön tragen wie er hier. Das ist Lenny Kravitz mit Again. Und ich bin Laura Potting. Einen schönen Donnerstag euch.

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0: So, naja. Aber die haben ja auch eine wichtige Aufgabe, unsere Reporter. Die sollen nämlich für euch herausfinden, welche Seen in NRW sich lohnen für einen Sommertag. Und für den Kollegen Jonas Mikolajczak ging es nach Essen zum Seaside Beach am Baldeneysee.
1: Es fehlt eigentlich nur noch ein Pina Colada in meiner Hand. Und ich könnte meinen, man hätte Hawaii hier ins Ruhrgebiet geholt. Also wirklich ein wunderschöner, feiner Sandstrand hier aufgebaut worden. Überall stehen so ein bisschen verteilt Palmen, die so tropisches Feeling geben. Hier kommt gerade frisch aus dem Wasser, ne?
2: Ja, genau.
1: Wie war's?
2: Oh, schon angenehm.
1: Wie würdet ihr das hier so als Badesee bewerten?
2: Also ich finde den Badesee vielleicht ein bisschen klein hier in diesem Bereich. Aber trotzdem, wenn es jetzt nicht ganz so viele Leute sind, dann passt das trotzdem.
3: Ist gut zum Abkühlen.
1: Ja, ich würde fast so weit gehen und sagen, das ist weniger Badesee hier, sondern Erlebnispark. Mit was werft ihr hier gerade rum? Es scheint irgendwie so ein größerer Federball zu sein oder so.
4: Ja, irgendwie sowas in die Richtung. So ein bisschen auch wie ein Football mit so einem bisschen mit so einer Fischflosse hinten dran.
1: Da fliegt er und gefangen. Traumhaft. Seid ihr zum ersten Mal hier am Baldeneysee?
4: Wir sind nicht oft hier, aber ich war hier schon mal und sonst waren es hier schwierig, aber sonst hier schön geil, schön große Fläche und so.
1: Ich stehe auch gerade vor so einer Art Wegweiser, wo alle Aktivitäten aufgelistet sind. Du kannst Kanu fahren, Stand-Up-Paddling, du hast einen Grillplatz, du hast einen Klettergarten, du kannst Bogenschießen, du kannst Beachvolleyball spielen, du kannst Fußball spielen, also mir geht auch langsam die Luft aus. Durch diese ganzen Aktivitäten kriegt man aber wahrscheinlich auch sehr schnell Hunger. Dann würde ich einmal die Seaside-Fritten Mexicano probieren.
5: Komm gleich!
1: Dann probieren wir mal. Ja, das sind Fritten mit Fertig-Guacamole, Fertig-Sour-Cream und Fertig-Salsa. Also, ich erwarte hier keine kulinarische Neuerfindung. Es erfüllt seinen Zweck, aber die Portion ist groß genug. Also, wer wirklich nur zum Schwimmen einen Badesee sucht, der ist vielleicht woanders besser aufgehoben. Aber der Baldeneysee ist perfekt geeignet für einen grandiosen Sommertag. Du hast ein wunderschönes Strandfeeling hier am See, hast eine riesige Rasenfläche, wo du so viel machen kannst. Also, die Redaktion kann lange auf mich warten. Ich bleib jetzt hier und sonne mich.
0: Gemein, aber er hat es sich verdient. Also ihr habt es gehört, der Seaside Beach am Baldeneysee in Essen, der ist im Sommer ab 10 Uhr für euch geöffnet. Erwachsene zahlen 6 Euro, Kinder bis 12 3,50 Euro. Und alle Badeseen, die wir euch schon vorgestellt haben in den letzten Wochen, haben wir auch nochmal für euch online gestellt.
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4: Mit Malte Albrecht. Schönen guten Tag. Tanken war in den letzten Wochen selten eine Freude. Aktuell wird es aber zur echten Belastungsprobe. Die Spritpreise steigen immer schneller. Diesel verteuerte sich alleine von Dienstag auf Mittwoch im Tagesdurchschnitt um 6,2 Cent, meldet der ADAC. Und damit stehen wir bei 2,13 Euro pro Liter. Beim Superbenzin sieht es nicht viel anders aus. Die Preise steigen wieder so extrem, seit US-Präsident Trump die Angriffe auf den Iran wieder verstärkt hat. Infos von Marc Weiß.
5: Die Anzeigetafeln an den Tankstellen folgen seit Monaten der immer gleichen Logik. Die USA attackieren den Iran, der Iran schießt zurück, der Ölpreis steigt, Diesel und Benzin werden teurer. Dafür können die Ölkonzerne nichts. Der ADAC kritisiert trotzdem, dass der Sprit zu teuer sei. Offenbar werden auf den Ölpreiseffekt immer noch ein paar Cent draufgeschlagen. Klar scheint aber, solange sich die Lage im Iran nicht entspannt, wird das so weitergehen. Und nach Entspannung sieht es leider aktuell nicht aus. Die USA haben in der Nacht gleich zwei große Angriffswellen auf den Iran gestartet. Teheran schießt wie zuletzt immer zurück mit Angriffen auf US-Verbündete im Golf. Auch verbal rüstet der Iran auf bzw. antwortet auf US-Präsident Trump und kündigt jetzt ebenfalls Angriffe auf zivile Ziele der Infrastruktur an. Genau das hatte Trump vorher auch getan. Man werde alle Kraftwerke und alle Brücken im Iran zerstören, hatte er gesagt. Dass solche Angriffe nach dem Völkerrecht Kriegsverbrechen wären, scheint im Moment weder Washington noch Teheran zu interessieren.
4: Und das sind jetzt weitere Nachrichten, kurz und kompakt. Die Bundesregierung will härter gegen Steuerbetrug vorgehen. Finanzminister Klingbeil und Justizministerin Hubich stellen gleich ihre Pläne dazu vor. Eine Selbstanzeige soll nicht mehr automatisch dazu führen, dass man straffrei bleibt. Außerdem wollen Bund und Länder Finanzdaten stärker austauschen. Der Waldbrand auf einem alten Truppenübungsplatz in Mecklenburg-Vorpommern hat sich inzwischen auf knapp 320 Hektar ausgedehnt. Trotzdem sind die Behörden zuversichtlich, die Lage weiter unter Kontrolle zu behalten. Es sei Regen angekündigt, außerdem soll der Wind nachlassen, sagte Umweltminister Backhaus. Die Online-Kündigung im Fitnessstudio darf nicht zu kompliziert sein. Das hat der Bundesgerichtshof entschieden. Die Studios dürften auf der Bestätigungsseite einer Kündigung keine weiteren Alternativen wie etwa Vertragspausen anzeigen, um Kunden weiter zu halten, hieß es. In dem konkreten Fall hatten Verbraucherschützer gegen die Fitnesskette FitX geklagt. Einfach Koffer packen und weg. Für viele Menschen in NRW bleibt das aber nur ein Traum. Im vergangenen Jahr konnten sich mehr als 4 Millionen Menschen im Land keine einzige Woche Urlaub leisten. Das sind rund 23% der Bevölkerung und damit mehr als im Bundesdurchschnitt. Das zeigen laut dem Landesamt für Statistik Daten des sogenannten Mikrozensus. Besonders hart trifft es Alleinerziehende. Fast die Hälfte von ihnen hat schlicht kein Geld für eine Reise. Und da zählt laut den Statistikern selbst der Besuch bei Verwandten oder Freunden schon dazu. Und das waren die Nachrichten mit Malte Albrecht.
6: Das Düsseldorf-Wetter.
7: Ihr bekommt heute viel Sonne ab. Es ist kein Regen in Sicht. Erst im Tagesverlauf können dann einzelne Gewitter mit Starkregen aufkommen, aber eben nicht überall und wirklich nur vereinzelt. Bis 32 Grad sind heute drin. Morgen dann wechselhafter. Da können auch mal Gewitter mit Starkregen und Hagel dazukommen. Viele Wolken bis 29 Grad.
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7: Und hier kommen die Staus ab 14 Minuten Zeitverlust. Die A1 Euskirchen-Köln zwischen Euskirchen und Erfstadt 3 Kilometer Stau, 16 Minuten plus. Die A1 Münster-Köln zwischen dem Kamener Kreuz und Schwerte 5 Kilometer Stau, ihr braucht hier 27 Minuten länger. Die A1 Köln-Euskirchen, da steht ihr zwischen Hürth und dem Kreuz Bliesheim im Stau, 7 Kilometer lang, ihr braucht 18 Minuten länger. Die A3 Köln-Oberhausen zwischen Duisburg-Wedau und Oberhausen-Lierich, 3 Kilometer Stau, 14 Minuten plus. Und die A44 Kassel-Dortmund zwischen Marsberg und Lichtenau, 4 Kilometer Stau, 18 Minuten plus. Gute Fahrt!
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7: Musik muss ja auch nicht immer auf 12 sein, ne? auch nicht an so einem schönen Sommertag. Ab und zu brauchst du da auch mal Musik zum Runterkommen, zum Entspannen oder um sich so richtig schön in diesem Mittagstief zu suhlen, das wir vielleicht gerade alle haben. Dürft ihr sehr gerne machen gleich, aber nur 4 Minuten lang mit Elton John und Candle in the Wind. Das gibt's gleich für euch. Vorher noch Leonie mit Don't Worry. Und ich bin Laura Potting. Hallo.

0: Und dann liegst du da so abends in deiner Wohnung, versuchst zu pennen. Es sind gefühlt 1000 Grad in deinem Schlafzimmer. Alles fühlt sich irgendwie klamm an. Oder du versuchst bei den Temperaturen gerade bei dir daheim Homeoffice zu machen. Keine Chance, viel zu warm. Ventilatoren oder Klimageräte sind deswegen gerade das neue Klopapier. Alle wollen sie haben, kaum jemand bekommt sie noch. Kim Klages aus der Redaktion ist da. Hallo.
1: Hi.
0: Du hast dich für unsere Hörerinnen und Hörer durch die Klimaanlagenwüste gewühlt. Wo kann ich denn jetzt noch Klimaanlagen kriegen?
1: Ja, ich muss leider ein bisschen dazu sagen, ich habe bei unterschiedlichen Märkten nachgeschaut und auch angerufen. Es sieht echt mau aus.
0: Nein.
1: Ja, bei Hornbach sind sie zum Beispiel schon alle weg oder auch bei Bauhaus, Mediamarkt, Saturn, Euronix und Expert. Da gibt es oft nur noch so Restbestände oder einzelne Modelle. Und das sind dann nur noch so Klimageräte für so 1000 oder 2000 Euro. Aber es gibt halt nichts mehr anderes. Ne? Ab heute, da sollte es bei Kaufland auch zum Beispiel ein Klimagerät im Angebot geben. Aber da gab es ein ganz schön großes Problem. Das hat uns auch Hörerin Petra erzählt.
2: Um kurz nach fünf beim Kaufland gewesen. Dann kam noch ein Mann. Wir waren dann die ersten zwei. Und dann wurde die Schlange immer länger und länger und länger. Und dann kam eine Dame vom Kaufland raus und sagte, sie hätte eine traurige Mitteilung. Sie hätte ganze zwei Klimaanlagen.
1: Oh nein. Ja, und Petra hat leider keine davon bekommen. Das ist voll traurig, weil sie halt auch ab 5 Uhr da stand. Ich habe da aber zusätzlich noch was gefunden.
0: Okay, hau raus.
1: Ja, beim Online-Händler Otto, da gibt es sie noch, eine richtige Klimaanlage für 600 Euro, die dann so in 3 bis 4 Werktagen bei euch sein soll. Was ja momentan auch sehr selten ist, denn teilweise steht bei noch so verfügbaren Anlagen sowas wie lieferbar in 100 Werktagen.
0: Gut, da braucht man die dann auch nicht mehr. Ja. Wieso sind denn die Märkte oder viele Märkte denn gefühlt jedes Jahr plötzlich also ausverkauft? Der Sommer ist ja jetzt nicht so plötzlich einfach da.
1: Ja, so ist es nicht, aber die Hitzewellen, die kann man ja auch nicht einfach vorher planen. Also die Unternehmen richten sich bei ihren Bestellungen nach den Erfahrungen aus den letzten Jahren und sie können dann auch nicht Unmengen auf Lager haben, weil das einfach super viel kostet und am Ende dann vielleicht Geräte übrig bleiben, die sie halt dann lange nicht verkaufen können.
0: Okay, das macht auch irgendwie Sinn. Da muss man eben selber jetzt kreativ werden, um einen kühlen Kopf zu behalten. Deswegen baust du uns gleich eine Homemade-Klimaanlage, die wir dann hoffentlich alle nachbauen können. Ich freue mich drauf, in einem halben Stündchen dann hier bei mir hören wir, ob Kim eine Klimaanlage selbst bauen konnte.
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1: Mit Christopher Batschig. Guten Tag. Morgen beginnt in Oberkassel die große Rheinkirmes. Stadt und Polizei raten dazu, bei der Anreise zur Kirmes auf das Auto möglichst zu verzichten. Stattdessen sollen die Besucher mit der Rheinbahn oder dem Fahrrad anreisen. Marc Pesch hat Einzelheiten.
2: Für auswärtige Kirmesbesucher gibt es in Oberkassel quasi keinerlei Parkplätze. Dennoch versuchen Jahr für Jahr Tausende, fußläufig zur Kirmes irgendwie einen Parkplatz zu finden. Die Folge? Hunderte abgeschleppte Autos und Verwarngelder. Polizei und Stadt raten deshalb in diesem Jahr einmal mehr dazu, auf die Rheinbahn oder das Fahrrad zurückzugreifen. Wer unbedingt mit dem Auto anreisen will, soll zum Beispiel in Herd parken und von dort aus in eine der Bahnen steigen. Die Rheinbahn rechnet mit rund 3 Millionen Fahrgästen, die sich auf der Schiene auf den Weg Richtung Kirmes machen.
1: Kurz vor dem Ferienstart morgen planen viele Familien aus Düsseldorf ihre Fahrt in den Urlaub. Viele wollen direkt nach der Zeugnisausgabe los und dann an die Nord- oder Ostsee, in die Niederlande oder weiter in den Süden. Der ADAC empfiehlt, mit Kindern nicht zu lange Etappen zu planen und genug Pausen zu machen. Sparen lässt sich laut ADAC beim Tanken, wenn Preise verglichen werden. Außerdem sollten Urlauber sich vor der Reise über die Regeln im Ausland informieren, zum Beispiel welche Regeln in Umweltzonen gelten. Weitere Tipps haben wir verlinkt bei uns im Netz antennedüsseldorf.de/Nachrichten. Menschen, die sich ehrenamtlich bei uns in Düsseldorf engagieren, sollen wieder mit dem Martinstaler ausgezeichnet werden. Die Stadt sammelt ab sofort Vorschläge. Antenne Düsseldorf-Reporterin Jacqueline Kosanke hat die Einzelheiten.
3: Die Vorschläge können wir bis zum 7. September einreichen. Sich selbst kann man allerdings nicht vorschlagen. Ausgezeichnet werden bis zu 10 Düsseldorfer und Düsseldorferinnen, die sich seit mindestens 10 Jahren besonders im sozialen oder kulturellen Bereich engagieren oder sich für Tier- und Umweltschutz einsetzen. Gesucht werden vor allem stille Helfer und Helferinnen, die im Hintergrund arbeiten. Außerdem gibt es eine weitere Ehrung für Menschen mit neuen und innovativen Ideen im Ehrenamt. Dafür muss das Engagement noch keine 10 Jahre dauern. In diesem Jahr wird der Martinstaler zum 25. Mal verliehen.
1: Und das waren die Nachrichten mit Christopher Batschig.
4: Das Düsseldorf-Wetter.
5: Das sieht heute noch mal richtig schön aus. Viel Sonne, kein Regen, bis 32 Grad. Im Verlauf des Tages können aber vereinzelt Gewitter auftreten. Da kann es dann auch kurz mal ungemütlich werden. Die treten aber nicht überall auf und auch wirklich nur vereinzelt. Morgen sieht es dann ein bisschen useliger aus. Viele Wolken, Gewitter mit Starkregen und Hagel sind stellenweise möglich. Bis 29 Grad sind drin morgen.
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5: Und das hier sind die Staus ab 11 Minuten Zeitverlust. Die A1 Münster-Dortmund zwischen Kamener Kreuz und dem Kreuz Dortmund-Unna. 5 Kilometer Stau, 25 Minuten Zeitverlust. Die A1 Köln-Euskirchen zwischen Hürth und dem Kreuz Bliesheim. 6 Kilometer Stau, eine Viertelstunde plus. Die A44 Kassel-Dortmund zwischen Marsberg und Lichtenau. 4 Kilometer Stau, 20 Minuten plus. Die A45 Dortmund-Hagen zwischen dem Kreuz Castrop-Rauxel-Ost und dem Kreuz Dortmund-West. 4 Kilometer Stau, eine halbe Stunde plus. Und die A46 Düsseldorf-Wuppertal zwischen Wuppertal-Oberbarmen und dem Ausbauende A46. 1 Kilometer Stau, 11 Minuten plus. Gute Fahrt!
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5: So, noch einmal schlafen, dann sind Sommerferien. Frage an euch, bleibt ihr hier oder fahrt ihr weg? Und falls es weggeht für euch, ne, wann geht denn eigentlich bei euch so richtig der Urlaub los? Wenn ihr im Ferienhaus seid oder schon direkt, wenn ihr anfangt, die Koffer zu packen?
6: Sobald ich meinen Rucksack gepackt habe und aus der Haustür gehe, dann fängt mein Urlaub an, weil man dann so ein Freiheitsgefühl hat.
7: Wenn ich fliege, ist halt eher so ein Ding, wenn ich im Flugzeug drin sitze.
8: Ich würde sagen, ab dem Moment, wo ich die Haustür hinter mir zumache.
5: Ich finde aber auch, wenn du zum Beispiel in den Urlaub fliegst, ne, dann, wenn du den Koffer aufgegeben hast, durch die Security durch bist, alles geklappt hat und du dann so die erste Getränklichkeit am Gate zu dir nimmst, für mich geht dann der Urlaub so richtig los. Laura Potting hier. Egal, wo ihr hinfahrt und egal, was ihr macht, kommt gut in die Sommerferien mit uns. Oh yeah.

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0: Hallo zusammen, ihr habt es ja schon bei uns gehört und es vielleicht ja auch sogar schon am eigenen Leib erfahren. Klimaanlagen, Klimageräte, sie sind Mangelware dieser Tage, weil es einfach so warm ist. Wir hatten ja sogar schon eine Hörerin, die heute Morgen um 5 Uhr schon anstand bei einem Geschäft. Da sollte es noch eine Klimaanlage geben. Ja, sie hat keine bekommen. Es war ganz erfolglos. Und weil eben diese Klimageräte gerade so schwierig zu bekommen sind, hat die Kollegin Kim Klages probiert, eine eigene Klimaanlage zu bauen. Und sie hat sich den Kollegen Jonas Mikolajczak als Testperson gekrallt. Zwei Versionen haben die beiden getestet.
1: Also ich habe jetzt hier meinen Ventilator. Davor steht eine Schale, gefüllt mit kaltem Wasser und Eiswürfeln. Und ich finde persönlich, wenn man sich so davor stellt, dann es kommt schon sehr kühle Luft daher. Jonas probiert das Ganze jetzt auch mal aus und checkt, ob das nicht nur meine Wahrnehmung ist, sondern seine vielleicht auch.
2: Also es ist auf jeden Fall kühler. Ich kann halt nicht einschätzen, ob es daran liegt, dass ich von einem Ventilator stehe oder ob es jetzt auch wirklich die Eisschüssel ist. Und das Problem ist, man muss halt hier in der Hocke sitzen, damit überhaupt was ankommt. Also ich weiß jetzt nicht, ob es so effizient ist.
1: Also die Schüssel mit Eis vor dem Ventilator ist ein bisschen durchgefallen. Also irgendwie bringt das nicht wirklich was. Aber ich habe ja noch was Zweites zum Testen. Ich habe nämlich ein Handtuch genommen, das nass gemacht und ins Gefrierfach für so eine halbe Stunde gepackt. Und jetzt wird das über den Ventilator einfach gehangen. Und mal schauen, ob das was bringt. Also das Handtuch liegt jetzt über dem Ventilator. Wichtig dabei ist, der muss quasi feststehen und darf sich nicht so drehen. Und jetzt, wenn man so davor steht, ich finde, da kommt schon etwas kühlere Luft raus, oder Jonas?
2: Ja, also ich glaube, wenn man jetzt wirklich in einem heißen Raum ist, dann kann das so ein bisschen schon mehr abkühlen.
1: Ja, ich würde sagen, wichtig dabei ist auf jeden Fall, dass man nicht ein zu schweres Handtuch nimmt, weil das ansonsten halt runterrutscht. Aber an sich funktioniert das, glaube ich, ganz gut.
0: Also die Version mit Handtuch scheint ein bisschen zumindest zu funktionieren. Aber klar ist natürlich, dass es jetzt nicht mit einer richtigen Klimaanlage zu vergleichen. Aber so für den Notfall oder als Übergang scheint das schon klar zu gehen. Danke, Kim.
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1: Mit Danny Hoppe, guten Tag. Tanken macht zurzeit wieder alles andere als Spaß. Einmal volltanken tut vielen Autofahrern gerade richtig weh, denn Sprit ist wieder deutlich teurer geworden. Und das ist gerade so kurz vor Beginn der Sommerferien in NRW für viele natürlich besonders ärgerlich. Thorsten Adolfs aus dem News-Team, da müssen wir aber wohl durch, denn die Spritpreise kennen im Moment nur eine Richtung.
2: Ja, sie haben wegen der Lage im Iran nochmal kräftig angezogen. Vor allem der Dieselpreis legt ordentlich zu. Er ist aktuell genauso hoch wie der für Benzin. Laut ADAC hat Diesel alleine von Dienstag auf Mittwoch einen Preissprung von über 6 Cent hingelegt. Das war so viel wie seit Monaten nicht mehr. 2,13 Euro kostete der Liter gestern im Schnitt. Und solange die Lage rund um die Straße von Hormuz zwischen den USA und dem Iran so angespannt bleibt wie im Moment, sieht es an den Tankstellen auch nicht nach einer Besserung aus.
1: Gibt's denn trotzdem irgendeine Möglichkeit, einigermaßen günstig durch den Tankalltag zu kommen?
2: Ja, ein paar Tipps gibt es, um nicht unnötig draufzuzahlen. Der wichtigste, für alle, die es noch nicht mitbekommen haben, ist natürlich am späten Vormittag zu tanken. Seitdem es die 12-Uhr-Regel gibt, sind die Preise zu dieser Tageszeit nämlich meistens am niedrigsten. Und wer demnächst in den Urlaub startet, könnte mal auf die Preise hinter der Grenze schauen. Da kann man je nach Ziel deutlich Geld sparen, weil es dort oft günstiger ist als bei uns in Deutschland. Ich habe mir die Preise da eben mal angeguckt. In Luxemburg, Österreich und Belgien kann man ungefähr 30 bis 40 Cent pro Liter sparen. Und ganz besonders günstig ist es in Polen. Da kostet der Liter im Schnitt 1,60 Euro. Und wie bei uns gilt in fast allen Nachbarländern, besser runter von der Autobahn und in kleinen Ortschaften tanken. Da kann man verglichen mit den Autobahntankstellen dann nochmal bis zu 25 Cent sparen.
1: Danke, Thorsten. Und jetzt weitere Meldungen im Überblick. Die Bundesregierung will härter gegen Steuerbetrüger vorgehen. Beim Zoll soll ein gemeinsames Zentrum gegen Steuer- und Finanzkriminalität eingerichtet werden. Das haben Finanzminister Klingbeil und Justizministerin Hubig gerade in Berlin angekündigt. Auch Selbstanzeigen sollen nicht mehr generell zur Straffreiheit führen. In Deutschland gibt es immer mehr Unfälle mit E-Scootern. Im vergangenen Jahr waren es rund 16.500 und damit 38% mehr als im Vorjahr. Das hat das Statistische Bundesamt mitgeteilt. 38 Menschen kamen bei E-Scooter-Unfällen ums Leben. Auch das sind mehr als im Vorjahr. Da waren es 27. Nach einem Erdbeben der Stärke 5,9 haben die Behörden in Neuseeland einen Tsunami-Alarm ausgerufen. Die Menschen sollten sich sofort in höher gelegene Gebiete begeben oder so weit wie möglich ins Landesinnere. Das Beben hatte sich an der Westküste von Neuseelands Südinsel ereignet. Fast jeder von uns nutzt sie täglich, um Emotionen und Gefühle auszudrücken, Emojis. Der Digitalverband Bitkom hat jetzt mal untersucht, wie oft wir sie verschicken und was die beliebtesten Motive sind. Rund 1000 Menschen ab 16 Jahren wurden dafür befragt. Und ganz vorne landen lachende und freundliche Emojis. Danach kommen Symbole für Liebe und Herzen, gefolgt von Gesten und Händen wie Daumen hoch oder Winken. Laut Umfrage nutzen 89% der befragten Emojis, rund jeder vierte setzt sie sogar in jeder Nachricht ein. Was aber auch auffällt, 43% der Befragten sagen, dass sie nicht immer wissen, was der andere einem mit dem verschickten Emoji eigentlich sagen will. Und das waren die Nachrichten mit Danny Hoppe.
3: Das Düsseldorf-Wetter.
4: Viel Sonne, kein Regen, so sieht's heute aus. Dazu schön warm bis 32 Grad. Erst am Nachmittag können sich dann einzelne lokale Gewitter bilden. Meist aber ist es schön heute. Und morgen gibt's dann mehr Wolken und auch Regen ist immer wieder möglich. Stellenweise kann es hier auch kräftig gewittern oder Starkregen geben morgen.
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4: Die A524 Breitscheid Richtung Duisburg-Süd zwischen Duisburg-Rahm und dem Kreuz Duisburg-Süd. Da hat es einen Unfall mit mehreren Autos gegeben. Die Autobahn ist hier aktuell gesperrt. Jetzt die Staus ab 13 Minuten Zeitverlust. Die A1 Euskirchen-Köln zwischen Euskirchen und dem Kreuz Bliesheim 2 Kilometer Stau, 13 Minuten plus. Die A1 Köln-Dortmund zwischen Volmarstein und Hagen-Nord 2 Kilometer Stau. Ihr braucht hier 16 Minuten länger. Die A1 Münster-Dortmund zwischen dem Kamener Kreuz und Unna 6 Kilometer Stau, 31 Minuten plus. Die A45 Hagen-Dortmund zwischen dem Kreuz Hagen und dem Westhofener Kreuz 7 Kilometer Stau, hier müsst ihr eine Viertelstunde mehr einplanen. Und die A46 Düsseldorf-Wuppertal zwischen Wuppertal-Barmen und dem Ausbauende A46 7 Kilometer Stau, eine halbe Stunde plus. Kommt gut an!
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4: Einen schönen guten Tag euch allen. Wollt ihr beide auch mal Hallo sagen?
5: Stille. Hallo.
6: Wow, hier ist ja eine Riesenstimme. Das ist ein Interview,
7: dachte,
6: da müsst ihr sprechen.
7: Ich dachte, er zuerst.
5: Ja, ich wollte Annick den Vorrang geben.
6: Aber. Mein Gott, Leute, so geht das aber nicht. Das müssen wir aber jetzt noch üben. So, Iggy Kelly ist am Start und er ist nicht alleine. Ja, Annick Manoukian, unsere Musikchefin, ist auch da.
7: Hallo.
6: So, geht's euch gut? Fühlt ihr euch wohl?
5: Sehr, sehr gut, ja.
6: Gott sei Dank.
5: Wirklich?
7: Ja, ich absolut. Absolut. Bei dir ja sowieso, ne?
6: Du bist ein Schleimer. Du, wir haben gerade eben schon ein bisschen gequatscht und dann habe ich dir gesagt, du musst mir sagen, wenn du dich bei einer Frage unwohl fühlst. Mhm. Und dann hast du was gesagt.
5: Dann habe ich gesagt, ich könnte alles fragen, es gibt nichts, wo ich mich unwohl fühlen werde. Weil man kann natürlich immer ganz, ganz geschickt antworten und die Frage so ein bisschen umgehen.
6: Ich guck mal, ob mir noch eine richtig peinliche
5: Sehr
6: Frage
5: gut.
6: einfällt, so eine richtig gemeine.
5: Ich bereite mich vor.
6: Ja, aber ich, so. Erstmal, warum Iggy und Annick da sind. Ja, das hat einen sehr, sehr wichtigen Grund. Es geht, das kann ich schon mal sagen, um unsere Aktion Lichtblicke. Und wir haben da was super, super Schönes zu verkünden. Das machen wir gleich. Ihr zwei richtet euch jetzt aber erstmal hier ein bisschen häuslich ein. Wollt ihr einen Kaffee noch haben? Irgendwas?
5: Wasser passt.
6: Wasser passt.
5: Ja.
6: Hervor. Ich mag Leute, die einfach unkompliziert sind. So, und dann legen wir gleich los mit ein bisschen Musik. Ich bin Laura Potting. Hallo zusammen.

0: Leute, Iggy Kelly ist am Start. Hallo.
1: Hallo, ich freue mich sehr, hier zu sein.
0: Ja, ich freue mich auch, dass du da bist. Und du bist nicht alleine. Unsere Musikchefin Annick Manoukian ist da. Hallo.
2: Hallo.
0: Ich hoffe nicht, um zu gucken, ob ich vernünftig arbeite.
2: Und dich zu kontrollieren?
0: Ja, ich dachte schon. Möchtest du mir irgendwas mitteilen?
2: Nein, bei dir doch nicht. Du bist
0: das ist,
2: Profi.
0: Das ist deine letzte Sendung heute, Laura. Tschüss.
2: Auf gar keinen Fall.
0: So. Nee, ihr beide habt was zu verkünden. Iggy Kelly wird nämlich dieses Jahr unseren Lichtblicke-Song performen, produzieren, alles. Ja, das ist ein Applaus wert.
1: Ey, ich freue mich unfassbar dolle. Wirklich, also als ich von Annick die Anfrage bekommen habe, habe ich natürlich riesig gefreut, vor allem, weil ich hier aufgewachsen bin. Ich habe auch mal überlegt, irgendwie wie alle Musiker nach Berlin zu ziehen, aber ich finde es hier einfach am geilsten.
0: Ja,
1: und deswegen ist das irgendwie total krass einfach, dass ausgerechnet ihr irgendwie gesagt habt, komm, das wäre doch mal was Cooles. Also ich habe mich riesig gefreut. Ich fand es echt unfassbar toll. Und wir fliegen tatsächlich gemeinsam nach England zu meinem Produzenten und werden dann gemeinsam an den Song arbeiten und da was Tolles auf die Beine stellen.
0: Und ihr braucht natürlich auch jemanden, der mitkommt. Ne, das bin ich. Das wolltet ihr gerade. Wolltet ihr mich
1: klar.
0: Das natürlich fragen.
2: Die Anfrage liegt bestimmt in deinem Mail-Postfach.
0: Ja, das müssen wir vielleicht noch mal ganz kurz erklären. Also Iggy, du wirst den Song nämlich nicht alleine performen, sondern du kriegst Unterstützung von unserer Annick Manoukian eben. Ihr beide werdet diesen Song zusammen performen, zusammen daran arbeiten. Annick wird auf dem Song auch zu hören sein. Und was ich mich frage ist, es gibt ja voll viele Möglichkeiten auch, um Menschen zu helfen. Warum denn gerade die Aktion Lichtblicke?
1: Ich sag mal, man kann natürlich Leuten ganz weit weg helfen, was auch sehr wichtig ist. Aber da, wo man selber herkommt, ist, glaube ich, nochmal ein viel persönlicherer Bezug. Und Kinder und Familien, die es wirklich brauchen, ich sag mal, das ist das Allerwichtigste. Und deswegen freue ich mich umso mehr, dass ich genau diese Aktion unterstützen kann.
0: Ja, das Coole ist ja halt auch einfach, ne? Also es ist ein Song nicht nur von dir, von Iggy Kelly, was ja schon krass genug ist, sondern da steckt eben ganz viel NRW-Lokalradios drin, nämlich durch Annick. Und Annick, du strahlst einfach die ganze Zeit. Du freust dich, ne? Du bist einfach fix und fertig und du findest alles geil, ne?
2: Ich finde alles total geil. Ich freue mich, Iggy, dass du am Start bist für unseren Lichtblicke-Song. Ich freue mich, dass ich da mitmachen darf. Ich freue mich, dass wir dann nächste Woche nach Manchester fliegen und dann irgendwie zusammen an diesem Song arbeiten und dass ich da ein Teil davon werden darf. Also es wird so schön.
1: Auf jeden Fall. Also wir werden natürlich auch, du hast ja auch gesagt, dass du Bass einspielen wirst.
2: Ja, ganz genau. Also, ich habe schon alles Mögliche
1: ganz
2: angeboten.
1: Genau.
2: Ne?
1: Bisschen Gitarre, bisschen Bass, bisschen alles Mögliche.
2: Ich habe auch Gesang schon angeboten. Oder hast du das wieder ignoriert?
1: Nee, also, auf gar keinen Fall. Das ist super.
2: Vertrau mir, ich kann auch singen.
0: Aber das muss man vielleicht nochmal klar sagen. Ja, Annick spielt nicht nur im Hintergrund irgendwie die Triangel, so wie ich das machen würde, sondern sie kann wirklich tatsächlich richtig gut Bass spielen, sie kann richtig gut singen, sie spielt selber in der Band. Wann hören wir denn? Also es wird eine Gala geben im Dezember. Da wird der Song dann vorgestellt oder kriegen wir den vorher schon so ein bisschen zu hören?
2: Da
0: oder?
2: Wird der live performt, aber natürlich wird uns dieser Song über den ganzen Dezember natürlich begleiten. Ich sag mal, sobald wir im weihnachtlichen Feeling sind, sind wir noch damit am Start
1: so.
2: Hier.
1: Ja,
2: ne?
1: finde ich geil. Sehr diplomatische Antwort.
2: Ja, finde ich auch. Man darf sich nicht festnageln.
1: Auf gar keinen Fall. Ich habe auch, wenn man eins gelernt hat, dann keine Deadlines vorher schon mal ergeben.
0: Also, wir werden einfach so viel Druck machen. So. Wir sind gespannt auf das Ergebnis. Das alles macht ihr zwei für die Aktion Lichtblicke für Kinder und Familien in NRW, die in Not geraten sind. Und bis wir den neuen Song hören, würden wir gerne natürlich jetzt was hören, was schon draußen ist von dir, Iggy. Deswegen sag doch bitte den nächsten Song einmal für uns an.
1: Der nächste Song heißt Heard It All und der ist von jemandem, der Iggy Kelly heißt.
0: Sehr schön. Ich danke euch beiden und viel Spaß beim Song produzieren. Ich
1: danke
0: bin
1: für die
0: neidisch.
1: Einladung.
2: Danke.
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1: Mit Christopher Batschig. Guten Tag. Heute steht in Düsseldorf die letzte Ratssitzung vor der Sommerpause an. Ab dem Nachmittag wird unter anderem auch über den neuen Open-Air-Park gesprochen. In einer aktuellen Anfrage möchte ein SPD-Ratsherr wissen, welche Mängel bei der Premiere aufgetreten sind. Zur Eröffnung mit System of a Down waren am Freitag rund 80.000 Fans gekommen. Nach dem Konzert gab es in den sozialen Medien Kritik an Anreise, Verpflegung, langen Wartezeiten und Lärm. Der SPD-Ratsherr will deshalb auch wissen, welche Verbesserungen von den Organisatoren vorgesehen sind. Am Samstag und Sonntag gibt es mit One Republic und Pitbull die nächsten beiden Konzerte im Open Air Park, allerdings mit deutlich weniger Publikum. Morgen starten die Sommerferien. Viele Familien in Düsseldorf wollen dann direkt nach der Zeugnisvergabe in den Urlaub fahren. Der ADAC mahnt aber, dass am Freitag die längsten Staus zum Ferienauftakt zu erwarten sind. Gerade mit Kindern sollte man für die Fahrt lieber die Stoßzeiten vermeiden und keine zu langen Strecken planen.
2: Wir vom ADAC empfehlen, maximal 500 Kilometer pro Tag zurückzulegen. Und es hat sich auf jeden Fall der Grundsatz bewährt, wer sich für eine lange Fahrt etwas mehr Zeit nimmt, der kommt am Ende meist entspannter und vor allem auch sicherer am Urlaubsort an.
1: Laura Scherer vom ADAC Nordrhein rät auch, genügend Pausen einzuplanen und möglichst Rastplätze mit Spielplätzen oder anderen Möglichkeiten zur Bewegung anzufahren. Weitere Tipps gibt es bei uns im Netz, antennedüsseldorf.de/Nachrichten. Wer in den Sommerferien in den Urlaub fliegt, sollte sich vorher Gedanken um sein Auto machen. Denn wer sein Fahrzeug zu Hause unbeaufsichtigt auf der Straße stehen lässt und zum Beispiel in kurzfristige Halteverbote gerät, muss im Zweifel viel Geld zahlen. Daran erinnert jetzt die Stadt. Antenne Düsseldorf-Reporterin Jacqueline Kosanke weiß mehr.
3: Wer sein Auto vor der Haustür auf einer öffentlichen Straße parkt, nimmt weiter am Straßenverkehr teil und ist deshalb auch verpflichtet, regelmäßig zu kontrollieren, ob es zum Beispiel temporäre Halteverbote gibt. Diese können etwa wegen Baustellen, Umzügen oder wegen Veranstaltungen eingerichtet werden. Solche Halteverbote müssen 3 Tage vorher angekündigt werden. Ab dem 4. Tag darf das Auto abgeschleppt werden. Deshalb ist es wichtig, das Auto vor dem Urlaub entweder auf einem privaten Parkplatz abzustellen oder einer Vertrauensperson mit dem Schlüssel zu beauftragen, damit sie das Fahrzeug regelmäßig überprüfen kann.
1: Und das waren die Nachrichten mit Christopher Batschig.
0: Das Düsseldorf-Wetter.
4: Das wird heute nochmal ein schöner Sommertag. Bis 32 Grad sind drin. Dazu gibt es viel Sonne und erst zum Nachmittag hin kann es dann zumindest stellenweise auch mal gewittern. Das aber nur vereinzelt. Morgen bekommt ihr dann wechselhafteres Wetter. Viele Wolken, teils Regen und auch Gewitter sind im Tagesverlauf möglich. Stellenweise kann es auch mal Starkregen oder Hagel geben, aber eben nur vereinzelt.
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4: Die A524 Breitscheid Richtung Duisburg-Süd ist gesperrt zwischen Duisburg-Rahm und dem Kreuz Duisburg-Süd. Da hat es einen Unfall gegeben mit mehreren Autos. Jetzt die Staus und zwar ab 21 Minuten Zeitverlust. Es ist einiges los. Die A1 Köln-Dortmund zwischen Gevelsberg und Hagen-Nord. 5 Kilometer Stau, eine Dreiviertelstunde plus. Die A1 Münster-Köln zwischen Hamberg-Kamen und Schwerte. 9 Kilometer Stau. Ihr braucht hier eine Stunde länger. Da hat es eben einen Unfall gegeben. Die A4 Aachen-Köln zwischen Merzenich und Elsdorf. 4 Kilometer Stau, 33 Minuten plus. Die A45 Hagen-Dortmund zwischen dem Kreuz Hagen und dem Westhofener Kreuz, 7 Kilometer Stau, 21 Minuten. Und die A46 Düsseldorf-Wuppertal zwischen Wuppertal-Elberfeld und dem Ausbauende A46, 9 Kilometer Stau, 24 Minuten plus. Gute Fahrt!
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4: €3,3 Millionen für ein Filmschwert? Ernsthaft? Manche von euch werden das vielleicht ein bisschen teuer finden. Ich als Star Wars-Fan sage, das ist völlig angemessen. Luke Skywalkers Lichtschwert aus Star Wars, das Imperium schlägt zurück, wurde versteigert. Und ne, das ist das Lichtschwert, ne? Das ist das Schwert, das er in der Hand hat als, ne, Obacht, jetzt folgt ein Spoiler, als Papa ihm die Hand abhackt. Geil, also hätte ich unendlich Kohle, wäre ich bei dem Teil eventuell gegebenenfalls auch schwach geworden. Ich habe nicht so viel Kohle, deswegen habe ich auch kein Lichtschwert zu Hause. Dafür eine Nachbildung von Snapes Zauberstab aus Harry Potter. Bäm! Und jetzt kommt ihr. Ich bin Laura Potting. Ich wünsche euch einen schönen Donnerstag.

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3: Mit Danny Hoppe, guten Tag. Die Kassen sind leer und deshalb sucht der Staat zurzeit händeringend nach zusätzlichen Einnahmen. Viel Geld geht flöten, weil Bürger oder Firmen es bei den Steuern manchmal nicht ganz so genau nehmen. Thorsten Adolfs aus dem News-Team, die Bundesregierung will deshalb jetzt schärfer gegen Steuerbetrug vorgehen.
4: Ja genau, sie plant deutlich härtere Regeln. Damit Steuerhinterzieher nicht länger ungeschoren davonkommen, haben Finanzminister Klingbeil und Justizministerin Hubig einen Aktionsplan vorgestellt. Herzstück ist ein neues gemeinsames Zentrum gegen Steuer- und Finanzkriminalität. In dem Zentrum sollen Ermittler der Zoll- und Steuerfahnder an einem Strang ziehen. Das Ziel ist dabei klar, die Schlagkraft bei der Verfolgung soll massiv steigen. Und wer Steuern hinterzieht, soll sich in künftig auch nicht mehr durch eine einfache Selbstanzeige davon freikaufen können.
3: Welche Konsequenzen drohen denn ganz konkret und gibt es noch weitere Maßnahmen?
4: Also wer erwischt wird, muss sich auf deutlich härtere Strafen einstellen. Steuerhinterziehung soll in Zukunft wieder als Verbrechen gelten. Das treibt die Mindeststrafen spürbar nach oben. Bei besonders schweren Fällen oder bandenmäßigem Betrug drohen dann bis zu 15 Jahre hinter Gittern. Außerdem plant die Regierung, den systematischen Kauf von Daten auszuweiten, um Betrügern schneller auf die Spur zu kommen. Zusätzlich sollen Buchungsbelege in Zukunft 15 Jahre lang aufbewahrt werden müssen, damit Ermittler auch nach langer Zeit noch genau prüfen können, wo Geld unrechtmäßig verschoben wurde.
3: Danke, Thorsten. Und jetzt weitere Meldungen im Überblick. In Deutschland ist etwa jedes 10. Vorschulkind übergewichtig. Das hat das Robert-Koch-Institut mitgeteilt. Ein wichtiger Faktor ist hier offenbar Armut. Sie sei schon im Kindesalter ein wichtiger Risikofaktor für Übergewicht und Adipositas, heißt es. Auch auf dem Land gibt es laut RKI mehr übergewichtige Kinder als in der Stadt. Waldbrände sorgen in Europa weiter für Probleme. Auf der französischen Urlaubsinsel Korsika saßen rund 200 Menschen auf einem beliebten Wanderweg fest, weil durch ein Feuer ein Abschnitt des Weges versperrt war. Auch in anderen Regionen Frankreichs toben zurzeit Waldbrände. Mehr als jeder vierte Studierende in Deutschland lebt noch zu Hause bei den Eltern. Das zeigt eine neue Befragung des Zentrums für Hochschulentwicklung in Gütersloh. Fast genauso viele leben demnach alleine in Mietwohnungen. Dahinter folgen WGs und Studierendenwohnheime. Das Niedrigwasser im Rhein sorgt immer mehr für Probleme. Güterschiffe müssen wegen des niedrigen Pegels zum Teil schon mit weniger Last fahren. Und in Bonn liegt seit dem Morgen ein Hotelschiff quer auf dem Rhein, weil es sich beim Anlegen auf Höhe der Bonner Oper festgefahren hat. Das hat die Feuerwehr mitgeteilt. An Bord sind demnach 75 Menschen und 40 Besatzungsmitglieder. Alle sind unverletzt. Am Nachmittag soll das Schiff jetzt freigezogen werden. Ein Schlepper ist schon auf dem Weg dorthin. Auch in Leverkusen gibt es wegen der niedrigen Pegelstände Einschränkungen. Dort fällt die Rheinfähre aus. Wie lange der Fährverkehr eingestellt bleibe, sei noch unklar, heißt es von der Stadt. Und das waren die Nachrichten mit Danny Hoppe.
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6: Ja, das Wetter in Düsseldorf meint es heute ziemlich sommerlich mit uns. Viel Sonne, nur ein paar Wolken und am Nachmittag bis zu 29 Grad, die wir aktuell auch schon hier messen in Herd. Wer also heute noch raus will, bekommt dafür beste Bedingungen, ob in der Stadt, am Rhein oder einfach später noch auf Balkon oder Terrasse. Aber klar ist auch, für manche wird es bei solchen Temperaturen schnell anstrengend. Deshalb zwischendurch lieber mal in den Schatten und genügend trinken, bitte. Die aktuelle Temperatur, wie gesagt, 29 Grad.
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6: In Düsseldorf selbst ist es gerade noch vergleichsweise ruhig. Draußen auf den Autobahnen rund um die Stadt kostet es aber schon Zeit. Am heftigsten trifft es euch aktuell auf der A524 Richtung Duisburg-Süd zwischen Lindorf und Duisburg-Rahm. Nur 1 Kilometer Stau, aber über 20 Minuten obendrauf. Danach die A3 Richtung Oberhausen zwischen dem Kreuz Breitscheid und Oberhausen-Lierich. 4 Kilometer Stau, mindestens 16 Minuten mehr. Auf der A57 Richtung Krefeld wird es zwischen Bovert und Krefeld Zentrum auf 7 Kilometern zäh, da verliert er rund 14 Minuten. Etwas kürzer, aber auch nicht frei, die A3 Richtung Köln zwischen dem Kreuz Hilden und Solingen mit etwa 4 Minuten extra und noch die A57 Richtung Köln zwischen Krefeld Zentrum und dem Kreuz Meerbusch mit rund 3 Minuten Zeitverlust.
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6: Ja, so fühlt sich ein Sommernachmittag in Düsseldorf doch ganz gut an. Schön, dass ihr dabei seid. Philipp Klees begleitet euch jetzt weiter durch den Nachmittag hier bei Antenne Düsseldorf.

0: Ja, wenn es draußen sehr warm ist, kann das Kino gleich doppelt attraktiv sein, oder? Ein guter Film und ganz nebenbei auch ein angenehm klimatisierter Abend. Und auf genau so einen Kinoblick schauen wir jetzt. Heute laufen wieder einige neue Filme an, auch hier in Düsseldorf, in den Düsseldorfer Kinos. Mit dabei eine ganze alte Heldengeschichte, kleine Wesen mit großer Wirkung und ein Titel, der schon im Namen nach ganz, ganz viel Erinnerung klingt. Ronny Thorau sortiert für euch hier bei Antenne Düsseldorf die Filmstarts der Woche.
1: Odysseus, erinnerst du dich nicht?
2: Es dürfte wohl der meist erwartete Film des Jahres sein, Christopher Nolans Verfilmung der antiken Odyssee.
3: Ich erinnere mich an eine Frau, einen Sohn, Heimat.
2: Aus dem gigantischen Star-Aufgebot stechen Oscar-verdächtig vor allem Matt Damon als Odysseus heraus, Anne Hathaway als seine zu Hause wartende Ehefrau, die listenreich Freier abwehren muss, und Robert Pattinson als doppelzüngiger Anführer der Freier.
4: Ithaka ist ein Königreich ohne König.
5: Ithakas König wird wiederkommen.
2: Die ersten Online-Kritiken lobten vor allem die epischen in IMAX-Auflösung gedrehten Bilder, die intensive, durchaus düstere Action und die Nolan-typische verschachtelte Erzählweise.
6: Ihr Götter sprecht nicht so, dass wir es verstehen.
2: Aber auch, dass trotz aller Epik vor allem Dinge zählen, die uns Menschen von der Antike bis heute bewegen. Zum Beispiel die Sehnsucht nach einem geliebten Menschen oder einfach der Wunsch, nach Hause zurückzukehren.
5: Die Götter haben es dir gesagt.
6: Dann widersetze ich mich den Göttern.
2: Eine viel kleinere Geschichte erzählt Insekten, Helden im Verborgenen.
7: Du siehst Kreaturen, die wie von einem anderen Planeten wirken.
2: Kommentiert von Katharina Thalbach zeigt die Doku eine oft übersehene Welt am Boden oder unter der Erde, die mindestens genauso viele dramatische Geschichten bereithält wie unser menschliches Leben.
7: Kennst du das wahre Ausmaß deiner Welt?
2: Vor gar nicht mal so vielen Jahren war das deutsche Unterhaltungsfernsehen und vor allem der Humor eindeutig männerdominiert. So die These des Dokumentarfilms Was haben wir gelacht?
8: Doofe Frauen, dicke Titten. Also viel mehr kommt ja jetzt so nicht.
9: Gibt es denn noch so viel mehr?
2: Die Doku zeigt Ausschnitte einer TV-Ära, deren Gesichter Thomas Gottschalk, Harald Schmidt und Stefan Raab waren. Frauen wie Esther Schweins, Bettina Böttinger und Hella von Sinnen reden über ihre Sicht und Erinnerungen.
10: Da waren sich alle einig. 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
1: Ja, in Düsseldorf, gerade auf dem Weg nach Hause, im Büro oder auch in der Familiengruppe. Emojis sind für viele längst fester Teil vom Alltag, ein kleines Symbol und schon ist oft mehr gesagt als mit einem ganzen Satz. Zum World Emoji Day morgen hat der Digitalverband Bitkom jetzt eine neue Umfrage veröffentlicht. Darin geht es darum, welche Emojis wir oft nutzen und welche uns eher ratlos zurücklassen. Ronny Thorau berichtet für Antenne Düsseldorf, welche Emojis sorgen denn bei vielen eher für Verwirrung als für Klarheit.
2: Also die Zahlen sind schon bemerkenswert. 43% der Befragten, also fast die Hälfte, sagt, mir ist nicht immer klar, was dieses oder jenes Emoji wirklich bedeutet. Ältere Menschen sind noch häufiger verwirrt als jüngere. Zur Verwirrung führen zum Beispiel Emojis, die als Pfeifen oder Küssen interpretiert werden könnten. Oder als Beten oder Bedanken. Manche Emojis können auch Trauer oder Erschöpfung meinen. Und dann gibt es ja noch die zweideutigen Emojis, die entweder was Flirtiges oder Explizites bedeuten können. Oder auch einfach nur Obst oder Gemüse.
1: Und welche Emojis nutzen wir besonders gerne? Also was sind die klaren Favoriten?
2: Ja, da sind wir Deutschen mal entgegen dem Klischee gut gelaunt. Emojis rund um das Thema Lachen und Freude sind die beliebtesten. Also zum Beispiel diverse Arten von lachenden Smileys. Gefolgt von Emojis rund um das Thema Liebe und Herz. Und auf Platz 3 liegen Zustimmung oder Applaus. Also zum Beispiel das Emoji Daumen hoch, klatschen oder winken. Und insgesamt sind Emojis aus dem Alltag nicht mehr wegzudenken, also wirklich eine Art Weltsprache im digitalen Alltag geworden. Laut der Bitkom-Umfrage nutzen 9 von 10 Menschen inzwischen Emojis. Die Mehrheit sagt sogar in jeder oder fast jeder ihrer Nachrichten.
1: Dankeschön. Und jetzt würden wir gerne von euch in Düsseldorf wissen, welches ist denn euer Lieblings-Emoji? Schickt uns gerne eine WhatsApp-Sprachnachricht an die 0175 570 35 40 und erzählt uns gerne am besten auch direkt kurz, warum ausgerechnet das euer Favorit ist.

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1: Mit Jacqueline Kosanke. Guten Tag. Zum Ferienbeginn möglichst schnell in den Urlaub starten. Das ist das Ziel vieler Familien auch hier in Düsseldorf. Trotzdem sollten wir die Reise mit dem Auto morgen gut planen, denn der ADAC in NRW rechnet wieder mit viel Stau. Die Stau-Hotspots bleiben Autobahnen im Großraum Köln-Bonn sowie im Ruhrgebiet. Bei Stau die Autobahn zu verlassen und die Landstraße zu nutzen, lohne sich aber in den seltensten Fällen, sagt Thomas Mütter vom ADAC Nordrhein.
2: Denn oft sind die Alternativrouten schnell verstopft und für so viel Zusatzverkehr gar nicht ausgelegt. Deswegen lohnt es sich in der Regel erst ab Staus von mehr als 10 Kilometern Länge oder aber bei einer Vollsperrung von der Autobahn abzufahren.
1: Freitags zwischen 14 und 18 Uhr sind laut ADAC erfahrungsgemäß die Zeiten mit den höchsten Staus. Entspannter sei es morgens früh oder erst am Abend abzureisen. Viele Jugendliche in Düsseldorf wollen in den Sommerferien mit einem Ferienjob Geld verdienen. Das NRW-Arbeitsministerium weist deshalb auf die wichtigsten Regeln hin. Schulpflichtige Jugendliche zwischen 15 und 18 Jahren dürfen höchstens 4 Wochen im Jahr und maximal 8 Stunden pro Tag arbeiten. Für 13- und 14-Jährige sind nur leichte Arbeiten erlaubt, zum Beispiel Zeitung austragen, mit Einwilligung der Eltern und bis zu 2 Stunden täglich. Nachtarbeit, Akkordarbeit und Einsätze an Sonn- und Feiertagen sind für Jugendliche nicht erlaubt. Weitere Infos zu Ferienjobs haben wir verlinkt auf unserer Homepage antennedüsseldorf.de. Im Düsseldorfer Hafen hat es einen Diebstahl gegeben. Ein Anwohner beobachtete 2 mutmaßliche Diebe an einer Steganlage und rief die Wasserschutzpolizei. Die 2 Männer fuhren mit einem Ruderboot los. An Bord hatten sie Metall. Dazu zogen sie ein Schlauchboot hinter sich her. Im Hafenkanal blieb das Boot dann im Schlick stecken. Dort stoppte die Polizei die beiden. Dabei stellte sich heraus, das Ruderboot und auch das Metall waren gestohlen. Die Beamten fanden außerdem 2 Messer und Marihuana. Die Männer wurden vorläufig festgenommen. Gegen sie läuft jetzt ein Strafverfahren. Und das waren die Nachrichten mit Jacqueline Kosanke.
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3: Ja, für Düsseldorf ist das heute ein richtiger Sommertag. Trocken, freundlich, um Nachmittag bis zu 29 Grad. Die Sonne zeigt sich lange und wenn ihr heute noch was draußen vorhabt, passt das Wetter dafür sehr, sehr gut. Gerade in dieser letzten Woche vor den Sommerferien kommt das natürlich vielen sehr gelegen. Wer mit Wärme allerdings schneller Probleme bekommt, sollte die heißen Stunden möglichst etwas ruhiger angehen. Die aktuelle Temperatur hier bei uns in Herd 29 Grad.
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3: Auf der Kettwiger Straße Richtung Oberbilker Markt wird es gerade zäher und draußen rund um die Stadt kostet es auf mehreren Strecken richtig Zeit. Am längsten steht ihr aktuell auf der A3 Richtung Oberhausen, konkret zwischen dem Kreuz Breitscheid und Oberhausen-Lierich. 5 Kilometer Stau, mindestens 17 Minuten extra. Fast genauso nervig ist aktuell die A524 Richtung Duisburg-Süd zwischen Lindorf und Duisburg-Rahm mit mindestens 16 Minuten Zeitverlust. Dazu noch die A3 Richtung Köln zwischen dem Kreuz Hilden und Soningen mit 5 Kilometern Stau und rund 12 Minuten mehr. Und auf der A57 Richtung Krefeld wird es zwischen Bovert und Krefeld Zentrum auf 6 Kilometer stockend ebenfalls etwa 12 Minuten extra. Und auf der A57 Richtung Köln zwischen Krefeld Zentrum und dem Kreuz Meerbusch kommen aktuell rund 4 Minuten dazu.
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3: Da draußen ist Sommer, in der Stadt ist was los und wir sind hier ganz entspannt mit euch durch diesen Nachmittag unterwegs. Schön, dass ihr dabei seid hier bei Antenne Düsseldorf. Ich bin Philipp Klees. Hallo Düsseldorf.

0: Der Donnerstagnachmittag hier bei Antenne Düsseldorf bei diesen hochsommerlichen Temperaturen. Auch in Düsseldorf denken viele gerade an genau zwei Dinge, Wasser oder einfach mal raus. Und für viele Familien in der Stadt passt das gut zusammen, denn morgen ist der letzte Schultag vor den Sommerferien. Heißt, für einige geht's dann direkt am Wochenende oder auch in den kommenden Tagen in den Sommerurlaub. Damit die Fahrt möglichst entspannt startet, gerade mit Kindern an Bord, lohnt es sich, ein paar Dinge vorher mitzudenken.
1: Gerade Kinder brauchen regelmäßig Bewegung und das gilt natürlich auch für unterwegs. Deshalb raten wir dazu, etwa alle 1,5 bis 2 Stunden eine Pause einzulegen. Das sorgt sicherlich nicht nur für gute Laune auf der Rückbank, sondern hilft auch dem Fahrer, vor allem konzentriert und fit zu bleiben. Und auch hierfür am besten vor Fahrtbeginn einmal checken, welche Raststätten auf der Route denn mit Spielplätzen und Bewegungsmöglichkeiten ausgestattet sind.
0: Das sagt Laura Scherer vom ADAC Nordrhein. Ein Thema, das bei längeren Autofahrten mit den Kindern natürlich auch schnell wichtig wird. Was hilft eigentlich, wenn jemand unterwegs sind? Das sagt Laura Scherer vom ADAC Nordrhein.

0: Fahrt so planen, dass sie für alle halbwegs entspannt bleibt. Gerade jetzt zum Ferienstart in Düsseldorf hilft oft schon ein bisschen Vorbereitung und unterwegs dann Ablenkung mit einfachen Reisespielen oder kleineren Pausen. Wir wünschen allen, die in den kommenden Tagen losfahren, eine gute und vor allem sichere Fahrt in den Urlaub.
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es tut manchmal einfach gut, den Blick auch mal ganz bewusst auf das zu richten, was hier in Düsseldorf gelingt, hilft oder auch Mut macht. Genau dafür haben wir bei Antenne Düsseldorf auf unserer Homepage die Good News-Seite, eines meiner Lieblingsbabys auf dieser Seite. Dort sammeln wir ganz gezielt gute und aufbauende Nachrichten aus unserem schönen Städtchen, also Geschichten, die zeigen, dass neben all den schweren Themen eben auch ganz, ganz viel Positives passiert, das aber dann oftmals nicht den Rahmen bekommt, dass es verdient. Wenn ihr mal reinschauen möchtet, den direkten Weg findet ihr über antennedüsseldorf.de/goodnews. Ich sag's gerne nochmal, antennedüsseldorf.de/goodnews. Ich bin Philipp Klees. Einen schönen Donnerstagnachmittag.

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3: Mit Danny Hoppe. Guten Tag. Übergewicht ist und bleibt in Deutschland ein Problem und das oft auch schon bei Kindern. Darauf hat das Robert-Koch-Institut jetzt nochmal aufmerksam gemacht. Insgesamt ist der Anteil übergewichtiger Vorschulkinder seit der Corona-Pandemie zwar wieder gesunken, das ist die gute Nachricht, aber die RKI-Experten sehen bei uns trotzdem klaren Handlungsbedarf. Thorsten Adolfs hat die Einzelheiten.
4: Für die Analyse wurden Millionen Daten aus den letzten fast 20 Jahren ausgewertet. Und dabei kam raus, im Schnitt ist etwa jedes 10. Kind im Alter von 4 bis 7 Jahren übergewichtig. Die Experten sagen, es sei jetzt wichtig, diese Entwicklung genau im Blick zu behalten, um Gesundheitsproblemen wie Diabetes oder Herz-Kreislauf-Erkrankungen schon früh entgegenzuwirken. Im Zusammenhang mit dem Übergewicht spielt auch eine Rolle, wo die Kinder aufwachsen. Das Wohnumfeld habe einen riesigen Einfluss, schreibt zum Beispiel das Journal of Health Monitoring. In Regionen, in denen Familien finanziell oder sozial schlechter gestellt sind, leiden deutlich mehr Kinder unter starkem Übergewicht. Aber auch die Wohnform zählt. Das heißt, in großen Städten sind weniger Kinder von Übergewicht betroffen als auf dem Land. Dort fehlen nämlich oft sichere Gehwege oder die Wege zu Spielplätzen und Sportangeboten sind einfach zu weit und deshalb werden die Kinder ins Auto gesetzt und dorthin gebracht. Darunter leidet dann natürlich die Bewegung. Gefordert wird deshalb, genau in diesen benachteiligten Gegenden mehr für die Gesundheit der Kinder zu tun, damit alle die gleichen Chancen auf ein gesundes Leben haben.
3: Und jetzt weitere Meldungen im Überblick. Die Bundesregierung will in Zukunft härter bei Steuerbetrug durchgreifen. Unter anderem soll die Straffreiheit bei Selbstanzeige in der heutigen Form abgeschafft werden. Außerdem soll es härtere Strafen geben. Das haben Finanzminister Klingbeil und Justizministerin Hubich angekündigt. Im Sommer 2018 waren beim Einsturz einer Autobahnbrücke im norditalienischen Genua 43 Menschen ums Leben gekommen. Am Mittag ist im Prozess dazu das Urteil gefallen. Der frühere Chef von Italiens Autobahngesellschaft wurde zu 12 Jahren Haft verurteilt. Er sitzt wegen eines tödlichen Busunglücks auf einer anderen Autobahn ohnehin schon im Gefängnis. Auch nach der 5-monatigen Generalsanierung wird es auf der Bahnstrecke zwischen Köln und Wuppertal noch bis Mitte September Einschränkungen geben. Eigentlich waren die Arbeiten am Freitag offiziell beendet worden, allerdings fiel am letzten Tag noch eine marode Brücke auf. Die Bahn will sich dazu heute noch einmal äußern. Der Sommer ist bisher ziemlich heiß und trocken. Regional bereiten sich deshalb erste Kommunen schon auf einen drohenden Wassermangel vor. Und das sei auch nötig, findet der Chef des Deutschen Städtetags Schuchardt. Früher sei Wasser für viele eine unbegrenzte Ressource gewesen, das sei aber nicht mehr so, sagte er den Zeitungen der Funke-Gruppe. Die Wasserversorgung sei zwar immer noch sicher, trotzdem müsse man bewusster mit Grundwasser, aber auch mit Wasser aus Flüssen, Bächen und Seen umgehen. Bund und Länder müssten Anreize zum Wassersparen setzen. Auch der Deutsche Städte- und Gemeindebund äußerte sich ähnlich. Bei großer Trockenheit müsse man zum Beispiel hinterfragen, ob Rasensprengen und das Befüllen privater Pools nötig seien, heißt es. Und das waren die Nachrichten mit Danny Hoppe.
5: Das Düsseldorf-Wetter. Heute gibt es in Düsseldorf nochmal einen sehr warmen und freundlichen Nachmittag mit viel Sonne und bis zu 29 Grad. Dazu bleibt das Regenrisiko gering, also gutes Wetter für alles, was draußen stattfindet. Und mit Blick auf morgen wird es dann etwas angenehmer, weiter freundlich, aber mit maximal 26 Grad nicht mehr ganz so heiß. Das dürfte auch für viele ganz passend sein, die sich schon auf den letzten Schultag und vor allem auch den Start ins Ferienwochenende und auch den Start der Rheinkirmes einstellen. Aktuell sind es 29 Grad hier bei uns in Herr.
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5: Rund um den Oberbilker Markt wird es gerade etwas zäher und draußen auf den Autobahnen rund um die Stadt summiert sich das Ganze dann doch richtig, muss man sagen. Aktuell auf der A3 Richtung Oberhausen zwischen dem Kreuz Breitscheid und Oberhausen-Wierich steht ihr mindestens 30 Minuten länger im Stau. Dazu die A524 Richtung Duisburg-Süd zwischen Lindorf und Duisburg-Rahr mit satten 23 Minuten Zeitverlust trotz nur eines Kilometer Staus. Ebenfalls heftig die A57 Richtung Nimwegen zwischen Bovort und Mörs-Hülsdonk mit 17 17 Kilometern stockendem Verkehr und auch über 20 Minuten extra. Etwas kürzer, aber auch nicht ganz frei ist die A3 Richtung Köln zwischen dem Dreieck Langenfeld und Leverkusen Zentrum mit rund 9 Minuten mehr und die A52 Richtung Essen zwischen dem Dreieck Breitscheid und Essen-Kettwig mit mindestens 7 Minuten plus.
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5: Ja, ob im Büro, im Auto, zu Hause oder schon ein bisschen Richtung Feierabend unterwegs, wir sind am Nachmittag weiter für euch da. Hier ist Philipp Klees bei Antenne Düsseldorf. Servus.

noch einmal schlafen, dann startet in Düsseldorf wieder die Rheinkirmes. Und für viele ist das jedes Jahr so ein Moment, bei dem sofort klar ist, jetzt ist Sommer in der Stadt. Die Oberkasseler Rheinwiesen werden dann wieder zum Treffpunkt für alle, die Lust auf Kirmes, auf Rheinblick, auf Fahrgeschäfte, Essen und einen Abend mit Freunden oder der Familie haben. Und weil man sich ja meistens schon vorher fragt, wann gehe ich hin, wie komme ich am besten hin und wo finde ich eigentlich was auf dem Gelände, lohnt sich vorab ein kurzer Blick auf unserer Homepage antennedüsseldorf.de/Rheinkirmes. Da haben wir alle wichtigen Infos für euch gesammelt mit Programm, Öffnungszeiten, Anreise und dem Lageplan für Attraktionen und Bierzelte. Und wir begleiten das Thema natürlich weiter bei uns in den Nachrichten und bei mir in der Sendung so gegen 20 vor 5.

0: Der Donnerstagnachmittag hier bei Antenne Düsseldorf mit Philipp Klees. Hier in Düsseldorf sind gerade schon viele Familien im typischen Ferienendspurt. Die letzten Sachen erledigen, Koffer packen, vielleicht noch kurz einkaufen und dann soll es morgen nach dem letzten Schultag direkt losgehen. Genau das machen in diesen Tagen viele Familien. Und wer mit dem Auto Richtung Niederlande, Nordsee oder Ostsee startet, sollte die Fahrt gut planen, denn gerade zum Ferienbeginn wird es auf den Straßen schnell voll und mit Kindern an Bord lohnt sich gute Vorbereitung gleich doppelt.
1: Tatsächlich fahren viele Familien nachts los, damit die Kinder eben einen Teil der Fahrt verschlafen. Das kann auch funktionieren, aber nur, wenn die fahrende Person auch wirklich fit ist. Müdigkeit am Steuer ist ein großes Unfallrisiko. Deshalb gilt, wenn die Fahrt abends bzw. nachts beginnt, lieber häufiger pausieren und bei den ersten Anzeichen von Müdigkeit sofort eine Pause einlegen.
0: Sagt Laura Scherer vom ADAC Nordrhein. Und wenn ihr tagsüber unterwegs seid, spielt natürlich auch das Drumherum eine ganz große Rolle, vor allem bei Wärme und längeren Etappen.
1: Vor allem jetzt im Sommer sollten Eltern natürlich auf die Temperaturen im Auto achten. Heißt, das Fahrzeug vor der Abfahrt gut durchlüften. Sowieso, wer keine Klimaanlage hat, der sollte regelmäßig auf der Fahrt lüften. Plus, wir empfehlen Sonnenschutz an den Seitenfenstern, denn Autoscheiben, die schützen eben nicht vor UV-Licht. Und weil man es nicht oft genug sagen kann, bitte, bitte niemals Kinder allein im Auto zurücklassen. Selbst wenige Minuten, die können bei sommerlichen Temperaturen wie jetzt gerade wirklich sehr, sehr gefährlich werden.
0: Morgen ist in Düsseldorf der letzte Schultag vor den Sommerferien und für viele geht es dann kurz danach direkt los. Deshalb schon jetzt, wir drücken die Daumen für gute Noten, wünschen euch einen schönen Ferienstart und allen, die dann unterwegs sind, eine entspannte und vor allem ganz sichere Fahrt in den Urlaub.
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0: sind die Blitzer der Stadt. Für heute in Düsseldorf auf der Altenbrückstraße, auf der Lindemannstraße, an der Stendaler Straße wird geblitzt, auf der Dreherstraße, an der Ernst-Pönsken-Allee, am Seeheimer Weg und immer wieder auch im Bereich der Zizinen-Allee. Wenn ihr noch weitere Blitzer seht, die wir noch nicht auf dem Schirm haben, gerne melden über die Antenne Düsseldorf-App oder per WhatsApp-Sprachnachricht an die 0175 570 35 40. Fahrt bitte überall angemessen und vorsichtig, damit wir gemeinsam besser und sicher ankommen.
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1: Mit Jacqueline Kosanke. Guten Tag. Zum Ferienbeginn möglichst schnell in den Urlaub starten. Das ist das Ziel vieler Familien, auch hier in Düsseldorf. Trotzdem sollten wir die Reise mit dem Auto morgen gut planen, denn der ADAC in NRW rechnet wieder mit vielen Staus. Die Stau-Hotspots bleiben Autobahnen im Großraum Köln-Bonn sowie im Ruhrgebiet. Bei Stau die Autobahn zu verlassen und die Landstraßen zu nutzen, lohne sich aber in den seltensten Fällen, sagt Thomas Müther vom ADAC Nordrhein.
2: Denn oft sind die Alternativrouten schnell verstopft und für so viel Zusatzverkehr gar nicht ausgelegt. Deswegen lohnt es sich in der Regel erst ab Staus von mehr als 10 Kilometern Länge oder aber bei einer Vollsperrung von der Autobahn abzufahren.
1: Freitags zwischen 14 und 18 Uhr sind laut ADAC erfahrungsgemäß die Zeiten mit den höchsten Staus. Entspannter sei es, morgens früh oder erst am Abend abzureisen. Morgen starten in Düsseldorf die Sommerferien. Viele Jugendliche wollen in der Zeit ihr Taschengeld aufbessern und suchen sich eine Arbeit. Das Landesarbeitsministerium NRW erinnert deshalb jetzt an die wichtigsten Regeln für Ferienjobs. Antenne Düsseldorf-Reporter Christopher Batschik fasst die für uns zusammen.
3: Grundsätzlich gilt laut Ministerium, wer zwischen 15 und 18 Jahre alt und noch schulpflichtig ist, darf maximal 4 Wochen im Jahr arbeiten und das höchstens für 8 Stunden am Tag. Für 13- und 14-Jährige sind nur leichte Jobs, wie zum Beispiel Zeitungen austragen, erlaubt, für maximal 2 Stunden am Tag und mit Zustimmung der Eltern. Außerdem weist das Ministerium darauf hin, Pausenzeiten einzuhalten. Fließband- und Akkordarbeit, Nachtarbeit oder Arbeit an Sonn- und Feiertagen sind für Jugendliche tabu. Bei Fragen zum Jugendarbeitsschutz kann man sich an die Bezirksregierung wenden. Weitere Infos haben wir verlinkt auf unserer Homepage antennedüsseldorf.de/Nachrichten.
1: Im Düsseldorfer Hafen hat es einen Diebstahl gegeben. Ein Anwohner beobachtete 2 mutmaßliche Diebe an einer Steganlage und rief die Wasserschutzpolizei. Die Männer fuhren mit einem Ruderboot los. An Bord hatten sie Metall. Dazu zogen sie ein Schlauchboot hinter sich her. Im Hafenkanal blieb das Boot dann im Schlick stecken. Dort stoppte die Polizei die beiden. Dabei stellte sich heraus, das Ruderboot und auch das Metall waren gestohlen. Die Beamten fanden außerdem 2 Messer und Marihuana. Die Männer wurden vorläufig festgenommen. Gegen sie läuft jetzt ein Strafverfahren. Und das waren die Nachrichten mit Jacqueline Kosanke.
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4: Ja, das ist heute ein Wetter, bei dem in Düsseldorf schnell Sommerstimmung aufkommt. Sonnig warm und am Nachmittag bis zu 29 Grad. Wenn ihr also schon gedanklich ein bisschen Richtung Wochenende unterwegs seid, das passt. Morgen geht's dann freundlich weiter, aber mit etwas kühleren 26 Grad deutlich entspannter. Und das dürfte auch ganz gut sein, wenn am Freitag der letzte Schultag vor den Sommerferien ansteht und ganz wichtig gleichzeitig auch die Rheinkirmes startet. Aktuell sind es 29 Grad hier bei uns in Herz.
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4: Wenn ihr jetzt in Düsseldorf unterwegs seid, wird es an mehreren Stellen C. Die Erkrather Straße ist gut gefüllt und zwar schon stadtauswärts ab der Ronsdorfer Straße. Dazu die B8 zwischen Kalkum und Froschenteich mit rund 14 Minuten Zeitverlust. Und auch außenrum wird es langsam voller Richtung Nachmittag. Auf der A3 Richtung Oberhausen steht ihr zwischen dem Kreuz Ratingen Ost und Oberhausen Lierich satte 29 Minuten länger im Stau. Auf der A57 Richtung Krefeld kommen zwischen Bobert und Krefeld Zentrum rund 12 Minuten dazu. Danach die A3 Richtung Köln zwischen dem Dreieck Langenfeld und Leverkusen Zentrum mit mindestens 8 Minuten mehr. Jeweils etwa 7 Minuten extra braucht ihr auf der A52 Richtung Essen zwischen dem Dreieck Breitscheid und Essen-Kettwig und auf der A57 Richtung Köln zwischen Krefeld-Gartenstadt und dem Kreuz Meerbusch.
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4: Ja, und man merkt in Düsseldorf gerade an sehr, sehr vielen Ecken, der Sommer ist da. Und genau mit diesem Gefühl geht's weiter durch diesen Nachmittag mit Philipp Klees und Antenne Düsseldorf. Schön, dass ihr dabei seid.

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0: Der Donnerstagnachmittag hier bei Antenne Düsseldorf. Die einen bereiten sich auf die Ferien vor, andere zählen die Stunden bis zum Start der Rheinkirmes. Und natürlich freuen sich auch bei uns in der Stadt viele Menschen auf das Perukaville-Wochenende. Und unser Anze auf seinen Stammtisch. Ja, uns wird allen viel abverlangt.
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3: Ja, nee, ist klar.
4: Ja, durch den Urlaub in Südtirol bin ich echt entspannt wie eine Senf-Sahnesoße in der Hängematte. Ja, echt Hammer, ne? Kennt, glaube ich, jeder. Dieses gute Gefühl nach einem geilen Urlaub. Stresslevel minus 10. Ja, jetzt könnte man mir ja auch empfehlen, Mensch, Atze, dann halt einen geilen Urlaub. Stresslevel.

0: deutsches Kulturgut pur. Getreu unserem Stammtischmotto, Haugasilli, ich bin der Exorzist. Unsere Truppe heißt übrigens Las Croquetas. Es muss immer eine Schale mit frischen Kroketten auf dem Tisch stehen. So will es die Tradition. Ihr seht, alles hochseriös.
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0: Musik von Robin Schulz und Dennis Lloyd, Young Right Now. Morgen gibt es in NRW Zeugnisse und damit auch in Düsseldorf bei vielen Familien heute schon so ein bisschen Anspannung. Aber so ein Zeugnis sagt noch lange nicht alles über einen Menschen aus. Antenne Düsseldorf-Kollege Kevin Zimmer will genau darauf schauen. Mit Beispielen von Menschen, bei denen in der Schulzeit längst nicht alles glatt gelaufen ist. Heute geht es um Albert Einstein.
1: Der Inbegriff eines Genies. Albert Einstein, ein mieser Schüler? Vor allen Dingen in Physik soll er schlecht gewesen sein. Dort hatte er eine glatte 6 und in Mathe hatte er nur eine 4. Hört man immer wieder. Ist aber nicht ganz richtig.
2: Ah. Ja, oh, weißt du das nicht?
3: Nein.
1: Der Biograf von Albert Einstein, der war anscheinend in der Schule nicht ganz so gut. Anders kann ich es mir nicht erklären. Unter anderem hat er sehr viel verwechselt. Es heißt da, dass Einstein die Schule wiederholen musste. Stimmt aber nicht. Die Eltern sind einfach nur umgezogen und am Ende machte er sein Abitur in der Schweiz. Dort wimmelte sein Abiturzeugnis nur so von Fünfen und Sechsen. Und da entstand das Märchen, dass Albert Einstein miese Zeugnisse hatte.
2: Ich bin nervlich fertig.
1: In der Schweiz ist nämlich eine 6 eine 1 und eine 5 eine 2. So gesehen ist eine 4 eine 3. Also, es waren alles Bestnoten. Große Freude also bei Albert Einstein und den Eltern. Ja, guck mal hier, ich habe nur 5 und 6 auf dem Zeugnis. Klingt natürlich in unseren Ohren eher komisch.
3: Hab ich nicht erfunden? Ist aber so.
1: Und so entstand das Märchen, dass Albert Einstein miese Zeugnisse hatte. Dass er trotzdem keinen Bock auf Schule hatte. Und das System Schule mit dem damaligen Unterrichtsdrill, andauerndem Lernen und Hausaufgaben total stumpf fand, das ist richtig. Aber zumindest, dass er Hausaufgaben doof fand, das sagen wir uns.

Ja, wenn ihr in Düsseldorf heute Abend noch Lust auf einen entspannten Sommerabend mit Musik habt, dann ist das ein richtig schöner Tipp des Tages, den wir euch ja täglich hier bei Antenne Düsseldorf präsentieren. Live-Band-Karaoke am Stadtstrand, und zwar am Turnhallenufer. Da singt ihr nicht einfach nur zum Playback, sondern mit einer echten Band im Rücken, direkt draußen, mit Abendstimmung am Rhein. Los geht das Ganze heute um 18 Uhr. Ganz wichtig, der Eintritt ist frei, und genau das ist ein guter Tipp für alle, die nach Feierabend noch was entspannt erleben wollen. Mehr dazu findet ihr auf unserer Homepage antennedüsseldorf.de/tipps, und Veranstalterinnen und Veranstalter können ihre Events dort übrigens auch selber völlig unkompliziert selbst eintragen. Ich bin Philipp Lees. Einen schönen Donnerstagnachmittag. Tag.

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0: Unsere Nachrichten nach nur einem Spot.
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4: Mit Danny Hoppe. Guten Tag. NRW startet in die Sommerferien. Morgen ist der letzte Schultag und für viele geht es dann direkt ins Auto oder in den Flieger. Aber eben nicht für alle. Thorsten Adolfs aus dem News-Team. Gerade auch bei uns in NRW gibt es viele Menschen, für die das Kofferpacken keine Rolle spielt, weil ein Urlaub einfach nicht drin sitzt.
5: Ja, und das sind nicht wenige. Mehr als 4 Millionen Menschen im Land müssen darauf verzichten, weil sie es sich schlicht nicht leisten können, wegzufahren. Und da reden wir jetzt nicht von 2 oder 3 Wochen Urlaub. Bei vielen reicht das Geld nicht einmal für eine einzige Woche außerhalb der eigenen 4 Wände, sagen die Landesstatistiker. Und wer sich jetzt fragt, was genau alles als Urlaub zählt, es geht dabei gar nicht um teure Hotels, sondern auch um einen Besuch zum Beispiel bei Freunden, Verwandten oder in einer eigenen Ferienunterkunft. Und auch dafür fehlt vielen das Geld.
4: Und wer ist besonders stark davon betroffen?
5: Also die Zahlen zeigen, dass es vor allem Alleinerziehende hart trifft. Bei ihnen und ihren Kindern kann sich fast die Hälfte keinen Urlaub leisten. Und auch die Bildung spielt bei dem Thema mit rein. Wer einen niedrigeren Schul- oder Berufsabschluss hat, bleibt deutlich öfter zu Hause als Menschen mit einer hohen Qualifikation. Diese Daten stammen übrigens aus einer groß angelegten europäischen Erhebung zum Leben und Einkommen. Und sie machen deutlich, wie stark der Geldbeutel am Ende bestimmt, ob man mal rauskommt oder eben nicht.
4: Danke, Thorsten. Und jetzt weitere Meldungen im Überblick. Die Bundesregierung will härter gegen Steuerbetrüger vorgehen. Finanzminister Klingbeil und Justizministerin Hubig planen schärfere Strafen. Außerdem soll die Straffreiheit bei Selbstanzeige in der heutigen Form abgeschafft werden. Kriminelle sollten sich nicht mehr so leicht freikaufen können, sagte Klingbeil am Mittag in Berlin. Die Hitzewelle im Juni hat die deutsche Wirtschaft offenbar richtig viel Geld gekostet, nämlich mindestens 6,3 Milliarden Euro. Das meldet das Handelsblatt und es beruft sich auf Berechnungen des Beratungsunternehmens Prognos. Als Gründe werden sinkende Produktivität der Beschäftigten, zusätzliche Kosten durch Kühlung und angepasste Arbeitszeiten genannt. Im Prozess um den Einsturz einer Autobahnbrücke in Genua im Sommer 2018 sind die Urteile gefallen. 32 der 57 Angeklagten wurden schuldig gesprochen. Der frühere Chef des italienischen Autobahnbetreibers wurde zu 12 Jahren verurteilt. Bei dem Einsturz der maroden Brücke waren damals 43 Menschen ums Leben gekommen. Pendler und Bahnreisende rund um Wuppertal brauchten in den vergangenen Monaten Geduld und starke Nerven. 5 Monate lang wurde die Bahnstrecke zwischen Köln und Wuppertal für knapp 800 Millionen Euro generalsaniert. Am Freitag wurden die Arbeiten offiziell beendet und es sollte dort alles besser werden. Wird es aber noch nicht. Bis mindestens Mitte September wird es auf der Strecke weiter Einschränkungen geben. Das haben die Bahnunternehmen jetzt auf der Internetseite zuginfo.nrw bestätigt. Der Grund: ausgerechnet am Freitag, am letzten Tag der Generalsanierung, wurde noch entdeckt, dass eine Brücke bei Leverkusen-Opladen marode ist. Die Strecke wurde deshalb nur eingleisig freigegeben. Seitdem fallen im Fernverkehr und im Regionalverkehr wieder viele Züge aus oder werden umgeleitet. Und das waren die Nachrichten mit Danny Hoppe.
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7: Ja, für den Feierabend hier in Düsseldorf sieht es heute weiter richtig gut aus. Am Abend noch um die 24 Grad, dazu trocken und freundlich. Also bestes Wetter, um draußen noch was mitzunehmen. Morgen bleibt es ebenfalls sommerlich, aber nicht mehr ganz so heiß, mit viel Sonne und bis zu 26 Grad. Das ist dann eine ziemlich gute Mischung für alle, die schon in Richtung Ferienstart und Rheinkirmes schauen. Und trotzdem gilt natürlich, nicht jede und jeder kommt mit Wärme gleich gut klar. Also ruhig auf euch und auch bitte auf andere mit achten. Aktuelle Temperatur hier bei uns in Herten 29 Grad.
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7: Ja, zum Feierabend wird es jetzt auch in Düsseldorf selbst spürbar voller. Auf dem Händekamm Richtung Südring läuft es zwischen Mirkumstraße und Merowingerstraße nur C. Der Südring Richtung Münchner Straße steht schon ab der Völklinger Straße. Dazu weiter die Erkrather Straße, recht gut gefüllt mit Rückstau bis zur Ronsdorfer Straße und die B8 zwischen Kalkum und Froschenteich, aktuell mit rund 10 Minuten Zeitverlust. Draußen auf den Autobahnen kostet euch vor allem die A3 Richtung Oberhausen richtig Zeit. Zwischen dem Kreuz Breitscheid und Oberhausen Oberhausen Lierich mindestens 37 Minuten mehr. Auf der A57 Richtung Nimwegen zwischen Bovort und Mörs-Hülsdorn kommen auf 14 Kilometern stockendem Verkehr mindestens 25 Minuten dazu. Die A46 Richtung Wuppertal bremst euch zwischen dem Dreieck Neuss-Süd und Holthausen mit 11 Minuten aus. Außerdem stockt es noch auf der A57 Richtung Köln zwischen Mörs-Kapellen und dem Kreuz Meerbusch und auf der A52 Richtung Essen zwischen dem Dreieck Breitscheid und Essen-Kettwig.
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7: Ein warmer Nachmittag hier in Düsseldorf. Ein bisschen Sommergefühl und dazu gute Begleitung im Radio. Genauso geht's weiter. Schön, dass ihr dabei seid. Ich bin Philipp Klees und ihr hört weiter Antenne Düsseldorf.

0: Ja, die Sommerferien stehen vor der Tür und viele in Düsseldorf suchen gerade noch nach Ideen für einen freien Tag am Wasser. Genau dafür gibt es unsere NRW-weite Serie, unser NRW-weites Badesee-Tindern. Einen See hier bei uns in Düsseldorf, und zwar den U-See, den haben wir in der Serie ja schon vorgestellt. Heute geht's für uns mitten ins Ruhrgebiet. Noch die Info von mir, alle bisherigen Badeseen-Tests findet ihr übrigens auch online auf antennedüsseldorf.de/Aktionen.
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2: Das große Badesee-Tindern. Wo treffen wir uns?
3: Beim Seaside Beach am Baldeneysee in Essen.
2: Muss ich was bezahlen?
4: Ja, wir haben einen Eintritt für Erwachsene von 6 Euro. Für Schüler, Studenten ist er ermäßigt. Wir haben ein Familienticket, also die liegt bei 15 Euro. Für zwei Erwachsene, zwei Kinder.
2: Was können wir da machen?
5: Boah, hier kannst du alles machen. Das ist ein super Urlaubsparadies.
6: Kann da hinten Minigolf. Man kann sich auch einfach nur hier hinlegen und sich unterhalten.
2: Stand-up-Paddling und so?
4: Beachvolleyballfeldern, Fußballplatz.
2: Kann ich meine Kids mitbringen? Jein. Also Kinder, die schwimmen können auf jeden Fall, ansonsten eher Jugendliche und so. Also für kleine Kinder ist es nicht so geeignet.
7: Treffen wir uns zum Essen oder nur für Drinks?
4: Wir haben so die Regelung, dass man bis 16 Uhr auch sich gerne 0,5er Getränk mitbringen kann. Ein paar kleine Snacks, und ansonsten haben wir genug an Essen und Getränken hier, sodass man sich ganz gut verpflegen kann.
8: Wir haben Pommes, Chicken Nuggets, Currywurst.
2: Also typisch Robot-Essen, sag ich jetzt mal.
9: Fast Food par excellence.
7: Können wir da chillen?
10: Ja. Kann man auch spontan einfach hinkommen, wenn man Langeweile hat. Und hier ist alles, was man so braucht.
2: Ist ein cooler Treffpunkt.
11: Bitte kommt alle zum Chillen hierher. Ihr seid nachher so gechillt, ihr könnt euch das gar nicht vorstellen.
2: Ist es ein Match?
11: Definitiv Match. Kommt her, Leute.
2: Ja, doch schon, auf jeden Fall. Finde ich schon. Ich find's cool hier. Es ist coole Leute, nette Leute. So typisch Ruhrpott trifft sich so.
12: Ja, also als eher Freizeitoption sehen und nicht wirklich immer als Badesee.
3: Ja, rein als Badesee überzeugt der Baldeneysee mit seinen nur zwei kleinen abgesperrten Schwimmbecken nicht wirklich. Doch das vergisst man schnell, wenn man das Ganze drumherum sieht. Ein superschöner Strand mit weichem Sand, Getränkebar, Foodtruck und ganz viel Fläche zum Ausruhen, selbst wenn super viele Leute kommen. Und ein bisschen Gefühl von Strandurlaub mitten im Ruhrgebiet.
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0: Da wer aus Düsseldorf heute Richtung Weeze unterwegs ist, der sollte ein bisschen mehr Zeit einplanen. Beim Perukaville Festival ist Anreisetag und übers Wochenende werden dort mehr als 200.000 Menschen erwartet. Was man für so ein Festival auf jeden Fall braucht, erklärt uns jetzt Comedian Hannes Höfer.
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2: Festival ist kein Kindergeburtstag. Deswegen erstmal aufpassen bei der Getränkewahl. Klar, in Energy Drinks ist alles drin, was ein Festivalorganismus braucht. Koffein, Zucker und gerade so viel Chemie, dass die Leber nicht kollabiert. Ansonsten jubelt ruhig mal so ein bisschen Tomatensaft ins Camp. Das ist ein Hybrid-Lebensmittel. Gleichzeitig Getränk und Soße. Glaub mir, in Miraculi war weniger Tomate drin. Und das spart Platz. Natürlich solltet ihr topfit sein. Denn Festival ist Leistungssport. Angefangen bei den täglichen Squats über der Dixi-Klo-Brille. Dafür braucht man stramme Oberschenkel. Die Füße und Gelenke, die sollten auf die Extrembelastung tanzen vorbereitet sein. Einmal Perukaville und du kannst neben Ada Sachi durchs Death Valley joggen. Dazu kommen Schlafentzug, mangelnde Hygiene und die einseitige Ernährung. Toastbrot, Scheiblettenkäse und das tägliche Ravioli-Diner aus der Dose. Das muss eine Verdauung erstmal wegstecken. Und immer dran denken, wenn es nur an einer Stelle der Zeltwand prasselt, dann ist das wahrscheinlich kein Regen.
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0: Ja, viel näher rückt der Freitagabend nicht mehr. 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
1: Mit Jacqueline Kosanke. Guten Tag. Eine 5 Millionen Euro teure Geisterbahn will ab morgen die Besucher der Rheinkirmes begeistern. Sie heißt Dr. Archibald und war in veränderter Form vor Jahren schon einmal in Düsseldorf. Jetzt steht sie als virtueller Grusel auf den Oberkasseler Rheinwiesen. Marc Pesch hat die Einzelheiten.
2: Die Geisterbahn Dr. Archibald gehört zu den beeindruckendsten Fahrgeschäften der Kirmes. Die Fassade wurde vom Bühnenbauer des Mega-Festivals Tomorrowland in Belgien gestaltet. Der gesamte Bau ist gigantische 44 Meter breit und über 20 Meter hoch. Es gibt über 1 Million LED-Lichter. Die Besucher bekommen zu Beginn eine Virtual-Reality-Brille übergestülpt und sehen einen Film, während sich die Geisterbahngondeln bewegen. Der Aufenthalt im Inneren dauert gut 10 Minuten. Der Fahrpreis hat es durchaus in sich. Er liegt bei 9 Euro.
1: Die Ferienzeit startet morgen. Für viele Menschen bei uns in Düsseldorf geht es dann direkt in den Urlaub. Die Autoreise sollte man besonders morgen gut planen, denn es wird viel Stau geben. Hotspots bleiben laut ADAC die Autobahn im Großraum Köln-Bonn sowie im Ruhrgebiet. Morgen Nachmittag zwischen 14 und 18 Uhr sind laut ADAC erfahrungsgemäß die Zeiten mit der höchsten Staugefahr. Entspannter sei es, morgens früh oder erst am Abend abzureisen. Viele Jugendliche in Düsseldorf, die in den Ferien zu Hause bleiben, wollen ihr Taschengeld aufbessern und suchen sich einen Ferienjob. Das Landesarbeitsministerium NRW erinnert deshalb jetzt an die wichtigsten Regeln. Antenne Düsseldorf-Reporter Christopher Batschik fasst sie für uns zusammen.
3: Grundsätzlich gilt laut Ministerium, wer zwischen 15 und 18 Jahre alt und noch schulpflichtig ist, darf maximal 4 Wochen im Jahr arbeiten und das höchstens für 8 Stunden am Tag. Für 13- und 14-Jährige sind nur leichte Jobs, wie zum Beispiel Zeitungen austragen, erlaubt, für maximal 2 Stunden am Tag und mit Zustimmung der Eltern. Außerdem weist das Ministerium darauf hin, Pausenzeiten einzuhalten. Fließband- und Akkordarbeit, Nachtarbeit oder Arbeit an Sonn- und Feiertagen sind für Jugendliche tabu. Bei Fragen zum Jugendarbeitsschutz kann man sich an die Bezirksregierung wenden. Weitere Infos haben wir verlinkt auf unserer Homepage antennedüsseldorf.de/Nachrichten.
1: Und das waren die Nachrichten mit Jacqueline Kosanke.
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5: Ja, Düsseldorf bekommt heute einen dieser Sommernachmittage, die man gerne noch ein bisschen verlängert. Viel Sonne, nur wenige Wolken und das alles bis zu 29 Grad. Bis in den Abend hinein bleibt es angenehm warm mit rund 24 Grad. Morgen geht es dann freundlich weiter, dann aber mit 26 Grad etwas weniger heiß. Gerade vor dem Ferienstart und dem Beginn der Rheinkirmes passt das ziemlich gut. Und für alle, denen die Hitze heute schon reicht, ist die Aussicht auf morgen also auch eine kleine Entlastung. Aktuell sind es immer noch warme und heiße 29 Grad.
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5: Zum Feierabend zieht es jetzt auch in Düsseldorf ordentlich an. Die Heinrich-Erhardt-Straße Richtung Mörsenbrucher Eis ist voller. Auf der Dorotheenstraße Richtung Kettwiger Straße verliert ihr zwischen Grafenberger Allee und Höher Weg rund 4 Minuten. Auf dem Hennekamp Richtung Südring kommen zwischen Mekum und Merowinger Straße etwa 5 Minuten dazu. Und auf dem Südring selbst staut es sich aktuell Richtung Münchner Straße schon ab der Völklinger Straße. Und draußen rund um Düsseldorf jetzt nur die längsten Autobahnstaus. Ab 8 Minuten richtig heftig. Bleibt die A3 Richtung Oberhausen zwischen dem Kreuz Breitscheid und Oberhausen-Lierich mit mindestens 42 Minuten Zeitverlust. Auf der A57 Richtung Nimwegen zwischen Bovort und Mörs-Hülsdonk kommen aktuell über 20 Minuten dazu. Die A3 Richtung Köln zwischen dem Dreieck Langenfeld und Köln-Mühlheim kostet euch mindestens 12 Minuten. Die A46 Richtung Wuppertal zwischen Neuss-Üdesheim und Erkrath rund 11 und die A52 Richtung Essen zwischen dem Dreieck Breitscheid und Essen-Kettwig aktuell etwa 8 Minuten.
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5: Ja, wenn der Tag langsam Richtung Feierabend kippt, sind wir weiter für euch da mit Musik, guter Stimmung und Laune und dem Blick auf das, was Düsseldorf gerade bewegt. Ich bin Philipp Klees, begleite euch weiter durch den Nachmittag hier bei Antenne Düsseldorf.

0: Vor genau 3 Jahren hat Christopher Nolan mit Oppenheimer die Kinos gefüllt und am Ende auch noch 2 Oscars geholt, als Regisseur und als Produzent des besten Films. In dieser Woche zeigt sich, ob er an diesen Erfolg anknüpfen oder ihn vielleicht sogar noch toppen kann. Sein neuer Film Die Odyssee kommt jetzt ins Kino. Antenne Düsseldorf Filmexperte Jörg Albrecht, müssen wir vorher nochmal unser Altgriechisch auffrischen?
1: Nee, da haben wir nochmal Glück gehabt. Müssen wir nicht. Ganz so originalgetreu, wie es seinerzeit Mel Gibson bei Die Passion Christi getan hat, wo er ja die Schauspieler aramäisch hat sprechen lassen, wollte es Christopher Nolan dann doch nicht machen. Er hat Homers Die Odyssee auf Englisch verfilmt und wir bekommen das Epos über die Irrfahrten des König Odysseus von Ithaka natürlich auch synchronisiert auf Deutsch zu sehen.
2: Du bist ein Mann, der sein Schicksal selbst lenken will, aber das kannst du nicht kontrollieren.
3: Niemand stellt sich zwischen mich und meine Heimat. Nicht einmal die Götter.
1: Die haben nämlich was dagegen, dass Odysseus zurückkehrt. Als Strafe für die Zerstörung Trojas und seinen Hochmut. Aber auf seiner Odyssee bekommen er und seine Männer es auch noch mit Sirenen und einem Zyklopen zu tun.
4: Ich glaube, es schläft.
0: Odysseus wird von Matt Damon gespielt und überhaupt ist der Film ja ziemlich prominent besetzt, ne?
1: Ja, eine höhere Stardichte wird in diesem Jahr nur noch der neue Avengers haben. Wer ist alles dabei? Odysseus' Frau wird von Anne Hathaway gespielt, sein Sohn von Tom Holland. Und dann braucht jede Fantasy-Geschichte auch einen Bösewicht, denn dieser heißt Antinos. Er will die Macht in Ithaka an sich reißen und Odysseus' Frau zwingen, dass sie ihn heiratet. Gespielt wird Antinos von Robert Pattinson und das macht er richtig gut.
5: Dies ist ein Haus, das auf einen Herrn wartet. Ich will, dass du mich erwählst.
6: Ithakas König wird zurückkehren.
5: Nein, wird er nicht.
0: Ja, dass uns da großes Kino erwartet, daran gibt es wahrscheinlich kaum Zweifel, oder?
1: Also, Homer hatte sich ja vor 2800 Jahren als gewaltiges...
0: Ja, dass uns da großes Kino erwartet, daran gibt es wahrscheinlich...

0: Das ist der Donnerstagnachmittag hier bei Antenne Düsseldorf mit Philipp Klees und ich gebe das gerne zu. Für mich ist das einer der schönsten Momente im Düsseldorfer Sommer, wenn in Oberkassel die ersten Lichter angehen, die Fahrgeschäfte stehen und auf dem Platz noch an allen Ecken gearbeitet wird. Dann ist klar, die Rheinkirmes ist da. Morgen Mittag geht's endlich los und für viele in Düsseldorf gehört das einfach fest zum Sommer dazu. Fast alle angekündigten Buden und Fahrgeschäfte sind inzwischen auch schon startklar. Bei einer Weltpremiere gab es heute Morgen allerdings noch ein Fragezeichen beim neuen Fahrgeschäft Invader. Antenne Düsseldorf-Reporter Marc Pesch ist schon auf dem Kirmesplatz unterwegs gewesen. Marc, kommt der Invader rechtzeitig zur Eröffnung? Wird es was mit der Weltpremiere?
1: Es gibt sie, sofern die Behörden morgen grünes Licht geben. Die TÜV-Abnahme hat bereits stattgefunden. Das Fahrgeschäft ist in einer Halle aufgebaut worden. Dort hat alles geklappt. Heute Nachmittag gegen 14.30 Uhr ist es dann hier auf die Rheinwiesen gerollt. Jetzt läuft der Aufbau auf Hochtouren und morgen früh soll dann alles fertig sein, damit die Bauabnahme durch die Bauordnung erfolgen kann. Also, alles mit der heißen Nadel gestrickt, aber es soll klappen. Das hat mir Kirmesorganisator Manfred Kirchenstein eben nochmal bestätigt.
0: Eine andere Neuheit steht dagegen schon, und zwar ziemlich eindrucksvoll, die Geisterbahn Dr. Archibald.
1: Genau, das ist ein Riesentrümmer, 44 Meter lang, 21 Meter tief, eine Geisterbahn, die man mit Virtual Reality Brille und Kopfhörern fährt. Die Fassade ist gigantisch wie bei einem Techno-Festival, Technikchef Pierre Rochowitz.
2: Der die Tomorrowland-Bühne designt hat damals, hat für uns das Außendesign von dem Polyester gemacht.
1: Ein bisschen Tomorrowland, also auf den Rheinwiesen. Der Fahrpreis ist auch ein bisschen Tomorrowland.

0: Er liegt bei satten 9 Euro. Der Anschaffungspreis von Dr. Archibald lag ebenso bei beeindruckenden 5 Millionen Euro. Und die müssen erst mal verdient werden.
1: Ja, die Kiste stand schon mal in Düsseldorf hier auf dem Platz, ist aber noch mal überarbeitet worden. Wie schauen die Organisatoren auf das erste Kirmeswochenende hier in Düsseldorf?
0: Die Organisatoren, das sind die Schützen von 13/16, sind sehr guter Dinge, weil auch das Wetter Kirmes-like gut werden soll. Manfred Kirchenstein.
2: Es ist im Prinzip optimales Kirmeswetter. Es ist immer so um 22, 23 Grad. Das heißt, man kann auf die Kirmes gehen, man fühlt sich wohl. Und ich glaube, dass es voll sein wird, dass die Leute jetzt auch nach diesen Wochen der extremen Hitze raus wollen.
0: Alle stehen also in den Startlöchern. Die Rheinbahn setzt alle Züge und Busse ein, die irgendwie verfügbar sind. Morgen Mittag geht's los. Gewinne, Gewinne, Gewinne.
1: Danke, Marc. Und ich sag's, wie es ist. Für Kirmesfans klingt das alles schon ziemlich vielversprechend. Neue Attraktionen, eine richtig gute Beschickung, wie ich finde, große Vorfreude. Und morgen Mittag geht's dann endlich los in Oberkassel auf den Rheinwiesen. Aktuelle Infos von Marc Pesch für Antenne Düsseldorf. Eine Info noch von mir, auch eine aktuelle, wenn ihr das alles nochmal nachlesen wollt. Es gibt einen ausführlichen Artikel auf unserer Homepage. Erreicht ihr unter antennedüsseldorf.de/Rheinkirmes. 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Da könnt ihr euch schon mal eingrooven. Die Lage der Bierzelte. Ihr informiert euch da auch, wie ihr hinkommt, was ihr tunlichst vermeiden solltet, eben mit dem Auto hinzukommen und wie die Rheinbahn fährt. Also das Rundum-Sorglos-Paket auf unserer Homepage antennedüsseldorf.de/Rheinkirmes.

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1: Mit Danny Hoppe, guten Tag. Es kommt wieder Bewegung in die Debatte um die deutschen Grenzkontrollen. Gerade auch jetzt nochmal mit Blick auf die Sommerferien. Vielen in der EU sind sie ja schon länger ein Dorn im Auge. Und auch EU-Migrationskommissar Brunner hat sich heute nochmal dazu geäußert und gefordert, sie schrittweise abzuschaffen. Jetzt sei der richtige Zeitpunkt, um die Grenzen wieder freizumachen, sagt er. Thorsten Adolfs aus dem News-Team, wie begründet Brunner das?
2: Er begründet das vor allem mit den deutlich sinkenden Zahlen bei illegalen Grenzübertritten, die hat auch die Grenzagentur Frontex bestätigt. Brunner sagt auch, dass die Außengrenzen der EU mittlerweile besser geschützt sind und zusätzlich ist ja auch die neue Asylreform in Kraft, die von vielen Ländern prima umgesetzt werde. Insgesamt würden sich die Mitgliedsländer in die richtige Richtung bewegen, meint Brunner, um den freien Reiseverkehr innerhalb der EU wieder ohne Hindernisse möglich zu machen.
1: Noch gibt es sie aber die Kontrollen an vielen Grenzübergängen. Was bedeutet das auch für Urlauber, die jetzt in die Ferien wollen?
2: Ja, für sie und übrigens auch ganz viele Pendler sind die aktuellen Kontrollen oft ein echtes Ärgernis. Auch der ehemalige EU-Parlamentspräsident Martin Schulz kritisiert die Kontrollen scharf. Er spricht von reiner Symbolpolitik. Pendler, Reisende, aber auch Spediteure würden dadurch finanziell und zeitlich belastet. Und er sagt auch ganz klar, dass die festen Kontrollposten dem europäischen Recht widersprechen und Schleuser ohnehin andere Wege finden würden. Schulz rechnet damit, dass Gerichte Kontrollen, wie es sie bei uns in Deutschland gibt, langfristig kippen werden. Es gäbe nämlich keinen Ausnahmezustand mehr und deshalb seien die Dauermaßnahmen rechtlich auch nicht mehr in Ordnung.
1: Danke, Thorsten. Und jetzt weitere Meldungen im Überblick. Die Bundesregierung will härter gegen Steuerbetrüger vorgehen. Beim Zoll soll ein gemeinsames Zentrum gegen Steuer- und Finanzkriminalität eingerichtet werden. Das haben Finanzminister Klingbeil und Justizministerin Hubig in Berlin angekündigt. Auch Selbstanzeigen sollen nicht mehr generell zur Straffreiheit führen. In Mecklenburg-Vorpommern versucht die Feuerwehr weiter, den Großbrand im Müritz-Nationalpark in den Griff zu bekommen. Auch Hubschrauber der Bundeswehr sind inzwischen im Einsatz. Das Feuer hat sich weiter ausgebreitet. Nach Angaben der Behörden brennt eine Fläche so groß wie 445 Fußballfelder. In ländlichen Regionen fehlt es oft an Ärztinnen und Ärzten. Die NRW-Landesregierung will das ändern. Sie stellt ab dem nächsten Wintersemester mehr reservierte Medizinstudienplätze für künftige Hausärzte in ländlichen Regionen bereit. Das hat das NRW-Gesundheitsministerium mitgeteilt. Die einen lieben sie, weil man sie an jeder Ecke findet und unkompliziert von A nach B kommt. Die anderen hassen sie, weil man sie an jeder Ecke findet und sie oft im Weg rumstehen. E-Scooter. Aber es gibt noch ein deutlich größeres Problem mit ihnen. Es gibt immer mehr E-Scooter-Unfälle in Deutschland. Das zeigen neue Zahlen des Statistischen Bundesamts. Rund 16.500 waren es im vergangenen Jahr. Das sind dreimal so viele wie 2021. 38 Menschen kamen bei diesen Unfällen ums Leben. Die meisten davon waren junge Leute. Als Hauptgründe für die Unfälle nennt die Polizei die falsche Benutzung von Fahrbahnen und Gehwegen, Alkohol und eine zu hohe Geschwindigkeit. Dass die Unfallzahlen steigen, liegt aus Sicht von Experten vor allem daran, dass es in den größeren Städten immer mehr Leihroller gibt. Sie fordern deshalb mehr Kontrollen. Und das waren die Nachrichten mit Danny Hoppe.
3: Das Düsseldorf-Wetter. Ja, bleibt hier in Düsseldorf heute klar auf Sommerkurs. Tagsüber bis 29 Grad, am Abend noch etwa 24 Grad und kaum Regenrisiko. Wer den Feierabend also draußen verbringen will, hat gute Karten. Morgen wird es mit bis zu 26 Grad etwas angenehmer, aber weiter freundlich und sonnig. Also gutes Timing für alle, die schon auf den letzten Schultag, die Sommerferien und den Start der Rheinkirmes schauen. Aktuell sind es bei uns immer noch 29 Grad in Herz.
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3: Ja, wenn ihr jetzt in den Feierabend startet, würde es auch in Düsseldorf selbst an mehreren Stellen C, Johannstraße Richtung Kennedy-Damm zwischen Nordfriedhof und Kaiserswerther-Straße mit rund 4 Minuten mehr, dazu der Kennedy-Damm stadteinwärts auch gut gefüllt. Auf dem Hennekamp Richtung Südring läuft es zwischen Mekum und Merowingerstraße nur langsam und auf der B1 Richtung Neuss zwischen Völklinger Straße und Neuss-Hafen-Willibrandring verliert ihr aktuell etwa 7 Minuten. Draußen auf den Autobahnen wird es dann richtig dick. Auf der A57 Richtung Nimwegen zwischen Bovert und dem Kreuzkamp Lindfort steht ihr mindestens 35 Minuten länger. Die A3 Richtung Oberhausen kostet euch zwischen dem Kreuz Ratingen Ost und Oberhausen Nierich mindestens 29 Minuten. Auf der A52 Richtung Essen zwischen Tiefenbruch und Essen-Kettwig kommen 14 Minuten dazu. Kleinere Verzögerungen gibt es dann außerdem auf der A46 Richtung Wuppertal und auf der A44 Richtung Essen.
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3: Ja, so langsam ist der Feierabend für viele in Düsseldorf schon in Sicht. Umso schöner, dass ihr auch jetzt noch dabei seid. Hier ist Philipp Klees mit eurem Nachmittag bei Antenne Düsseldorf.

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0: Zeugnis abholen, ins Auto steigen und dann direkt los. So dürfte der Plan morgen bei vielen Familien in Düsseldorf aussehen, denn mit dem letzten Schultag starten auch die Sommerferien und für manche geht's dann direkt danach in den Urlaub. Wir bei Antenne Düsseldorf zählen mit euch runter. Klar ist aber auch, zum Ferienbeginn wird auf vielen Strecken wieder besonders viel los sein.
1: Wer am Freitag nach Schulende mit dem Auto in Richtung Nord- und Ostseeküste, die Niederlande oder südliche Urlaubsländer startet, der braucht voraussichtlich viel Geduld zum Start der Sommerferien. Da erwarten wir zahlreiche Staus und immer wieder stockenden Verkehr auf den Autobahnen in NRW. Natürlich starten nicht alle gleichzeitig am ersten Wochenende, aber in Kombination mit dem traditionell starken Berufsverkehr am Freitagnachmittag und den vielen Baustellen wird der Ferienbeginn auf der Autobahn wahrscheinlich zur Nervenprobe.
0: Sagt Thomas Müther vom ADAC Nordrhein. Wer flexibel ist, der kann also mit der Abfahrtszeit schon einiges rausholen und damit vielleicht viel Stau vermeiden.
1: Auch am Samstag und Sonntag rechnen wir mit mehr Verkehr auf den typischen Reiserouten. Ein Stauchaos sehen wir an den Wochenenden in den Sommerferien aufgrund des fehlenden Berufsverkehrs in NRW allerdings nicht. Außerhalb von Nordrhein-Westfalen, da ist die Staugefahr auf den Hauptreiserouten Richtung Küste, zum Beispiel in den Großräumen Bremen und Hamburg, oder aber auch auf dem Weg in den Süden, zum Beispiel rund um die A8 zwischen München und Salzburg, dann teilweise deutlich größer.
0: Ja, nochmal zur Erinnerung, der Freitag zum Ferienstart war schon im vergangenen Jahr einer der staureichsten Tage der Sommerferien. Umso wichtiger ist es, vor der Abfahrt nochmal auf Baustellen und Engstellen auf der eigenen Strecke zu schauen, denn genau die sorgen oft für die längsten Verzögerungen. Wir wünschen allen Menschen aus Düsseldorf einen entspannten und ganz sicheren Start in die Sommerferien.
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Morgen geht es endlich los. Die Rheinkirmes startet auf den Oberkasseler Rheinwiesen und man merkt in Düsseldorf schon deutlich, dass die Vorfreude bei ganz vielen Menschen steigt. Für viele gehört sie einfach fest zum Juli dazu. Einmal mit den Kindern drüber gehen, mit Freunden später noch rüber ins Bierzelt, sich verabreden, was essen, eine Runde übers Gelände und dabei dieses ganz eigene Rheinkirmes-Gefühl mitnehmen. Wenn ihr euren Besuch jetzt schon mal vorplanen wollt oder einfach wissen möchtet, was dieses Jahr alles wichtig ist, dann schaut gerne auf antennedüsseldorf.de/Rheinkirmes. Da findet ihr Programm, Öffnungszeiten, Anreise, Lageplan und viele weitere Infos rund um die Kirmes.

0: für alle, die heute in Düsseldorf unterwegs sind, vor allem mit dem Auto. Hier sind aktuelle Blitzer vom Ordnungsamt, stehen heute immer wieder auf der Altenbrückstraße, Lindemannstraße, Stendaler Straße, Dreherstraße, Ernst-Pönsken-Allee, Seeheimer Weg und Sizilien-Allee. Wenn euch noch weitere Kontrollen auffallen, die wir noch nicht drin haben, dann schickt sie uns gerne über die Antenne Düsseldorf-App oder als WhatsApp-Sprachnachricht an die 0175 570 35 40. Fahrt bitte, das ist unser Ratschlag, den wir immer geben, überall angemessen und vorsichtig, damit wir alle gemeinsam besser und vor allem auch sicher ankommen.
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1: Mit Jacqueline Kosanke. Guten Tag. Auf der Rheinkirmes bekommen die Besucher ab morgen die komplette Spannbreite zwischen Neuheiten und Historie geboten. So feiert die Raupenbahn ihr 100-jähriges Jubiläum. Für Nervenkitzel soll die Weltpremiere Invader sorgen. Und schon am ersten Wochenende rechnet Kirmesorganisator Manfred Kirchenstein bei gutem Wetter mit über 1 Million Besucher.
2: Es ist im Prinzip optimales Kirmeswetter. Es ist immer so um 22, 23 Grad. Das heißt, man kann auf die Kirmes gehen, man fühlt sich wohl. Man kommt nicht in Schwitzen zu extrem und so weiter und so fort. Und ich glaube, dass es voll sein wird, dass die Leute jetzt auch nach diesen Wochen der extremen Hitze raus wollen.
1: Die Fahrpreise pro Karussell liegen in diesem Jahr zwischen 3 und 10 Euro, je nach Größe. Menschen, die mit dem Auto über die Bremenstraße wollen, müssen sich auf Einschränkungen einstellen. Denn ab Höhe des Eisstadions ist die Straße in Richtung Mörsenbruch ab Montag bis Anfang September komplett gesperrt. Die Gegenrichtung ist zwar frei, aber auch nur auf einer Spur. Hintergrund: In den kommenden Wochen baut die Netzgesellschaft die Fernwärmeversorgung rund um den Zoopark aus. Außerdem wird auch die Trinkwasserversorgung erneuert. Alle Infos zu der Baustelle gibt es bei uns im Netz unter antennedüsseldorf.de/Nachrichten. Wer mit der U79 zwischen Düsseldorf und Duisburg unterwegs ist, muss ab morgen früh mit Beeinträchtigungen rechnen. Der Grund sind Bauarbeiten an einer Haltestelle in unserer Nachbarstadt. Deswegen fahren die Bahnen ab der kommenden Nacht von Düsseldorf aus nur noch bis Wittlar und Wenden dort. Auf der weiteren Strecke sind dann Ersatzbusse im Einsatz. Das kann nach Angaben der Rheinbahn zu Verzögerungen führen. Die Bauarbeiten inklusive der Sperrung sind bis zum übernächsten Montagmorgen geplant. Und das waren die Nachrichten mit Jacqueline Kosanke.
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4: Ja, mit Blick aufs Wetter kann Düsseldorf ziemlich entspannt ins Wochenende gehen. Heute nochmal sonnig und warm bis 29 Grad, morgen freundlich bis zu 26 Grad und damit etwas angenehmer. Das passt gut zu einem Freitag, an dem für viele die Sommerferien beginnen und in der Stadt mit der Rheinkirmes direkt das nächste große Sommerthema startet. Für heute Abend gilt, wer Wärme mag, kann es genießen und wer damit eher kämpft, freut sich wahrscheinlich über die etwas milderen Aussichten für morgen. Aktuell sind es immer noch 29 Grad.
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4: Ja, wenn ihr noch unterwegs seid in Düsseldorf selbst, wird es aktuell am Kennedy-Damm in der Stadt einwärts gerade zäher. Und draußen auf den Autobahnen zieht sich der Heimweg ebenfalls auf der A3 Richtung Oberhausen. Zwischen dem Kreuz Ratingen-Ost und Oberhausen-Jierich verliert ihr mindestens 21 Minuten. Die A57 Richtung Nimwegen zwischen Bowert und Mörs-Hülsdonk kostet euch 19 Minuten extra. Auf der A52 Richtung Essen zwischen Ratingen und Essen-Kettwig kommen rund 16 Minuten dazu. Kleinere Verzögerungen gibt es außerdem auf der A46 Richtung Heinsberg zwischen Neushafen und Neuss-Holzheim und auf der A46 Richtung Wuppertal zwischen Hahn-West und Wuppertal-Kronenberg.
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4: Ein langer Sommertag in Düsseldorf, der langsam runder wird und wir begleiten euch weiter entspannt durch den späten Nachmittag. Schön, dass ihr dabei seid. Ich bin Philipp Klees und ihr hört Antenne Düsseldorf.

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Das ist der Donnerstagnachmittag hier bei Antenne Düsseldorf mit Philipp Klees. Unser Tipp des Tages für Düsseldorf ist heute was für alle, die schon immer mal wissen wollten, wie sich ein Auftritt mit der richtigen Band anfühlt. Liveband, Karaoke am Stadtstrand, am Tonhallenufer. Lieblingssong aussuchen, anmelden und damit Live-Musik statt Konserve auf die Bühne. Ganz egal, ob ihr geübt seid oder sonst eher unter der Dusche singt. Los geht's um 18 Uhr, gleich also schon. Der Eintritt ist frei und mehr Infos dazu gibt's auf antennedüsseldorf.de/tipps und dort können Veranstalterinnen und Veranstalter ihre Events auch direkt selbst eintragen. We'll be right back.

0: Mitte Juli oft nah an den 30 Grad, dazu seit längerem insgesamt zu wenig Regen. Das merken auch viele in Düsseldorf inzwischen im Garten, auf dem Balkon oder im Park vor der Haustür. Bäume, Beete und Blumen leiden natürlich unter der Trockenheit. In anderen Städten gibt es schon erste Einschränkungen beim Wasserverbrauch, zum Beispiel in München. Was wir im Alltag jetzt selbst tun können, um Wasser zu sparen, dazu Lea Matschulat für Antenne Düsseldorf. Was hilft denn zu Hause konkret beim Wassersparen, außer der klassischen Regentonne?
1: Die Regentonne im Garten oder im Hof ist schon mal eine gute Idee, ja. Die muss aber natürlich auch erstmal wieder voll regnen, wenn ich das Wasser über die Beete verteilt habe. Helfen kann im Blumen- oder Gemüsebeet auch Mulch oder Stroh auf der Erde zu verteilen. Der Boden heizt sich weniger auf, trocknet langsamer ab. Ein indirekter Weg, um Wasser zu sparen. Und im Balkonkasten machen sich so Wasserspender gut, also Gefäße, die kontinuierlich und langsam Wasser abgeben. Kann man sich aus einer PET-Flasche auch selber basteln, einfach zurechtschneiden.
0: Und gerade beim Garten und Balkon, es macht schon einen Unterschied, ob ich morgens oder abends gieße, statt in der prallen Mittagssonne, oder?
1: Völlig richtig. Morgens ist der Boden, die Erde im Kasten am kühlsten. Das Wasser kann sich gut verteilen und trocknet nicht gleich wieder ab. Gerne auch einen Schirm aufspannen, um die Sonne am Austrocknen zu hindern. Und wer den Wäscheständer zum Trocknen im Zimmer aufstellt, spendet den Pflanzen damit auch Feuchtigkeit über die Verdunstung. Und Wasser, mit dem man Gemüse oder Obst abwäscht, das kann man direkt auch in eine Gießkanne oder Karaffe laufen lassen. Taugt fürs Blumengießen allemal.
0: Duschen, einen Pool befüllen, das Auto waschen, was ist im Moment unproblematisch und was sollte man lieber lassen oder beziehungsweise genauer hinschauen?
1: Na, duschen ist schon angebracht bei dem Wetter, aber vielleicht reicht es manchmal auch, das Waschbecken volllaufen zu lassen und sich mit einem Lappen zu waschen. Beim Duschen nass machen, Dusche aus- und einseifen, abduschen, fertig, nicht ewig das Wasser laufen lassen bitte. Den Pool nicht befüllen, da werden vermutlich viele Poolbesitzer abwarten, bis die Verordnung kommt. Doch wer den Pool abdeckt, wenn er ihn nicht nutzt, erreicht schon mal, dass das Wasser weniger verschmutzt und langsamer verdunstet. Na, und Autowaschen reicht eigentlich zu Weihnachten wieder, oder?
0: Also auch mit kleinen Veränderungen lässt sich im Alltag einiges an Wasser sparen, gerade jetzt, wo es auch in Düsseldorf schon länger zu trocken ist.

Hallo an diesem Donnerstagnachmittag. Ihr hört Antenne Düsseldorf. Morgen starten ja auch hier bei uns in Düsseldorf die Sommerferien. Und wer ohne Auto in den Urlaub fährt, der sollte das eigene Fahrzeug zu Hause trotzdem nicht einfach vergessen. Denn auch ein geparktes Auto bleibt weiter Teil des Verkehrs. Und das kann schnell teuer werden, wenn zum Beispiel kurzfristig Halteverbote eingerichtet werden. Worauf ihr jetzt achten solltet, das steht auf antennedüsseldorf.de/Nachrichten im ausführlichen Artikel. Und die nächsten Nachrichten im Radio, die gibt es gleich schon um 18 Uhr. Ich bin Philipp Lees, wünsche euch einen entspannten Donnerstagabend.

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1: Mit Nico Hartmann. Der Deutsche Fußballbund hofft weiterhin darauf, dass Jürgen Klopp in Kürze als neuer Bundestrainer vorgestellt werden kann. Zuvor wird Red Bull-Boss Oliver Minzlaff, der derzeitige Arbeitgeber des 59-Jährigen, mit Klopp die Modalitäten für den Wechsel zum DFB besprechen. Mit der DFB-Spitze hat Minzlaff bereits das Gespräch gesucht. Klopp soll im Falle einer Einigung einen Vertrag bis 2030 als Bundestrainer erhalten und einen Neuaufbau einleiten. Experten rechnen mit der medialen Vorstellung von Klopp in der kommenden Woche.
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2: Mit Danny Hoppe, guten Abend. In NRW ist morgen der letzte Schultag, dann starten auch bei uns die Schülerinnen und Schüler in die großen Ferien. Und auch die Politik in Düsseldorf verabschiedet sich in die Sommerpause. Vorher, nämlich gleich am Abend, wird es im NRW-Landtag aber nochmal brisant, denn dann wird noch über zwei Gesetze entschieden, die in den letzten Wochen für viel Kritik und Protest gesorgt haben. Es geht um die Reform der Kinderbetreuung in den Kitas und um neue Sprachförderklassen für Kinder mit Förderbedarf. Rosenas Jandi berichtet aus dem Landtag. Studio Düsseldorf.
3: Die schwarz-grüne Landesregierung will zum einen das KiBiS reformieren, das Kinderbildungsgesetz. Es ist das Gesetz, das die Kitas regelt. Ziel ist eine verlässlichere Betreuung in den Kitas. Dafür soll unter anderem qualifiziertes Fachpersonal vor allem in den Kernzeiten eingesetzt werden, während in Randzeiten auch Kinderpflegerinnen und Kinderpfleger eingesetzt werden können. Kritik daran kommt unter anderem von Gewerkschaften und Elternvertretern. Sie befürchten Qualitätsverluste. Ebenfalls beschlossen werden sollen später die sogenannten ABC-Klassen. Ab dem übernächsten Schuljahr sollen Kinder mit Sprachproblemen schon vor der Einschulung gezielt gefördert werden. Dafür wird die Schulanmeldung vorgezogen und alle Kinder müssen künftig landesweit einheitlich einen Sprachtest ablegen. Auch dieses Vorhaben ist umstritten. Die SPD hatte deshalb für beide Gesetze eine zusätzliche dritte Lesung beantragt, um eine Abstimmung darüber möglichst hinauszuzögern.
2: Und jetzt weitere Meldungen im Überblick. Die Bundesregierung will in Zukunft härter bei Steuerbetrug durchgreifen. Unter anderem soll die Straffreiheit bei Selbstanzeige in der heutigen Form abgeschafft werden. Außerdem soll es härtere Strafen geben. Das haben Finanzminister Klingbeil und Justizministerin Hubig angekündigt. US-Präsident Trump will in der Nacht eine Rede an die Nation halten und er hat große Neuigkeiten angekündigt. Laut mehreren US-Sendern könnte es dabei erneut um seine verlorene Präsidentschaftswahl von 2020 gehen. Bis heute gesteht er seine Niederlage gegen Joe Biden nicht ein. Kein Happy End hat es am Niederrhein für ein umherirrendes Känguru gegeben. Das Tier konnte in der Gemeinde Brüggen mit einem Netz zwar eingefangen werden, beim Transport in einen nahegelegenen Tierpark sei das Känguru allerdings gestorben. Das hat ein Gemeindesprecher bestätigt. Warum, ist noch unklar. Auf wem das Tier gehörte, ist noch nicht geklärt. Das Hotel Mama steht bei Studierenden bei uns in NRW ziemlich hoch im Kurs. Fast jeder Dritte von ihnen wohnt noch zu Hause bei den Eltern. Das hat das Zentrum für Hochschulentwicklung in Gütersloh herausgefunden. Damit liegt NRW klar über dem Bundesschnitt. Nur in Rheinland-Pfalz und im Saarland leben noch mehr Studentinnen und Studenten bei den Eltern. Und es gibt noch weitere Unterschiede. Auch WGs sind in NRW offenbar nicht so beliebt wie in anderen Bundesländern. Dazu pendeln bei uns deutlich mehr Studierende in ihre Hochschulstadt. Dadurch kommt in NRW auch häufiger das Auto oder der ÖPNV zum Einsatz als im Bundesschnitt. Und das waren die Nachrichten mit Danny Hoppe.
0: Das Düsseldorf-Wetter.
4: Am Abend mal mehr, mal weniger Wolken. Das lockert aber in Richtung Nacht immer mehr auf. Erste Nachthälfte bleibt dann ruhig und auch noch wenig bewölkt. Später sind es dann mehr Wolken. Von der Eifel bis zum Siegerland zieht dann auch einmal schauerartiger Regen durch. Das bei 18 bis 14 Grad kühlt gut ab. Am Freitag ist es dann oft wolkig. Im Tagesverlauf sind immer mal gebietsweise Schauer oder kräftige Gewitter dabei. Wie gesagt, das ist nicht überall der Fall. Vielerorts ist es auch sonnig und trocken. Aber lokal sind Unwetter nicht ausgeschlossen. Das morgen bei 25 bis 29 Grad.
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4: Und da Vorsicht bitte erstmal auf der A2 Hannover-Dortmund. Zwischen Reda, Wiedenbrück und Herzebrock-Klarholz besteht Gefahr durch eine Unfallstelle auf dem linken Fahrstreifen. Die Staus hier dauert mindestens 25 Minuten länger. Geht los mit der 1 Euskirchen nach Dortmund. Zwischen Köln-Löwenich und Kreuz-Leverkusen 11 Kilometer Stau plus 25 Minuten. Die 3 Köln nach Oberhausen zwischen Kreuz-Ratingen-Ost und Oberhausen-Lierich 7 Kilometer Stau plus 34 Minuten. Die A46 Heinsberg-Düsseldorf zwischen Hückelhofen-West und Hückelhofen Mühlhofen Ost, 1 Kilometer Stau plus 26. Die 46 jetzt Düsseldorf nach Wuppertal, zwischen Wuppertal-Fachesbeck und Wuppertal-Oberbarm, 9 Kilometer Stau und plus eine Stunde. A59 Duisburg-Dienstlaken, zwischen Duisburg-Buchholz und Duisburg-Ruhrort, 4 Kilometer Stau plus 26. Und die 61 noch Koblenz nach Mönchengladbach, zwischen Türnich und Bergheim Süd, 5 Kilometer Stau und plus eine halbe Stunde.
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4: Und das mit Andreas Grunwald. Schönen Donnerstagabend. Ich weiß gar nicht, verstehe das gar nicht, dass ich bei Tracy Chapman und Fast Car überlegen musste, ob es 80er oder 90er ist. Das ist ein Ding, das werde ich euch auch heute Abend nicht mehr erklären können. Es ist ganz klar 80er. Wir starten jetzt erstmal mit Benson Boone. Da bin ich mir ganz sicher, dass es weder 80er noch 90er ist.
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0: Na, das ist aber mal eine erfrischende Nummer hier von Holly Humberstone und To Love Somebody. So, nochmal hallo, wir sind's.
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0: Ja, Urlaub ist ja irgendwie mehr als jetzt nur wegfahren. Ne? Für die einen geht's schon beim Packen los, für andere erst, wenn sie wirklich angekommen sind und der Alltag endlich Pause hat. Deshalb haben wir euch mal gefragt, ja, erzählt uns doch bitte mal, wann fängt für euch der Urlaub an?
2: Sobald ich meinen Rucksack gepackt habe und aus der Haustür gehe, dann fängt mein Urlaub an, weil man dann so ein Freiheitsgefühl hat irgendwie.
3: Wir sind eigentlich Camper, aber wenn ich am Flughafen bin, habe meinen Koffer aufgegeben, dann fängt für mich der Urlaub an.
4: Ich würde schon auch sagen, ich muss da sein, weil ich auch sagen würde, die Anreise ist tendenziell eher immer stressig. Da bin ich froh, wenn das rum ist.
5: Der Urlaub beginnt mit dem Wohnwagen schon beim Losfahren. Wenn ich fliege, ist halt eher so ein Ding, wenn ich im Flugzeug drin sitze.
6: Ich würde sagen, ab dem Moment, wo ich die Haustür hinter mir zumache, weil auch die Reise oft stressig sein kann, aber irgendwie zum Abenteuer dazugehört. Und weil es schon was ganz anderes als mein Alltag ist. Und deswegen, ich würde sagen, eigentlich, sobald ich mich auf den Weg mache.
0: Ja, wie ist das bei mir? Ich habe überlegt. Ich glaube, bei mir ist es so, wenn ich das erste Mal Sonnenmilch rieche. Blöderweise schon im Drogeriemarkt.
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2: Mit Jacqueline Kosanke. Guten Abend. Eine 5 Millionen Euro teure Geisterbahn will ab morgen die Besucher der großen Rheinkirmes begeistern. Sie heißt Dr. Archibald, war in veränderter Form vor Jahren schon einmal in Düsseldorf und steht nun als virtueller Grusel auf den Oberkasseler Rheinwiesen. Insgesamt sind 300 Schausteller auf der Kirmes mit dabei. Marc Pesch hat die Einzelheiten.
3: Die Geisterbahn Dr. Archibald gehört zu den beeindruckendsten Fahrgeschäften der Kirmes. Die Fassade wurde vom Bühnenbauer des Mega Festivals Tomorrowland in Belgien gestaltet. Der gesamte Bau ist gigantische 44 Meter breit und über 20 Meter hoch. Es gibt über 1 Million LED-Lichter. Die Besucher bekommen zu Beginn eine Virtual Reality-Brille übergestülpt und sehen einen Film, während sich die Geisterbahn-Gondeln bewegen. Der Aufenthalt im Inneren dauert gut 10 Minuten. Der Fahrpreis hat es durchaus in sich. Er liegt bei 9 Euro.
2: Menschen, die mit dem Auto über die Bremenstraße wollen, müssen sich auf Einschränkungen einstellen. Denn ab der Höhe des Eisstadions ist die Straße in Richtung Mörsenbruch ab Montag bis Anfang September komplett gesperrt. Das heißt, die gesamten Sommerferien lang. Die Gegenrichtung ist zwar frei, aber auch nur auf einer Spur. Außerdem fallen auf der Bremenstraße auch Parkplätze weg. Hintergrund: In den kommenden Wochen baut die Netzgesellschaft die Fernwärmeversorgung rund um den Zoopark aus. Außerdem wird auch die Trinkwasserversorgung erneuert. Alle Infos zu der Baustelle gibt es bei uns im Netz unter antennedüsseldorf.de/Nachrichten. Wer mit der U79 zwischen Düsseldorf und Duisburg unterwegs ist, muss ab morgen früh mit Beeinträchtigungen rechnen. Der Grund sind Bauarbeiten an einer Haltestelle in unserer Nachbarstadt. Deswegen fahren die Bahnen ab der kommenden Nacht von Düsseldorf aus nur noch bis Wittlar und wenden dort. Auf der weiteren Strecke bis Duisburg sind dann Ersatzbusse im Einsatz. Das kann nach Angaben der Rheinbahn zu Verzögerungen führen. Weitere Infos dazu haben wir verlinkt unter antennedüsseldorf.de/Nachrichten. Die Bauarbeiten inklusive der Sperrungen sind bis zum übernächsten Montagmorgen geplant. Und das waren die Nachrichten mit Jacqueline Kosanke.
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4: Jetzt am Abend ziehen nur noch wenige Wolken durch. Die Nacht geht auch erst ruhig los. Später kommen dann neue Wolken mit dazu und die bringen von der Eifel bis zum Siegerland dann auch Regen mit. Das bei noch 18 bis 14 Grad. Der Freitag oft grau, da sind auch einige Wolken unterwegs. Gebietsweise sind auch Schauer oder Gewitter mit dabei. Maximal sind bis zu 29 Grad möglich.
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4: Und da mindestens noch 20 Minuten plus auf diesen Strecken hier A1 Köln-Dortmund zwischen Hagen-West und Schwerte 6 Kilometer Stau und da plus 38 Minuten. A1 Köln nach Euskirchen zwischen Frechen und Kreuz-Bliesheim 10 Kilometer Stau plus 22. Die 3 Köln nach Oberhausen zwischen Kreuz-Ratingen-Ost und Oberhausen-Lierich 8 Kilometer Stau plus 22 Minuten. Dann die A46 Heinsberg nach Düsseldorf zwischen Hückelhofen-West und Erkelenz-Süd 1 Kilometer Stau plus eine 3 Viertelstunde und die 46 jetzt von Düsseldorf nach Wuppertal zwischen Katernberg und Oberbarm 7 Kilometer Stau und plus 41 Minuten.
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4: Ja, und weiter geht's durch den Donnerstagabend jetzt mal direkt mit einem 80er. Der kommt von Mr. Mister und Broken Wings. Ich bin Andreas Grunwald. Hallo zusammen.

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0: Nico Santos, NRW. Ja, erzähle ich euch nichts Neues, ne? Startet in die Ferien. Viele von euch nehmen ja in diesen Tagen dann den Flieger ins Urlaubsparadies. Dabei könnte allerdings hier schon das Thema Parken am Flughafen die Urlaubslaune richtig verhageln. Denn es kann echt teuer werden, wenn man hier Fehler macht. Thorsten Ortmann aus dem News-Team. Ich bin ja jetzt eher so die Kategorie Flughafenparker, möglichst nah am Terminal. Und genau das kann richtig teuer werden.
1: Ja, das Verbraucherportal Allright hat Parkkosten an 19 großen deutschen Flughäfen verglichen. Das Ergebnis, wer online reserviert, bekommt in vielen Fällen die günstigsten Tarife. Sonst schnellen die Preise schnell in die Höhe. Beispiel Düsseldorf. Wer direkt vor Ort bucht, der zahlt für eine Woche bis zu 336 Euro direkt am Terminal. Der günstigste Online-Tarif ist dagegen nur 75 Euro, dafür etwas weiter entfernt mit Shuttlebus. Besonders günstig parkt man laut Studie übrigens an den Flughäfen Köln-Bonn, Münster-Osnabrück und Paderborn-Lippstadt. Auch ein Abflug ab Bremen kann sich lohnen. Auch hier sind die Parkgebühren günstig.
0: Okay, eine günstigere Variante sind Parkplätze privater Firmen, wo man sein Auto abgibt und dann mit einem Shuttle zum Flughafen gebracht und nach dem Urlaub dann auch wieder abgeholt wird.
1: Ja, das ist in vielen Fällen günstiger, als die offiziellen Flughafenparkplätze anzusteuern. Dazu Doritz Kowitz von der Stiftung Warentest.
2: Dazu gehört, dass man rechtzeitig buchen sollte, also mindestens 2 Wochen im Voraus sich einen Parkplatz suchen sollte. In der Urlaubszeit ist eher empfehlenswert 4 Wochen im Voraus. Und da kann man 20-30% der eigentlichen Kosten sparen.
1: Es gibt im Netz auch einige Vergleichsportale, um solche Anbieter zu finden. Zum Beispiel Parkos, ichparkebilliger.de und Parkplatzscanner. Wichtig ist allerdings, die Transfer- und Shuttlezeiten und Bedingungen zu checken, sodass sie auch zu den Flugzeiten passen und auch im Parkpreis enthalten sind.
0: Ja, es gibt übrigens auch noch Privatfirmen, die anbieten, das Auto direkt am Terminal in Empfang zu nehmen und es dann günstiger abseits des Flughafens zu parken. Thorsten, erzähl nochmal, worauf muss ich da achten?
1: Da gibt es leider einige schwarze Schafe. Nochmal Dorit Kowitz von der Stiftung Warentest.
2: Kunden berichten, dass mit ihren Autos Spritztouren gemacht worden sein müssen oder es gibt Berichte, dass Schäden an Autos vorliegen, Spiegel beschädigt sind, Kratzer im Lack sind, die es vorher nicht gab, dass Autos geparkt werden auf unsicheren, nicht abgeschlossenen Flächen.
1: Darum ist es hier wichtig, sich die Bewertungen der jeweiligen Firma im Netz anzugucken, zum Beispiel bei Google oder Trustpilot.
0: Ja, ihr habt es gehört, wenn ihr am Flughafen parken wollt, dann reserviert am besten frühzeitig vorher, sonst wird es ziemlich teuer. Thorsten Ortmann war das mit einigen Tipps dazu. Dankeschön.

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1: Mit Danny Hoppe. Guten Abend. Die Kassen sind leer und deshalb sucht der Staat zurzeit händeringend nach zusätzlichen Einnahmen. Viel Geld geht flöten, weil Bürger oder Firmen es bei den Steuern manchmal nicht ganz so genau nehmen. Thorsten Adolfs aus dem News-Team. Die Bundesregierung will deshalb jetzt schärfer gegen Steuerbetrug vorgehen.
2: Ja genau, sie plant deutlich härtere Regeln. Damit Steuerhinterzieher nicht länger ungeschoren davonkommen, haben Finanzminister Klingbeil und Justizministerin Hubig einen Aktionsplan vorgestellt. Herzstück ist ein neues gemeinsames Zentrum gegen Steuer- und Finanzkriminalität. In dem Zentrum sollen Ermittler der Zoll- und Steuerfahnder an einem Strang ziehen. Das Ziel ist dabei klar, die Schlagkraft bei der Verfolgung soll massiv steigen. Und wer Steuern hinterzieht, soll sich in künftig auch nicht mehr durch eine einfache Selbstanzeige davon freikaufen können.
1: Ja, welche Konsequenzen drohen denn konkret und gibt es noch weitere Maßnahmen?
2: Also, wer erwischt wird, muss sich auf deutlich härtere Strafen einstellen. Steuerhinterziehung soll in Zukunft wieder als Verbrechen gelten. Das treibt die Mindeststrafen spürbar nach oben. Bei besonders schweren Fällen oder bandenmäßigem Betrug drohen dann bis zu 15 Jahre hinter Gittern. Außerdem plant die Regierung, den systematischen Kauf von Daten auszuweiten, um Betrügern schneller auf die Spur zu kommen. Zusätzlich sollen Buchungsbelege in Zukunft 15 Jahre lang aufbewahrt werden müssen, damit Ermittler auch nach langer Zeit noch genau prüfen können, wo Geld unrechtmäßig verschoben wurde.
1: Danke, Thorsten. Und jetzt weitere Meldungen im Überblick. Die Hitzewelle im Juni hat die deutsche Wirtschaft offenbar richtig viel Geld gekostet, nämlich mindestens 6,3 Milliarden Euro. Das meldet das Handelsblatt und es beruft sich auf Berechnungen des Beratungsunternehmens Prognos. Als Gründe werden sinkende Produktivität der Beschäftigten, zusätzliche Kosten durch Kühlung und angepasste Arbeitszeiten genannt. In Mecklenburg-Vorpommern versucht die Feuerwehr weiter, den Großbrand im Müritz-Nationalpark in den Griff zu bekommen. Auch Hubschrauber der Bundeswehr sind inzwischen im Einsatz. Das Feuer hat sich weiter ausgebreitet. Nach Angaben der Behörden brennt eine Fläche so groß wie 445 Fußballfelder. In Deutschland ist etwa jedes 10. Vorschulkind übergewichtig. Das hat das Robert-Koch-Institut mitgeteilt. Ein wichtiger Faktor ist hier offenbar Armut. Sie sei schon im Kindesalter ein wichtiger Risikofaktor für Übergewicht und Adipositas, heißt es. NRW bekommt ABC-Klassen. Das hat der Düsseldorfer Landtag jetzt am Abend beschlossen. Das heißt, Kita-Kinder, die Probleme mit der Sprache haben, sollen im Jahr vor ihrer Einschulung besonders gefördert werden. Die ABC-Klassen sind verpflichtend. Mit ihnen sollen auch Kinder erreicht werden, die nicht in eine Kita gehen oder sie nur unregelmäßig besuchen. Losgehen soll es mit den ABC-Klassen ab dem Schuljahr 2028/29. Geplant sind dann ein Jahr lang 2x2 Stunden pro Woche. Es wird davon ausgegangen, dass rund ein Drittel der Kinder in NRW bei der Einschulung sprachliche Probleme hat. Um die rechtzeitig aufzuarbeiten, wird auch die Schulanmeldung in NRW vorgezogen, vom Herbst auf das Frühjahr. Kritik kommt von Bildungsverbänden und der Opposition. Sie warnen vor Millionenkosten und sagen, dass die Kinder für die Förderung aus dem vertrauten Kita-Alltag herausgelöst würden. Und das waren die Nachrichten mit Danny Hoppe.
3: Das Düsseldorf-Wetter. Wechselnd bewölkt, so geht's jetzt durch den Abend. Das lockert aber immer mehr auf und so startet dann auch die Nacht. Also erst ruhig und fast klar. Später verdichtet sich die Bewölkung und in der Eifel, da starten die ersten Schauer. Das zieht einmal quer rüber bis ins Siegerland, das bei 18 bis 14 Grad in der Nacht. Morgen ist es dann oft wolkig und nass. Gebietsweise schiebt sich da auch mal so ein Gewitter dazwischen und das bei bis zu 29 Grad.
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3: Und mindestens eine Viertelstunde plus haben wir noch auf diesen Strecken hier. A1 Köln nach Dortmund zwischen Hagen-Nord und Schwerte 5 Kilometer Stau plus 31 Minuten. A1 Köln jetzt nach Euskirchen zwischen Gleuel und Kreuz-Biesheim 7 Kilometer Stau plus 19. Die 46 Heinsberg-Düsseldorf zwischen Hückelhofen-West und Hückelhofen-Ost noch 1 Kilometer Stau plus 17 Minuten. Und die A46 Düsseldorf nach Wuppertal jetzt zwischen Wuppertal-Elberfeld und Wuppertal-Oberbarm 6 Kilometer Stau und plus 36 Minuten.
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3: Tja, und Ed Sheeran besingt jetzt eine Stadt, die habe ich tatsächlich auch schon gesehen, wobei Ed Sheeran besingt ein Mädel aus der Stadt hier, Galway Girl. Gut, die habe ich nicht gesehen, aber in der Stadt war ich. Labarababa, hier ist Ed Sheeran. 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

0: Ja, ich weiß, blödes Thema, aber am Freitag ist es in NRW soweit, da gibt es Zeugnisse und für viele immer wieder so ein nicht so schöner Moment. Ne? Aber Kollege Kevin Zimmer, der will Mut machen, denn es gibt genug Beispiele, dass man es trotz verkorkster Schulzeit und vielleicht nicht so guten Zeugnissen es tatsächlich schaffen kann. Heute mal Albert Einstein.
1: Der Inbegriff eines Genies, Albert Einstein, ein mieser Schüler. Vor allen Dingen in Physik soll er schlecht gewesen sein, dort hatte er eine glatte 6 und in Mathe hatte er nur eine 4, hört man immer wieder. Ist aber nicht ganz richtig.
2: Ah. Ja, oh, weißt du das nicht?
3: Nein.
1: Der Biograf von Albert Einstein, der war anscheinend in der Schule nicht ganz so gut. Anders kann ich es mir nicht erklären. Unter anderem hat er sehr viel verwechselt. Es heißt da, dass Einstein die Schule wiederholen musste. Stimmt aber nicht. Die Eltern sind einfach nur umgezogen und am Ende machte er sein Abitur in der Schweiz. Dort wimmelte sein Abiturzeugnis nur so von 5 und 6. Und da entstand das Märchen, dass Albert Einstein miese Zeugnisse hatte.
2: Ich bin nervlich fertig.
1: In der Schweiz ist nämlich eine 6 eine 1 und eine 5 eine 2. So gesehen ist eine 4 eine 3. Also, es waren alles Bestnoten. Große Freude also bei Albert Einstein und den Eltern. Ja, guck mal hier, ich habe nur 5 und 6 auf dem Zeugnis. Klingt natürlich in unseren Ohren eher komisch.
3: Hab ich nicht erfunden? Ist aber so.
1: Und so entstand das Märchen, dass Albert Einstein miese Zeugnisse hatte. Dass er trotzdem keinen Bock auf Schule hatte. Und das System Schule mit dem damaligen Unterrichtsdrill, andauerndem Lernen und Hausaufgaben total stumpf fand, das ist richtig. Aber zumindest, dass er Hausaufgaben doof fand, das sagen wir unseren Kindern besser nicht.

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1: Jetzt am Abend ziehen letzte Wolken schnell ab, geht dann auch erstmal rein in eine ruhige Nacht. Später sind es dann mehr Wolken und von der Eifel bis ins Siegerland zieht dann schauerartiger Regen durch. Das kühlt sich ab auf 18 bis 14 Grad. Morgen am Freitag weiter wechselnd oder auch mal stark bewölkt. Örtlich sind Schauer oder Gewitter möglich und das dann alles bei 25 bis 29 Grad.
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1: Und hier dauert es noch mindestens 8 Minuten länger auf der 1 Euskirchen-Dortmund zwischen Kreuz Köln-Nord und Kreuz Leverkusen. 4 Kilometer Stau plus 8 Minuten. A43 Recklinghausen-Münster zwischen Senden und Kreuz Münster-Süd. 3 Kilometer Stau plus eine Viertelstunde. A46 Düsseldorf nach Wuppertal zwischen Wuppertal-Barm und Wuppertal-Oberbarm. 4 Kilometer Stau plus eine halbe Stunde. Und die 61 Mönchengladbach-Koblenz. Da hat es zwischen Rheinbach und Kreuz Meckenheim einen Unfall gegeben. Und zwar auf dem linken Fahrstreifen. Bildet da bitte eine Gasse für Polizei und Rettungsdienste. Im Moment zwischen Miel und Auffahrt Grafschaftringen 7 Kilometer Stau. Das dauert 21 Minuten länger.
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1: Ja, und momentan stellen wir euch ja einen See in NRW nach dem anderen vor. Gleich geht's bei uns mal an den Baldener See, was der so drauf hat. Und ob man da auch nass wird, wenn man reinspringt, das klären wir gleich. Ich bin Andreas Grunwald, spiele euch jetzt Musik von Alex Warren, vorher noch mit Fever Dream.

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0: Ja, die Sommerferien, ne, stehen an. Ihr braucht noch Freizeittipps, hätten wir im Angebot. Hier nochmal eine Abkühlung, jetzt ab an den See, diesmal mitten im Ruhrgebiet.
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2: 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Also für kleine Kinder ist es nicht so geeignet.
1: Treffen wir uns zum Essen oder nur für Drinks?
4: Wir haben so die Regelung, dass man bis 16 Uhr auch sich gerne 0,5er Getränk mitbringen kann. Ein paar kleine Snacks und ansonsten haben wir genug an Essen und Getränken hier, sodass man sich ganz gut verpflegen kann.
7: Wir haben Pommes, Chicken Nuggets, Currywurst.
2: Also typisch Robot-Essen, sag ich jetzt mal.
5: Fast Food par excellence.
1: Können wir da chillen?
8: Ja. Kann man auch spontan einfach hinkommen, wenn man Langeweile hat. Und hier ist alles, was man so braucht.
2: Ist ein cooler Treffpunkt.
5: Bitte kommt alle zum Chillen hierher. Ihr seid nachher so gechillt, ihr könnt euch das gar nicht vorstellen.
2: Ist es ein Match?
5: Definitiv Match. Kommt her, Leute.
2: Ja, doch schon, auf jeden Fall. Finde ich schon. Ich find's cool hier. Es ist coole Leute, nette Leute. So typisch Ruhrpott trifft sich so.
9: Ja, also als eher Freizeitoption sehen und nicht wirklich immer als Badesee.
3: Ja, rein als Badesee überzeugt der Baldeneysee mit seinen nur zwei kleinen abgesperrten Schwimmbecken nicht wirklich. Doch das vergisst man schnell, wenn man das Ganze drumherum sieht. Ein superschöner Strand mit weichem Sand, Getränkebar, Foodtruck und ganz viel Fläche zum Ausruhen, selbst wenn super viele Leute kommen. Und ein bisschen Gefühl von Strandurlaub mitten im Ruhrgebiet.
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1: Ich bin Zoe Tessovali. Der Ehrliche darf nicht der Dumme sein. Das soll der Leitspruch beim Kampf gegen Steuerbetrug sein. Die Bundesregierung fordert mehr Härte und hat dazu einen Aktionsplan ausgearbeitet. Finanzminister Klingbeil sagte bei der Vorstellung in Berlin, wer den Staat und die Gesellschaft betrüge, dürfe damit nicht durchkommen.
2: Beim Zoll soll ein gemeinsames Zentrum gegen Steuer- und Finanzkriminalität eingerichtet werden, wo alle Maßnahmen gebündelt werden, von der KI-unterstützten Datenanalyse bis hin zur Fahndung. Denn Steuerkriminalität schade allen und untergrabe das Vertrauen in den Staat, betonte auch Justizministerin Hubig. Der Aktionsplan sieht außerdem vor, dass Selbstanzeigen nicht mehr straffrei bleiben. Kriminelle sollten sich nicht mehr freikaufen können, sagte Klingbeil. Tanja Wagner, Nachrichtenredaktion.
1: Wasser wird in vielen Regionen Europas immer knapper. Und das bekommt auch Deutschland zu spüren. Bundesumweltminister Schneider warnt, dass es künftig sogar zu ernsten Konflikten um Wasser kommen könnte. In vielen Städten und Gemeinden gelten wegen der anhaltenden Trockenheit bereits Einschränkungen bei der Wasserentnahme. Verbände fordern deshalb einen sparsameren Umgang mit Wasser und bundesweit einheitliche Regeln. In der Essenslieferbranche hat es einen Milliardendeal gegeben. Der US-Fahrdienst Uber übernimmt den Berliner Lieferdienst Delivery Hero. Das Unternehmen soll dabei mit knapp 13 Milliarden Euro bewertet werden.
3: Die Aktie von Delivery Hero schießt direkt in die Höhe. Auch wenn es sich um ein deutsches Unternehmen handelt, hatte es sein Heimatgeschäft an Lieferando verkauft. Hierzulande sieht man also keine Lieferanten von Delivery Hero mehr. Dafür ist man in Asien, Südeuropa, der arabischen Halbinsel und den Teilen Afrikas umso präsenter. Uber hat sich verpflichtet, den Hauptsitz von Delivery Hero in Berlin beizubehalten und bis mindestens 2029 keine Änderungen an der Berliner Belegschaft vorzunehmen. Uli Reitinger, Berlin.
1: Der Deutsche Fußballbund wächst weiter und zählt jetzt so viele Mitglieder wie nie zuvor. 8,2 Millionen Menschen spielen oder engagieren sich inzwischen beim DFB. Präsident Neuendorf freut sich über den Boom, warnt aber auch, viele Vereine kommen bei Sportplätzen, Trainingszeiten und Personal an ihre Grenzen. Positiv entwickelt sich vor allem der Mädchenfußball. Außerdem pfeifen wieder mehr Schiedsrichter Spiele als in den Jahren zuvor. Und das waren die Nachrichten mit Zoe Tessovali.
4: Das Wetter. Am Abend mal mehr, mal weniger Wolken. Das lockert aber in Richtung Nacht immer mehr auf. Erste Nachthälfte bleibt dann ruhig und auch noch wenig bewölkt. Später sind es dann mehr Wolken. Von der Eifel bis zum Siegerland zieht dann auch einmal schauerartiger Regen durch. Das bei 18 bis 14 Grad kühlt gut ab. Am Freitag ist es dann oft wolkig. Im Tagesverlauf sind immer mal gebietsweise Schauer oder kräftige Gewitter dabei. Wie gesagt, das ist nicht überall der Fall. Vielerorts ist es auch sonnig und trocken. Aber lokal sind Unwetter nicht ausgeschlossen. Das morgen bei 25 bis 29 Grad.
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4: Und das hier haben wir aktuell noch an Staus. Die A43 Recklinghausen-Münster zwischen Senden und Kreuz-Münster-Süd 3 Kilometer Stau plus 22 Minuten. A61 Mönchengladbach-Koblenz zwischen Miel und Kreuz-Meckenheim 7 Kilometer Stau nach einem Unfall. 26 Minuten dauert es da länger. Und die A555 Bonn nach Köln zwischen Köln-Rodenkirchen und Kreuz-Köln-Süd 1 Kilometer Stau und plus 2 Minuten.
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0: Heute heißt es bei uns Vorhang auf für Sascha Ellinghaus. Er ist der katholische Pfarrer der deutschen Schausteller, Kirmes- und Zirkusleute. Da er immer viel unterwegs ist, haben wir ihn in der letzten Woche per Videokonferenz interviewt. Eindrücklich berichtet er uns vom Schaustellerleben, vor allem vor dem Hintergrund der morgen startenden Rheinkirmes in Düsseldorf. Hören Sie dazu das Interview in 6 Teilen. Mein Name ist Annette Florin und beim Gespräch mit dabei war Barbara Baumann. Redaktionsmitglied Stefan Eckbers hat die passende Musik zur Sendung zusammengestellt.
1: Wo treffen wir Sie denn gerade an?
2: Zurzeit dort, wo ich wohne, im Ruhrgebiet.
1: Was war Ihre letzte Station? Wo waren Sie als letztes?
2: Als letztes, also mit einer Segnung oder mit Gottesdienst sozusagen am Donnerstag am Phönixsee. In Dortmund, dort wurde das neue Dortmunder Rad am Phönixsee eingeweiht, ein neues Riesenrad der Familie Küchenmeister. Und ich durfte dort die Geschäftssegnung vornehmen, bevor der Oberbürgermeister von Dortmund, Herr Kaluti, und der Regierungspräsident Böckelür dann das Riesenrad eröffnet haben.
1: Wie kommt man denn dazu, ein Kirmes und wie heißen Sie genau?
2: Genau heißt es Zirkus- und Schaustellerpfarrer. Es hat natürlich einen amtlichen Titel. Da heißt es Leiter der katholischen Zirkus- und Schaustellerseelsorge der Deutschen Bischofskonferenz. Und der Amtstitel dazu ist Nationalseelsorger. Aber der ist quasi unbrauchbar, weil ihn niemand richtig versteht. Ja, das sind aber die Leute, die Leitung für einen Seelsorgbereich über die Grenzen einer Diözese hinaus haben, also für ganz Deutschland. Und so kommt die Konstruktion zusammen. Aber gebräuchlich ist eher Zirkus- und Schaustellerpfarrer. Darunter kennen mich die Leute und da höre ich auch gut drauf.
1: Sie sind also in ganz Deutschland unterwegs.
2: Die Beauftragung ist für ganz Deutschland ausgesprochen. Ich bin freigestellt aus meiner Diözese für diesen Dienst, eine Abteilung sozusagen, die eingeordnet ist bei der Bischofskonferenz für die Seelsorge der Menschen unterwegs, die ihren Berufs- und Lebensmittelpunkt im Zirkus, im Markthandel oder im Schaustellerwesen haben.
1: Und jetzt mal eine ganz dumme Frage, wie nötig sind Sie da? Also sind die da sehr katholisch in diesem Gewerbe?
2: Also es ist ja eine große Zahl. Man unterschätzt das, wenn man das auf Deutschland sieht. Also die Zahlen sind schwer zu erheben, weil ja auch durch Saisonkräfte, Artisten und Arbeiter viele Menschen jedes Jahr reinkommen und auch wieder rauskommen. Wir haben ja auch viele Kräfte aus dem Ausland, die dort integriert sind. Aber man geht so davon aus, dass rund 38.000 Menschen im Schaustellergewerbe arbeiten, 3.500 bis 5.000 im Zirkusgewerbe und im Markthandel auch noch einmal. Und das ist schon eine ganz schön große Gemeinde, wenn man sie zusammenfasst. Und diese Gemeinde bewegt sich aufgrund ihres Berufes ja, je nachdem, was für ein Geschäft sie betreiben, mal näher, mal weiter um einen Lebensmittelpunkt herum. Und die brauchen natürlich auch ihren Pfarrer, ihren Pastor, der sie im Leben begleitet, der ihr Leben kennt. Das ist eine, glaube ich, wichtige Voraussetzung, die Menschen gut zu kennen, für die man da ist. Denn nur dann weiß man auch, was die Seele braucht. Und deshalb gibt es eigene Seelsorger, die für die Menschen, die dauerhaft unterwegs sind, um den Menschen mit ihrer Vorführung im Zirkus oder auf der Kirmes mit ihren Attraktionen und Warenangeboten Freude zu schenken. Und wenn man immer unterwegs ist, ist man natürlich auch dankbar, wenn man gläubig ist und die Dienste der Kirche in Anspruch nehmen möchte, dass da jemand da ist, den man kennt, der einen begleitet und der einem auch ermöglicht, eben die Sakramente zu empfangen, die Kinder auf die Erstkommunion vorzubereiten, die Kinder zu taufen, einen auf dem letzten irdischen Weg zu begleiten.

Der Zirkus ist in der Stadt. Welcher junge Mensch träumt nicht davon, alles hinter sich zu lassen und mit auf die Reise zu gehen? So geht es auch dem Ich-Erzähler im Lied Nehmt mich mit von den Black Fööss. Das Gepäck ist übersichtlich. Das Talent ehrlicherweise auch. Aber die Euphorie ist groß. Und so packt er des Nachts seine Sachen.

0: Sie haben gerade gesagt, dass es jemand ist, der das Leben dort kennt. Also welchen Bezug haben Sie dazu? Sind Sie viel in Zirkus oder auf Kirmes gegangen oder haben vielleicht auch so gelebt?
1: Ich bin als Kind gerne in den Zirkus und auf die Kirmes gegangen, aber ich glaube nicht, dass ich da mich besonders von meinen Altersgenossen unterschieden habe. Dass ich zur Zirkus- und Schaustellerseelsorge gekommen war, war eigentlich eine Zufallsbekanntschaft. Ich bin in meiner ersten Pfarrei als Kaplan mit Messdienern und Sternsingern dazu gekommen, ein Dankeschön zu suchen. Und da sind wir in Kontakt gekommen mit dem Weihnachtszirkus in Gelsenkirchen, der Familie Probst. Und ich habe die Familie dort kennengelernt, weil ich natürlich auch einen vernünftigen Eintrittspreis für meine Messdiener haben wollte. Und so sind wir ins Gespräch gekommen und wir sind dort mit einer großen Zahl von Messdienern alle 2 Jahre hingefahren, um die Vorstellung dort zu besuchen. Und da ist ein Kontakt gewachsen. Und als der damalige Zirkus- und Schaustellerseelsorger älter wurde und die körperliche Belastung, die mit der Schaustellerseelsorge verbunden ist, nicht mehr so leisten konnte. Also die Kisten rein ins Auto, raus aus dem Auto, raus auf den Autoscooter, um dort Gottesdienst zu feiern, hat er damals im Zirkus gesagt: Ja, ich glaube, ich brauche jetzt mal mit zunehmendem Alter regionale Unterstützer, die mir helfen bei solchen Sachen. Und da hat damals die Zirkusfamilie gesagt: Fragen Sie mal den Pastor Ellinghaus, der kommt immer mit seinen Messdienern, der hat Spaß am Zirkus, vielleicht hilft er Ihnen mal. Und so ist das gewachsen. Der damalige Seelsorger für die Zirkus- und Schaustellerseelsorge hatte mich darauf kontaktiert und hat mal gefragt, ob ich ihn hier und da mal unterstützen würde. Und so bin ich dann quasi als ehrenamtlicher Unterstützer angefangen, mal hier und da was für ihn zu übernehmen. Das wurde dann immer mehr. Irgendwann wurde ich dann Seelsorger für die Region Westfalen und als die Stelle des nationalen Seelsorgers für die Zirkus- und Schaustellerseelsorge frei wurde, hat man mich dann gefragt, ob ich diesen Dienst übernehmen würde. Das habe ich gerne getan und mache das jetzt hauptamtlich seit 12 Jahren ehrenamtlich, also alle Zeit zusammen vom ersten Mal, wo ich was auf der Kirmes für Schausteller und Zirkusleute getan habe, jetzt 24 Jahre, immer noch so gerne wie am ersten Tag.
0: Hey!

0: Sehen Sie regelmäßig immer die Menschen wieder? Also treffen Sie sich ganz regelmäßig oder ist das immer nur so sporadisch, wenn gerade die Kirmes da ist und dann sind die für immer weg?
1: Also das kommt natürlich auch ein bisschen darauf an, wie die jeweilige Familie reist. Ja. Deutschland ist groß und man hat, wenn ich es aktuell richtig weiß, 9.750 Volksfeste schon in Deutschland. Und auch der Pastor hat nur 365 Tage. Ich werde Gott sei Dank noch von drei weiteren nebenamtlichen Seelsorgern unterstützt, um auch Bitten nachkommen zu können, wenn etwas kurzfristig kommt und die Distanzen zu weit liegen. Aber im Großen und Ganzen kennt man sich schon recht gut. Zum einen haben wir einige Gottesdienste, die fest im Jahr verankert sind. Das heißt, die sich jedes Jahr auf bestimmten Kirmessen wiederholen. Das beginnt mit der Palmkirmes in Recklinghausen, recht früh im Jahr, geht über, ich nenne jetzt nur einige, zum Beispiel auf dem Aachener Bend, um der Osterzeit, es ist im Sommer der Fechter Stoppelmarkt, wo sonntags Gottesdienst im Zelt ist, Pützchensmarkt in Bonn, der große Gottesdienst sonntags im Festzelt, bis hin übers Oktoberfest und nachher auch nach Rosenheim zum Herbstfest. Also da sind Gottesdienste, die sich jedes Jahr wiederholen, wo Schausteller auch fest mitrechnen, die im Festablauf eingeplant sind. Und dann gibt es natürlich noch die vielen Gottesdienste, die anlässlich von Sakramentenspendungen stattfinden. Taufen, Kommunionen, Firmungen, Eheschließungen und auch halt die Begleitung auf dem letzten Weg. So, ansonsten besuchen wir die Schausteller regelmäßig. Wir gehen über die Kirmessen, gehen natürlich vornehmlich auf die größeren Veranstaltungen, weil man auf den größeren Veranstaltungen einfach zahlenmäßig auch mehr seiner Gemeindemitglieder antreffen kann. Das ist wie ein Hausbesuch früher, wenn der Pastor durch die Gemeinde gegangen ist und versucht hat, alle Familien zu besuchen. Und da wird die Gelegenheit gut genutzt, eben ins Gespräch zu kommen. Dort werden Sorgen und Nöte und Freuden miteinander geteilt. Ich würde schon sagen, dass wir sehr gut unter den Schaustellern vernetzt sind und auch viele, viele Familien kennen. Das gilt natürlich nicht für alle, aber das ist in der normalen Gemeinde ja auch so. Nicht jeder hat einen starken Bezug zur Kirche.
0: Sind Sie denn dann auch immer aktiver Besucher der Kirmes oder und der Zirkusveranstaltungen? Also sind Sie dort dann auch anzutreffen als Konsument?
1: Also ein Riesenrad kann ich immer noch gerne fahren. Ich kann auch ein Kinderkarussell fahren. Das ist kein Problem. Aber alles, was schnell ist und über Kopf, geht inzwischen einfach altersmäßig, glaube ich, nicht mehr. In Zirkus gehe ich immer noch gerne und schaue es mir an. Aber ich bin gerne da. Ich bin gerne in dieser Atmosphäre. Ich liebe das Volksfest, die Menschen, die dort kommen. Und man kann sich auch sehr gut freuen, an dem, was man an den Besuchern sieht, dass meine Schausteller wirklich Menschen sind, die anderen Menschen Freude bringen.
0: Sind das besondere Menschen, die so durchs Land ziehen?
1: Ich glaube, es sind schon besondere Menschen. Natürlich, in ihrem Leben gibt es genauso die Freuden und Sorgen, die jeder Mensch teilt. Sie sind schon von einem hohen Familiengeist geprägt. Es ist ja oft der Fall, dass Schausteller und Zirkusleute seit Generationen in diesem Gewerbe arbeiten. Und dass ihre ganzen Familienbande auch mit dieser Arbeit eng verwurzelt sind. Und es ist ja bei diesem Beruf auch so, dass man ihn nicht irgendwie getrennt von seinem privaten Leben lebt, sondern dass Arbeit und familiäres Leben sehr eng verwoben ist. Und wenn man ständig unterwegs ist, ist man natürlich auch gefordert, eine hohe Flexibilität an den Tag zu legen. Es sind Menschen, die mit immer neuen Herausforderungen, die sich ihnen stellen, auf den Plätzen zurechtkommen müssen und nach Lösungen suchen müssen. Also es ist eine hohe Flexibilität in diesem Leben gefragt und ich glaube, das bringen Schausteller und Zirkusleute auch einfach mit. Ich mag sie sehr gerne, ich finde das sehr sympathisch. Ja, also immer bereit, Kompromisse zu schließen, wo es nötig ist.

0: Resurrection!
1: Jetzt ist ja Düsseldorf wieder im Kirmesmodus. Sind Sie auf der Rheinkirmes auch vertreten?
2: Ja, wir kommen immer zur Rheinkirmes. Eine der größten und schönsten Kirmesen, wie sie sich selbst auch bezeichnet, am Rhein. Natürlich sind wir immer dort vertreten. Wir haben dort in Zusammenarbeit mit dem Regnum Christi, einem weiblichen Ordenszweig, eine Kinderbetreuung für unsere Schaustellerkinder. Und dort bin ich natürlich immer dann auch mehrere Tage auf der Kirmes zugegen.
3: Sind Sie dann im Wohnwagen?
2: Nein, ich komme täglich angefahren. Die Wohnwagenplätze sind bei vielen Kirmessen abseits des Kirmesbetriebes. Und ich bleibe ja auch nicht immer die ganze Dauer einer Kirmes. Ich komme ja mehrfach sozusagen oder einen Tag oder zwei Tage mal und reise dann weiter. Wenn wir jetzt auf die Zeit der Rheinkirmes in Düsseldorf schauen, da ist gleichzeitig auch noch die Kiliani-Kirmes in Würzburg, wo ich einen Tag vorbeischaue. Dann habe ich innerhalb der Festwoche in Düsseldorf auch am Dienstag Messe auf dem Autoscooter auf der Klever-Kirmes am Niederrhein. Am Mittwoch ist der Schulentlassgottesdienst der Schule für Zirkuskinder in Köln, wo ich mitfeiere. Also während dieser Zeit der Apollinaris-Rheinkirmes sind auch noch andere Kirmesen, die wir dann auch noch an diesem Tag besuchen. Und wenn wir einen Wohnwagen hätten, dann müssten wir ja auch Wasser und Strom haben und sowas. Und das wäre dann unter Umständen doch zu kompliziert. Da komme ich lieber täglich und fahre dann wieder. Oder wenn ich mehrere Tage bleibe, übernachte ich dort im Hotel. Das hat sich einfach in einer Zeit, die immer schneller ist, einfach besser bewährt.
1: Und wie betrachtet Ihre Zielgruppe, frage ich jetzt einfach mal, Ihre Tätigkeit? Wird Ihnen mehr Positives oder mehr Negatives begegnet?
2: Gott sei Dank bin ich damit beschenkt, dass ich ganz viel positive Erfahrungen habe, dass ich ganz viele schöne Dinge mit Schaustellern und Zirkusleuten gemeinsam feiern darf. Die ganzen Taufen, die Erstkommunion, die Hochzeiten. Das ist wirklich eine ganz dankbare Sache.
3: Sie sprechen gerade von den positiven Begegnungen. Was haben Sie denn Schönes für uns von der Rheinkirmes? Was war da mal besonders schön? Haben Sie da etwas besonders Schönes, was da mal passiert ist oder?
2: Die Rheinkirmes fällt ja immer in eine schöne Sommerzeit. Das ist natürlich einfach schön, da auch die Abende am Rhein zu erleben. Allein schon die Location, wie man so schön neudeutsch sagt, dass die Kirmes so direkt am Rheinufer ist, mit dem Blick rüber in die Altstadt, mit dem Blick auf St. Lambertus, sozusagen auf den Ort, wo die Reliquien des heiligen Apollinaris ja aufbewahrt werden und quasi auch den kirchlichen Bezug direkt zu sehen. Es sind die vielen Leute, die einfach Freude haben, gerade auch gegen Abend über diese große Kirmes zu wandern, diese Vielseitigkeit, die in Düsseldorf zu erleben ist. Und die vielen Begegnungen mit den Schaustellerinnen und Schaustellern, die dort natürlich teilweise auch sehr intensiv sind, weil die Tage lang sind, weil man viel Zeit hat, von mittags bis abends spät, wenn ich dort rübergehe. Oder auch die Erinnerung an manche Segnung, die wir dort hatten. Ich kann mich vor einigen Jahren erinnern, dass wir den Turm der Familie Schneider dort gesegnet haben, ein neues Karussell, das einen hoch in die Lüfte hebt und dann auch nochmal von der Rheinkirmes eine ganz neue Perspektive auf die andere Rheinseite gegeben hat. Daran erinnert man sich natürlich immer gerne, wenn gerade so ein neues Karussell oder so in Betrieb genommen wurde und man für Familie und das Geschäft dort den Segen erbitten durfte.
4: Es ist wieder Kirmeszeit auf den Oberkasseler Rheinwiesen. Gehen Sie doch mit auf einen kleinen Spaziergang. Wir starten an den Rheinterrassen, gehen in südlicher Richtung das Josef-Beuys-Ufer entlang und spätestens in Höhe der Tonhalle schallt die Musik von der anderen Rheinseite herüber. Hinter der Oberkasseler Brücke wird der Rummel sichtbar. Nur noch einmal über die Brücke gehen und schon sind wir mitten im Getümmel. Der Weg kommt Ihnen bekannt vor und erinnert Sie an ein sehr bekanntes Lied einer sehr bekannten Düsseldorfer Band? Nun, Sie haben recht. Hier ist es.

0: Jetzt erzählen Sie doch noch mal, Sie waren vor kurzem hier für eine Hochzeit, nicht wahr?
1: Ja, da müssten wir auf die andere Rheinseite schauen, zum Zirkus Roncalli, auf die Rheinterrassen. Dort war ich nämlich zur Hochzeit des Sohnes des Zirkus Roncalli-Gründers Bernhard Paul und seiner Frau Iliana. Dort habe ich ihren Sohn Adrian mit seiner Frau René trauen dürfen. Und das im Roncalli-Chapiteau während des Gastspiels dieses Jahr auf den Rheinterrassen am Robert-Lehr-Ufer. Dort hatte der Zirkus Roncalli ja ausnehmend schön aufgebaut mit zwei Zelten, historischen Karussells und einem kleinen Riesenrad dazu anlässlich seines 50-jährigen Bestehens. Und das war natürlich ein wunderschöner Rahmen für eine Hochzeit im Zirkuszelt. Und die haben wir mit großer Freude und großer Begeisterung aller Gäste dort gefeiert.
0: Also da haben Sie das Sakrament der Ehe gespendet. Sie sprachen gerade eben vom Sakrament der Erstkommunion. Wie machen Sie das denn? Sie sehen ja die Kinder nicht so, wie das normalerweise in den Kirchengemeinden stattfindet, dass sich man sich jede Woche trifft oder ganz regelmäßig trifft. Wie geht das?
1: Da müsste man die unterschiedlichen Sakramente halt betrachten, ja. Bei der Erstkommunion beispielsweise ist es so, dass wir natürlich schon schauen, wie die Familie mit ihren Kindern reist, ob die Kinder im Internat beschult werden oder ob sie wechselbeschult, jedes Mal die Schule wechseln, wenn das Geschäft die Stadt wechselt. Manchmal gibt es die Möglichkeit, dass sie länger an einem Ort stehen, dass wir einen Pastoralreferenten oder Gemeindereferenten finden, der die Kinder dann in einem Schnellkurs vorbereitet. Manchmal ist es auch möglich, dass die Eltern ihre Kinder vorbereiten. Dazu bekommen sie dann Material in Etappen von uns geschickt. Das ist mit Arbeitsblättern ausgestattet, die sie uns zurückschicken, sodass wir da in Kommunikation sind. Also es wird versucht, immer ein individueller Weg zu finden, was halt den Menschen auf der Reise gerade angepasst erscheint. Und so gestalten wir dann die Vorbereitung. Das Besondere ist bei mir natürlich, dass ich meine Kirche mitbringen muss. Wenn man im Zirkuszelt oder auf der Kirmes die heilige Messe feiert, ist ja nichts vorrätig. Das heißt, ich bringe mit meinem kleinen Bus alles mit, was man zur Feier der heiligen Messe, der Trauung, der Kommunion, der Taufe braucht und stelle dann auf Tisch mit Decken, bestickten Überhängen, einer Spitzendecke, goldene Leuchter, Kreuz, Messgewänder. Wenn es sein muss, auch einer selbstspielenden Orgel, so damit wirklich kirchliche Atmosphäre auf dem Autoscooter oder im Zirkuszelt hergestellt werden kann.
2: Kann das dann auch passieren, dass ein einzelnes Kind dann die Erstkommunion empfängt, oder sind das dann auch
1: In den
2: mehr Gruppen?
1: meisten Fällen ist es eine Einzelkommunion. Das liegt im Besonderen daran, dass ja an so einer Kommunionfeier auch die Familien des Kommunionkindes teilnehmen möchten. Und das sind ja meist mehrere Schaustellerfamilien, das heißt eine Familie, die aber mit mehreren Geschäften auf verschiedene Kirmessen reist. Und dann sucht man sich natürlich immer möglichst einen Feierort aus, wo auch die Familie mit ihren Geschäften in der Nähe ist und dann zu dieser Feier zusammenkommen kann. Deshalb gehen die Kinder meistens einzeln zur Kommunion.

0: Es gibt ja ganz viele kirchliche Angebote in Düsseldorf während der Apollinaris- bzw. Rheinkirmes. Da nehmen Sie auch dran teil. Und wie ist das mit den Schaustellerfamilien? Sind die auch dann dabei oder eher nicht?
1: Die Rheinkirmes fordert unsere Schaustellerinnen und Schausteller sehr. Die langen Öffnungszeiten von mittags bis tief in die Nacht bündeln sehr viele Kräfte. Und daneben, neben dieser Arbeit, dieser langen Tage der Öffnungszeiten und der Vorbereitung, die man auch treffen muss für so ein Schaustellergeschäft. Wenn man Imbiss hat oder so, kann man ja nicht zur Öffnungszeit den Rollladen aufmachen. Da ist ja schon Arbeit vorher, Warenanlieferung, Geräte aufheizen, Fritteusen aufheizen, vorbereiten, damit auch zur Öffnungszeit verkauft werden kann. Da kann man also als Schaustellerfamilie nur in ganz geringem Umfang überhaupt irgendetwas neben der Arbeit noch wahrnehmen. Das ist eher gering.
0: Sie haben gerade eben erzählt, dass Sie während dieser Woche auch ganz viel unterwegs sind in Deutschland zu anderen Kirmessen. Aber dann werden Sie wahrscheinlich es auch gar nicht schaffen zur Prozession oder zur Kerzenweihe oder zu diesen ganzen Highlights während der Apollinariswoche dabei zu sein. Oder sieht es doch anders aus?
1: Das ist leider meistens nicht möglich, weil wir halt noch viele andere Gottesdienste in dieser Woche haben. Dort in diesen Wochen treffen viele Kirmesveranstaltungen zusammen, wo wir auch traditionell Gottesdienste oder Veranstaltungen feiern. Ich brauche auch immer die Zeit, um anzureisen, wieder abzureisen. Das gehört einfach ja auch zur Arbeitszeit hinzu. Und da ist so eine Woche oder 10 Tage ganz schnell rum. Aber ich bin auf der Kirmes auf jeden Fall 3, 4 Mal sicherlich in Düsseldorf auch anzutreffen. Ab und zu, wenn es die Zeit der Sonntag gerade erlaubt, nehme ich gerne am Sonntag in der Messe in St. Lambertus teil.
2: Ist denn auch eine besondere Messe für die Schützen vorgesehen?
1: Da haben wir gar nichts mit zu tun. Ja, also es ist schön, wenn wir uns begegnen, aber ansonsten ist das der Bereich der Ortspfarrei, die dort aktiv ist und wie ich in den Programmen immer sehe, sehr aktiv ist.
0: Haben Sie einen Wunsch für die Rheinkirmes abschließend noch von unserem Interview?
1: Der Wunsch für die Rheinkirmes ist, dass wir eine schöne, gute und unfallfreie Zeit erleben würden, dass sich die Mühe und Arbeit unserer Schaustellerinnen und Schausteller lohnt, dass viele Menschen den Weg auf die Rheinwiesen finden, um diese grandiose Kirmes an diesem schönen Ort zu besuchen. Nicht nur, dass man die Kirmes hat, man hat auch noch die Stadt Düsseldorf an sich dabei. Es ist einfach eine schöne Symbiose. Und wenn wir dann gutes Wetter haben, trocken, nicht zu heiß, damit viele Menschen den Weg auf die Rheinwiese finden und sich an diesen vielen schönen Attraktionen erfreuen, dann wäre das eine ganz tolle Sache.
0: Pfarrer Ellinghaus, ganz herzlichen Dank für dieses Interview. Ihnen alles Gute, viel Kraft für Ihre vielen Reisen durchs ganze Land und weiterhin viel Freude bei Ihrer Arbeit.
1: Vielen Dank. Ich hoffe, Sie konnten was gebrauchen davon und es ist so geworden, wie Sie sich das
0: Ja,
1: erhofft haben.
2: vielen Dank auch von mir für das Interview.

Wenn Sie mögen, können Sie diese Sendung ohne Musiktitel nachhören auf dem YouTube-Kanal des ASG Bildungsforum. Komplett ist sie online bei NRVision unter Menschen in der Kirche 2.0 zu finden. Am Mikrofon verabschiedet sich Annette Florin.

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1: Ich bin Zoe Tessovali. Die Bundesregierung will mehr dafür tun, dass Menschen gar nicht erst krank werden. Gesundheitsministerin Waken hat dafür eine Präventionsoffensive gestartet. Geplant sind unter anderem verpflichtende Einladungen für Kinder und Jugendliche zu Vorsorgeuntersuchungen sowie ein neuer Gesundheitscheck für Menschen ab 60 Jahren. Ärztepräsident Reinhardt fordert, Prävention in jeder Lebensphase stärker zu fördern. Der russische Angriffskrieg gegen die Ukraine verändert auch den Blick auf den Zivilschutz in Deutschland. Außenminister Wadefuhl fordert deshalb ein Umdenken. Bei einem Besuch in Finnland hat er sich angeschaut, wie sich das Land auf Krisen und mögliche Angriffe vorbereitet. Wadefuhl sagte:
2: Wir sollten uns von dem, was hier in Finnland praktiziert wird, eine große Scheibe abschneiden. Das ist eben genau eine Gesellschaft und ein Staat, der Vorsorge betreibt. Und das wird von allen Menschen hier gelebt. Und ich denke, das müssen wir in Deutschland auch wieder neu verstehen.
1: In Finnland gehören Schutzräume längst zum Alltag. Allein in Helsinki gibt es Plätze für deutlich mehr Menschen, als die Stadt Einwohner hat. Viele davon befinden sich unter Wohnhäusern. Genau solche Konzepte will Wadefuhl jetzt auch für Deutschland stärker in den Blick nehmen. Die Bundesregierung will Probleme vor der eigenen Haustür schneller erkennen und lösen. Dafür hat Heimatminister Rainer heute eine neue Agenda für die Heimatpolitik vorgestellt. Sie soll das Leben in Städten und auf dem Land attraktiver machen.
3: Entscheidungen sollen dort fallen, wo sie dann auch spürbar sind. Damit das möglich wird, sollen unnötige Vorschriften und Verfahren gestrichen oder vereinfacht werden. So beschreibt Minister Rainer einen zentralen Punkt des Programms mit dem Titel Miteinander ist es Heimat. Außerdem geplant Heimatdialoge des zuständigen Landwirtschaftsministeriums und eine repräsentative Umfrage zu den Problemen, die die Menschen in Städten und auf dem Land jeweils bewegen. Thomas Thonfeld, Berlin.
1: Im Prozess um den Tod eines Patienten hat ein Angeklagter falscher Notfallsanitäter eingeräumt, jahrelang mit gefälschten Unterlagen gearbeitet zu haben. Vor dem Landgericht Kleve sagte der 30-Jährige, dass er nie die Ausbildung abgeschlossen habe. Laut Anklage verabreichte er bei einem Einsatz das falsche Medikament und verhinderte, dass ein Notarzt gerufen wurde. Den Vorwurf des Totschlags weist der Angeklagte zurück. Und das waren die Nachrichten mit Zoe Tessovali.
4: Das Düsseldorf-Wetter. Wechselnd bewölkt, so geht's jetzt durch den Abend. Das lockert aber immer mehr auf und so startet dann auch die Nacht. Also erst ruhig und fast klar. Später verdichtet sich die Bewölkung und in der Eifel, da starten die ersten Schauer. Das zieht einmal quer rüber bis ins Siegerland, das bei 18 bis 14 Grad in der Nacht. Morgen ist es dann oft wolkig und nass. Gebietsweise schiebt sich da auch mal so ein Gewitter dazwischen und das bei bis zu 29 Grad.
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4: Die Staus jetzt um kurz nach neun. Drei sind's: A1 Münster-Köln zwischen Kreuz Dortmund-Unna und Westhofener Kreuz. 1 Kilometer Stau plus 3 Minuten. Dann die 43 Recklinghausen nach Münster zwischen Senden und Kreuz Münster-Süd. 3 Kilometer Stau plus 21 Minuten. Und die 61 Mönchengladbach-Koblenz zwischen Rheinbach und Kreuz Meckenheim nach einem Unfall. 2 Kilometer Stau. Das dauert da immer noch 8 Minuten länger.
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4: Ja, was läuft heute Abend neu im Kino an? Frage beantworten wir gleich. Kann aber schon vorwegnehmen, da ist ein richtiger Kracher mit dabei. Wie gesagt, gleich die Infos dazu. Jetzt erstmal Musik von Michael Schulte. Ich bin Andreas Grunwald. Hallo zusammen.

0: Da Donnerstagabend heißt bei uns auch, rein geht's ins Kino.
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0: Da vor genau 3 Jahren hatte Christopher Nolan mit Oppenheimer für volle Kinos gesorgt. Und 2 Oscars hat er auch noch gewonnen, also als Regisseur und Produzent für den besten Film 2023. Diese Woche wird sich zeigen, ob er den Erfolg wiederholen oder sogar noch toppen kann. Mit seinem neuen Film Die Odyssee kommt in die Kinos. Filmexperte Jörg Albrecht, müssen wir unser Altgriechisch da nochmal aufpolieren?
2: Nee, da haben wir nochmal Glück gehabt. Müssen wir nicht. Ganz so originalgetreu, wie es seinerzeit Mel Gibson bei Die Passion Christi getan hat, wo er ja die Schauspieler aramäisch hat sprechen lassen, wollte es Christopher Nolan dann doch nicht machen. Er hat Homers die Odyssee auf Englisch verfilmt und wir bekommen das Epos über die Irrfahrten des König Odysseus von Ithaka natürlich auch synchronisiert auf Deutsch zu sehen.
3: Du bist ein Mann, der sein Schicksal selbst lenken will, aber das kannst du nicht kontrollieren.
4: Niemand stellt sich zwischen mich und meine Heimat, nicht einmal die Götter.
2: Die haben nämlich was dagegen, dass Odysseus zurückkehrt, als Strafe für die Zerstörung Trojas und seinen Hochmut. Aber auf seiner Odyssee bekommen er und seine Männer es auch noch mit Sirenen und einem Zyklopen zu tun.
5: Ich glaube, es schläft.
0: Und Odysseus wird von Matt Damon gespielt, wie der Film überhaupt jetzt mit Stars nur so gespickt ist, ne?
2: Ja, eine höhere Stardichte wird in diesem Jahr nur noch der neue Avengers haben. Wer ist alles dabei? Odysseus' Frau wird von Anne Hathaway gespielt, sein Sohn von Tom Holland. Ja, und dann braucht jede Fantasy-Geschichte auch einen Bösewicht, denn dieser heißt Antinos. Er will die Macht in Ithaka an sich reißen und Odysseus' Frau zwingen, dass sie ihn heiratet. Gespielt wird Antinos von Robert Pattinson und das macht er richtig gut.
6: Dies ist dein Haus, das auf einen Herrn wartet. Ich will, dass du mich erwählst.
7: Ithakas König wird zurückkehren.
6: Nein, wird er nicht.
0: Ja, also, dass uns da großes Kino erwartet, das steht wohl außer Frage, oder?
2: Also, Homer hatte sich ja vor 2800 Jahren als gewaltiges Epos ausgedacht. Und Christopher Nolan wird dem wirklich zu 100% gerecht. Auch hier bringt er wieder seine Markenzeichen mit ein, nämlich das Ganze auf verschiedenen Zeit- und Realitätsebenen zu erzählen. Ich bin echt gespannt, ob sich das Publikum für die griechische Heldenreise begeistern kann. Vor 3 Jahren bei Oppenheimer, da hatte er ja noch Starthilfe durch Barbie. Diesmal gibt's kein Barbenheimer-Phänomen. Christopher Nolan muss es jetzt allein rocken.
0: Ja, neu ab heute in den Kinos Christopher Nolans Die Odyssee. Dankeschön, Jörg, für die Infos dazu.
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1: Jetzt am Abend ziehen letzte Wolken schnell ab, geht dann auch erstmal rein in eine ruhige Nacht. Später sind es dann mehr Wolken und von der Eifel bis ins Siegerland zieht dann schauerartiger Regen durch. Das kühlt sich ab auf 18 bis 14 Grad. Morgen am Freitag weiter wechselnd oder auch mal stark bewölkt. Örtlich sind Schauer oder Gewitter möglich und das dann alles bei 25 bis 29 Grad.
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1: Und da haben wir gute Nachrichten, da ist im Moment alles frei. Euch unterwegs eine gute Fahrt.
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1: Und gleich hier bei uns neues Material von Martin Garrix und Ed Sheeran, also zusammen in einem Song. Vorher Rihanna ganz alleine jetzt mit Stay. Ich bin Andreas Grunwald. Euch einen schönen Abend.

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1: Ich bin Diana Kramer. Umsatzsteuerkarusselle, Geldwäsche, illegale Aktiendeals. Jedes Jahr gehen dem Staat Milliarden durch Steuerbetrug verloren, auf Kosten der Allgemeinheit. Gemeinsam mit Justizministerin Stefanie Hubig hat Bundesfinanzminister Lars Klingbeil einen Aktionsplan für den verschärften Kampf gegen illegale Finanzpraktiken vorgelegt.
2: Die Ehrlichen in der Gesellschaft dürfen nicht die Dummen sein, sagt der Finanzminister. Schon der Gerechtigkeit wegen müsse stärker gegen Steuerbetrüger vorgegangen werden. Straftaten sollen härter geahndet werden und Selbstanzeige nicht automatisch zu Straffreiheit führen. Auch sollen Vermögenswerte einfacher beschlagnahmt werden können. Denn sind Rolex und der Porsche erstmal weg, tue das richtig weh, so Klingbeil. Tanja Wagner, Nachrichtenredaktion.
1: Italien nimmt Asylsuchende aus anderen EU-Ländern offenbar nicht zurück, obwohl das in den neuen EU-Regeln vorgesehen ist. Laut einem Bericht der EU-Kommission hat Italien entsprechende Anfragen aus Deutschland und anderen Mitgliedstaaten mehrfach abgelehnt. Die EU-Kommission fordert jetzt, dass Rücküberstellungen endlich funktionieren. Andernfalls könnten Länder, die sich nicht an die Regeln halten, ihren Anspruch auf Solidarität innerhalb der EU verlieren. Bundesgesundheitsministerin Nina Baken will, dass Angebote zum Vorbeugen von Erkrankungen stärker ausgebaut werden. Die Versorgung im Krankheitsfall sei sehr gut, sagte Baken bei der Auftaktveranstaltung für eine geplante Präventionsoffensive. Man müsse aber noch besser darin werden, Krankheiten ausgebaut werden. Die Versorgung im Krankheitsfall sei sehr gut, sagte Baken bei der Auftaktveranstaltung für eine geplante Präventionsoffensive. Man müsse aber noch besser darin werden, Krankheiten gar nicht erst entstehen zu lassen.
3: Wer krank ist, wird behandelt, das ist klar. Ebenso wichtig aber ist es, Risiken zu senken oder früher zu erkennen. Prävention ist keine Nebensache, sagt Ministerin Warken. Deshalb soll es zum Beispiel verpflichtende Einladungen für Kinder und Jugendliche zu Vorsorgeuntersuchungen geben. Und Ältere sollen bei der geplanten Pflegereform Anspruch auf einen Check-up 60 plus haben, damit sie möglichst lange selbstständig bleiben. Insgesamt sollen so auch die Kosten im Gesundheitsbereich gesenkt werden. Aus Berlin, Thomas Brockt.
1: 8 Jahre nach dem Brückeneinsturz von Genua hat ein italienisches Gericht die ersten Urteile gesprochen. Der frühere Chef des Autobahnbetreibers muss 12 Jahre ins Gefängnis. Beim Einsturz der Morandi-Brücke im Sommer 2018 starben 43 Menschen. Dutzende Autos stürzten damals mit der Fahrbahn in die Tiefe. Und das waren die Nachrichten mit Diana Kramer.
4: Das Düsseldorf-Wetter. Jetzt zum Start in die Nacht fast wolkenlos und trocken. Das Bild, das ändert sich später nochmal. Dann verdichtet sich die Bewölkung wieder. Und von der Eifel bis ins Siegerland kommt dann wirklich einiges an Regen runter. Der Freitag macht ähnlich wolkig und nass weiter. Gebietsweise sind auch mal Gewitter mit dabei. Und das alles bei bis zu 29 Grad.
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4: Staus oder Behinderungen werden uns derzeit nicht gemeldet. Euch unterwegs eine gute Fahrt. Kommt gut an euer Ziel.
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4: Und rein geht's in diese Stunde jetzt mit Musik von Offenbach und Be Mine. Ich bin Andreas Grunwald. Euch einen schönen Donnerstagabend.

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0: wie schön, Olivia Dean und So Easy to Fall in Love. Ja, Urlaub ist ja irgendwie mehr als nur wegfahren. Ne? Für die einen geht's schon beim Packen los, für andere geht's dann doch erst los, wenn sie wirklich angekommen sind und der Alltag endlich Pause hat. Deshalb unsere Frage mal an euch. Ja, wir haben euch gefragt, und zwar, wann fängt denn für euch der Urlaub an?
1: Sobald ich meinen Rucksack gepackt habe und aus der Haustür gehe, dann fängt mein Urlaub an. Weil man dann so ein Freiheitsgefühl hat irgendwie.
2: Wir sind eigentlich Camper, aber wenn ich am Flughafen bin, habe meinen Koffer aufgegeben, da fängt für mich der Urlaub an.
3: Ich würde schon auch sagen, ich muss da sein, weil ich auch sagen würde, die Anreise ist tendenziell eher immer stressig. Da bin ich froh, wenn das rum ist.
4: Der Urlaub beginnt mit dem Wohnwagen schon beim Losfahren. Wenn ich fliege, ist halt eher so ein Ding, wenn ich im Flugzeug drin sitze.
5: Ich würde sagen, ab dem Moment, wo ich die Haustür hinter mir zumache, weil auch die Reise oft stressig sein kann, aber irgendwie zum Abenteuer dazugehört. Und weil es schon was ganz anderes als mein Alltag ist. Und deswegen, ich würde sagen, eigentlich, sobald ich mich auf den Weg mache.
0: Ja, wir haben es gehört, für manche startet der Urlaub schon mit der Planung, für andere erst mit dem ersten Schritt da raus aus dem Alltag. Euch auf jeden Fall ganz viel Spaß im Urlaub, wenn es denn da morgen schon losgeht.
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0: Die Nacht geht fast wolkenfrei und trocken los. In der zweiten Nachthälfte verdichtet sich die Bewölkung dann wieder. Erster Regen, der kommt in der Eifel runter. Und die Schauer ziehen dann einmal rüber bis ins Siegerland. Der Freitag macht wolkig und nass weiter. Dazu messen wir dann nochmal bis zu 29 Grad.
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0: Und eben noch der Blick auf die Autobahn. Geht los mit der 40 Essen nach Dortmund zwischen Bochum-Ruhrstadion und Bochum-Hapen. 1 Kilometer Stau und plus 4 Minuten. Die 40 Duisburg nach Venlo zwischen Neukirchen-Flühen und Kerken 1 Kilometer Stau plus 2. A43 Recklinghausen in Fahrtrichtung Münster zwischen Senden und Kreuz Münster Süd. 1 Kilometer Stau plus 3 Minuten. Und die 59 nach Bonn nach Köln zwischen Spich und Flughafen Köln-Bonn. 2 Kilometer Stau, da plus 7 Minuten. Euch unterwegs eine gute Fahrt.
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0: Ja, ist ja gerade mal der Start in diese Nacht und da springen wir musikalisch jetzt mal rein mit Musik von Alex Warren. Hier ist er mit Ordinary, ich bin Andreas Grunwald. Angenehme Nacht zusammen.

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0: Mark Ember. So, neue Musik am Donnerstag haben wir jetzt nochmal für euch. Und zwar von Lavinia und Eli Oaks. Die haben einen Song zusammen aufgenommen und zwar Reasons. Also da kann ich sagen, der kann alles, der Song. Ne? Ist Dancefloor und radiotauglich. Und jetzt wollen wir natürlich noch wissen, worum es im Song geht. Und das hat uns Lavinia auch erklärt.
1: Im Kern geht es darum, sich frei zu fühlen, spontan zu sein und einfach das Leben zu feiern. Der Song hat für mich so eine Alles-ist-möglich-Energie. Einfach den Moment genießen und nicht an den eventuellen kleinen Kater von morgen denken.
0: Also hier bei uns jetzt die Extra-Portion Motivation. Wir hören mal rein.
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1: Ich bin Diana Kramer. Die Bundesregierung will härter gegen Steuerbetrüger vorgehen. Dazu haben Finanzminister Lars Klingbeil und Justizministerin Stefanie Hubig angekündigt, ein Zentrum gegen Steuer- und Finanzkriminalität einzurichten. Dort sollen Analyse, Ermittlung und Verfolgung von Geldwäsche und Steuerbetrug gebündelt werden. Außerdem ist geplant, dass eine Selbstanzeige nicht mehr generell zur Straffreiheit führt. Die Zahl der schweren E-Scooter-Unfälle ist im vergangenen Jahr in Deutschland regelrecht nach oben geschnellt. Insgesamt gab es etwa 16.500 Unfälle mit Personenschaden, 38 Menschen wurden getötet. Unfallopfer sind dabei überwiegend jüngere Menschen.
2: Mehr als jeder zweite Verunglückte war jünger als 25 Jahre. Und obwohl die E-Scooter erst ab 14 zugelassen sind, werden die Roller oft von noch viel Jüngeren genutzt. Über 870 Mal waren die Unfallopfer höchstens 13. Und meist sind die Fahrer selbst schuld. Fast die Hälfte der Todesopfer kam bei Unfällen ums Leben, an denen kein anderer beteiligt war. Grund ist neben Leichtsinn häufig auch Unerfahrenheit. Unfallexperten fordern deshalb einen Befähigungsnachweis für alle ohne Führerschein. Das würde auch klar machen, dass es sich beim E-Roller eben nicht nur um ein Spaßfahrzeug handelt. Tanja Wagner, Nachrichtenredaktion.
1: Der russische Angriffskrieg gegen die Ukraine verändert auch den Blick auf den Zivilschutz hier in Deutschland. Bundesaußenminister Johann Badefuhl fordert deshalb ein Umdenken. Bei einem Besuch in Finnland hat er sich angeschaut, wie sich das Land auf Krisen und mögliche Angriffe vorbereitet.
3: Ich glaube, wir brauchen in unserer Gesellschaft, und das gilt natürlich auch für das staatliche Handeln, ein wirkliches Umdenken. Und wir sollten uns von dem, was hier in Finnland praktiziert wird, eine große Scheibe abschneiden. Das ist eben genau eine Gesellschaft und ein Staat, der Vorsorge betreibt. Und das wird von allen Menschen hier gelebt.
1: Bundesaußenminister Wadefuhl. Die US-Regierung schränkt die Aufenthaltszeiten für ausländische Studierende und Medienvertreter stärker ein. Für Austauschstudenten wird künftig ein Aufenthaltszeitraum von 4 Jahren festgesetzt, für Journalisten eine Begrenzung auf 240 Tage. Beide Gruppen können eine Verlängerung beantragen, ohne die USA verlassen zu müssen. Die Trump-Regierung begründet den Schritt damit, einen besseren Überblick über den Verbleib der Personen zu behalten. Und das waren die Nachrichten mit Diana Kramer.
0: Das Düsseldorf-Wetter.
4: Die Nacht geht fast wolkenfrei und trocken los. In der zweiten Nachthälfte verdichtet sich die Bewölkung dann wieder. Erster Regen, der kommt in der Eifel runter. Und die Schauer ziehen dann einmal rüber bis ins Siegerland. Der Freitag macht wolkig und nass weiter. Dazu messen wir dann nochmal bis zu 29 Grad.
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4: Und die zwei Staus habe ich noch, die A1 Köln nach Dortmund zwischen Köln-Niel und Kreuz Leverkusen-West, 1 Kilometer Stau plus 4 Minuten. Und die A59 Bonn nach Köln zwischen Köln-Lind und Flughafen Köln-Bonn, 1 Kilometer Stau, da plus 7 Minuten. Euch unterwegs eine gute Fahrt.
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4: Ja, und los geht's in dieser Stunde mit einem ganz geschmeidigen Phil Collins, jetzt bei uns You'll Be In My Heart. Ich bin Andreas Grunwald. Angenehme Nacht zusammen.

0: Taylor Swift. 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

0: ja, morgen ist es mal wieder soweit, ne? Da gibt es in NRW mal wieder Zeugnisse. Das ist für viele auch immer mal wieder ein unschöner Moment. Aber Kollege Kevin Zimmer, der macht Mut, denn es gibt genug Beispiele, dass man es trotz verkorkster Schulzeit und vielleicht nicht so guten Noten zu etwas bringen kann. Heute Albert Einstein.
1: Der Inbegriff eines Genies. Albert Einstein, ein mieser Schüler? Vor allen Dingen in Physik soll er schlecht gewesen sein. Dort hatte er eine glatte 6 und in Mathe hatte er nur eine 4. Hört man immer wieder. Ist aber nicht ganz richtig.
2: Ah. Ja, oh, weißt du das nicht?
3: Nein.
1: Der Biograf von Albert Einstein, der war anscheinend in der Schule nicht ganz so gut. Anders kann ich es mir nicht erklären. Unter anderem hat er sehr viel verwechselt. Es heißt da, dass Einstein die Schule wiederholen musste. Stimmt aber nicht. Die Eltern sind einfach nur umgezogen und am Ende machte er sein Abitur in der Schweiz. Dort wimmelte sein Abiturzeugnis nur so von Fünfen und Sechsen. Und da entstand das Märchen, dass Albert Einstein miese Zeugnisse hatte.
2: Ich bin nervlich fertig.
1: In der Schweiz ist nämlich eine 6 eine 1 und eine 5 eine 2. So gesehen ist eine 4 eine 3. Also, es waren alles Bestnoten. Große Freude also bei Albert Einstein und den Eltern. Ja, guck mal hier, ich habe nur Fünfen und Sechsen auf dem Zeugnis. Klingt natürlich in unseren Ohren eher komisch.
3: Hab ich nicht erfunden, ist aber so.
1: Und so entstand das Märchen, dass Albert Einstein miese Zeugnisse hatte. Dass er trotzdem keinen Bock auf Schule hatte. Und das System Schule mit dem damaligen Unterrichtsdrill, andauerndem Lernen und Hausaufgaben total stumpf fand. Das ist richtig. Aber zumindest, dass er Hausaufgaben doof fand, das sagen wir unseren Kindern besser nicht.

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1: Jetzt zum Start in die Nacht fast wolkenlos und trocken. Das Bild, das ändert sich später nochmal. Dann verdichtet sich die Bewölkung wieder. Und von der Eifel bis ins Siegerland kommt dann wirklich einiges an Regen runter. Der Freitag macht ähnlich wolkig und nass weiter. Gebietsweise sind auch mal Gewitter mit dabei. Und das alles bei bis zu 29 Grad.
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1: Zwei Staus sind es noch, die A40 Essen nach Dortmund zwischen Kreuz Bochum und Dortmund Lüttgen. Dortmund 1 Kilometer stockend. Und die 45 Hagen Gießen zwischen Kreuz Olpe Süd und Freudenberg 1 Kilometer Stau. Ansonsten alles frei, gute Fahrt.
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1: Ja, und bevor der Tag rum ist, spielen wir noch mal einen Klassiker gleich aus dem Jahr 1979 von Pink Floyd. Another Brick in the Wall starten jetzt erstmal mit ihm hier.

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0: Lushlife von Sarah Larsson. Gleich bei uns ganz neue Musik von Fury in the Slaughterhouse. Vorher geht's mit ihm hier nochmal aufs Festival.
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2: Festival ist kein Kindergeburtstag. Deswegen erstmal aufpassen bei der Getränkewahl. Klar, in Energy Drinks ist alles drin, was ein Festivalorganismus braucht. Koffein, Zucker und gerade so viel Chemie, dass die Leber nicht kollabiert. Ansonsten jubelt ruhig mal so ein bisschen Tomatensaft ins Camp. Das ist ein Hybrid-Lebensmittel. Gleichzeitig Getränk und Soße. Glaub mir, in Miraculi war weniger Tomate drin. Und das spart Platz. Natürlich solltet ihr topfit sein. Denn Festival ist Leistungssport. Angefangen bei den täglichen Squats über den Dixi-Klo-Brille. Dafür braucht man stramme Oberschenkel. Die Füße und Gelenke, die sollten auf die extrem

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1: Ich bin Diana Kramer. Die Bundesregierung will mit einem Aktionsplan entschiedener gegen Steuerbetrug und Geldwäsche vorgehen. Gemeinsam mit Justizministerin Stefanie Hubig kündigte Finanzminister Lars Klingbeil ein gemeinsames Zentrum gegen Steuer- und Finanzkriminalität beim Zoll an.
2: Wir haben ein gemeinsames, klares Ziel. Die Ehrlichen in unserer Gesellschaft dürfen nicht die Dummen sein. Es geht für mich um Gerechtigkeit. Die wenigen, die betrügen, schaden allen, die ehrlich ihre Steuern zahlen. Und das macht auch den fairen Wettbewerb zwischen Unternehmen kaputt.
1: Finanzminister Klingbeil kündigte außerdem an, dass Selbstanzeigen bei Steuerbetrug nicht mehr grundsätzlich zur Straffreiheit führen sollen. Frankreichs Präsident Emmanuel Macron will neuen Schwung in die Zusammenarbeit mit Deutschland bringen und bei internationalen Schlüsselthemen mit Berlin an einem Strang ziehen. Das sagte Macron am Abend zum Auftakt des deutsch-französischen Regierungstreffens im Rheinland. Auf dem Fliegerhorst Nörvenich tagt heute der deutsch-französische Verteidigungs- und Sicherheitsrat. Später trifft sich der sogenannte Ministerrat auf Schloss Augustusburg in Brühl. Im Prozess um den Einsturz einer Autobahnbrücke in der italienischen Stadt Genua ist der Hauptangeklagte, ein Ex-Manager der Betreibergesellschaft der Brücke, zu 12 Jahren Haft verurteilt worden. Mehrere weitere Angeklagte bekamen ebenfalls zum Teil lange Haftstrafen. Im Sommer vor 8 Jahren war die Brücke eingestürzt, 43 Menschen starben.
3: Die Brücke war eine tickende Zeitbombe und fast jeder wusste das auch, aber getan wurde nichts für die Instandhaltung, sagt die Anklage hier. Profit sei wichtiger gewesen als Sicherheit. Mitten in der Urlaubszeit war die Brücke zusammengekracht, Dutzende Autos stürzten in den Abgrund, Menschen schrien eine Katastrophe, die alle hier fassungslos gemacht hat und wieder einmal auch die oft marode Infrastruktur hier in den Fokus gerückt hat. Claudia Wächter, Italien.
1: Wenige Tage vor dem Finale der Fußball-WM haben Organisationen massive Menschenrechtsverletzungen während des Turniers in den USA, Kanada und Mexiko angeprangert. Eine Sprecherin der Organisation Human Rights Watch kritisierte unter anderem das harte Durchgreifen der US-Regierung gegen Einwanderer. Der FIFA warfen die Organisationen vor, dass viele Fans aus der ganzen Welt durch überteuerte Ticketpreise und strenge Visa-Regeln an der Teilnahme gehindert wurden.
0: Das Düsseldorf-Wetter.
4: Im Verlauf der Nacht nehmen die Wolken jetzt immer mehr zu, dann kann es auch mal regnen, 18 bis 14 Grad. Tagsüber heute dann auch viele Wolken, stellenweise kann es auch teils kräftige Gewitter geben und Schauer bis 29 Grad. Ja, und der Samstag, der wird dann wieder freundlicher mit vielen sonnigen Abschnitten bis 25 Grad.
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5: A57 Krefeld-Köln zwischen Dormagen und Köln-Worringen, 1 Kilometer Stau. Wir wünschen allen unterwegs gute Fahrt.
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4: Hallo zusammen, schön, dass ihr zuhört. Ja, er will doch einfach nur nach Hause. Und dann nimmt er 10 Jahre lang alles mit, was die antike Gefahrenliste so hergibt. Zyklopen, Sirenen, Seeungeheuer, Zauberinnen und einen nachtragenden Meeresgott Poseidon. Hier die Reise von Odysseus in die Odyssee ist ungefähr genauso spaßig wie Bahnfahren in Deutschland. Und genau diese Reise wurde jetzt verfilmt. Es ist der heiße Scheiß im Kino gerade. Riesenstaraufgebot, Riesenaufwand. Und wir schauen diese Stunde mal, ob der Film Odyssee was taugt. Und damit ihr bei der Grillparty am Wochenende auch so ein bisschen klugscheißen könnt, haben wir auch noch ein paar Fakten rund um die Vorlage um Homers Werk Odyssee gesammelt. Hört ihr gleich mehr zu bei mir in der Sendung.
6: Die

0: Es ist der Blockbuster des Jahres. Die Odyssee von Regisseur Christopher Nolan. Odyssee, da klingelt doch was bei uns, oder? Das ist doch dieses antike griechische Epos, oder? Hier für euch ein paar Häppchen Klugscheißerwissen mit dem Kollegen Jonas Mikolajczak.
1: Ein Antrag im Bürgerbüro, die Parkplatzsuche oder einfach nur die gottverdammte Hefe im Supermarkt finden. Wir alle haben sie schon erlebt. Eine Odyssee. Aber die eigentliche Odyssee, die hat ihren Namensgeber erlebt. Odysseus, der Held aus den Geschichten des Homers.
2: Donut.
1: Nein, nicht der, sondern der altgriechische Autor Homer. Er gilt als der erste Dichter des Abendlandes, brachte uns die Odyssee und die Vorgeschichte Ilias rund um den Trojanischen Krieg. Und viel mehr wissen wir auch nicht. Ja, heutzutage wird selbst hinterfragt, ob es Homer überhaupt gab. Denn seine Geschichten wurden hauptsächlich mündlich weitergegeben. Also sein vielleicht Werk Odyssee erzählt, wie Odysseus Natur trotzt, Zyklopen, Nymphen, Hexen besiegt und selbst die griechischen Götter aufs Korn nimmt, nur um zu seiner Heimatinsel Ithaka zurückzukommen. Die gibt es heute auch noch, wobei Geologen glauben, das Vorbild für Odysseus Heimat muss wohl eher auf der griechischen Halbinsel Paliki sein. Und da frage ich mich jetzt, was tut der Odysseus sich so schwer? Ich habe nachgeguckt, eine Stunde entfernt gibt es einen Flughafen. Idiot. Naja, seit Jahren sucht die Wissenschaft nach dem wahren Kern in der Odyssee und Ilias. Genauso beim trojanischen Pferd. Ja, auch das kommt aus diesen Geschichten, ist aber wahrscheinlich nur erfunden. Den Trojanern wird im Krieg an ihren Toren ein riesiges, hölzernes Pferd geschenkt. Dankend nehmen sie es an, ohne zu wissen, dass sich darin die spartanische Armee befindet. Und wer hatte die Idee? Unser lieber Odysseus.
3: Boah, ey, der hat mich verarscht.
1: Ein so ausgeklügelter Trick. Selbst heutzutage, da fallen noch Leute am PC auf Trojaner rein. Ach, die Odyssee. Eine wahrlich zeitlose Geschichte.
0: Danke, Jonas. Und gleich schauen wir mal auf die Verfilmung der Odyssee dieser Geschichte, die jetzt gerade in den Kinos läuft. Unser Filmexperte erzählt euch in einer halben Stunde, ob das Ding tatsächlich was taugt.
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0: Ihr habt da ein paar Wolken über euch und die werden zum Morgen hin dann auch immer dichter. Da kann es auch mal regnen. 18 bis 14 Grad heute Nacht und in den frühen Morgenstunden. Tagsüber dann wechselhaft. Viele Wolken, mal Schauer oder Gewitter mit Starkregen und Hagel möglich heute bis 29 Grad. Ja, und der Samstag wieder ruhiger. Viel Sonne, ein paar Wolken gibt's auch. Dazu meist trocken bis 25 Grad.
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2: A57 Krefeld-Köln zwischen Dormagen und Köln-Worringen 1 Kilometer Stau. Wir wünschen allen unterwegs gute Fahrt.
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0: Das ist eure Nacht mit uns, wo auch immer ihr gerade seid, ob auf der Arbeit oder auf dem Weg nach Hause. Haltet durch und kommt gut in den Tag, in diesen Freitag mit uns. Ja, Anastasia freut sich auch schon. Das ist I'm Out of Love.

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0: Passend zum Start in die Sommerferien heute, sommerliche Mucke von Will Smith. Das war Miami. Hallo zusammen. Boah, krass, das ist jetzt so auch schon wieder 3 Jahre her. Vor 3 Jahren hat Christopher Nolan mit Oppenheimer die Kinos vollgemacht. 2 Oscars hat er auch noch gewonnen als Regisseur und Produzent für den besten Film 2023. Ja, und jetzt wird sich zeigen, ob er den Erfolg wiederholen oder sogar noch toppen kann. Mit seinem neuen Film, Die Odyssee, läuft jetzt in den Kinos. Filmexperte Jörg Albrecht Müssen wir jetzt unser Altgriechisch eigentlich aufpolieren?
1: Nee, da haben wir nochmal Glück gehabt. Müssen wir nicht. Ganz so originalgetreu, wie es seinerzeit Mel Gibson bei Die Passion Christi getan hat, wo er ja die Schauspieler aramäisch hat sprechen lassen,

0: Odysseus wird ja von Matt Damon gespielt. Man muss auch sagen, der Film, grundsätzlich sind da super viele Stars drin, ne?
1: Ja, eine höhere Stardichte wird in diesem Jahr nur noch der neue Avengers haben. Wer ist alles dabei? Odysseus' Frau wird von Anne Hathaway gespielt, sein Sohn von Tom Holland. Ja, und dann braucht jede Fantasy-Geschichte auch einen Bösewicht, denn dieser heißt Antinos. Er will die Macht in Ithaka an sich reißen und Odysseus' Frau zwingen, dass sie ihn heiratet. Gespielt wird Antinos von Robert Pattinson und das macht er richtig gut.
2: Dies ist ein Haus, das auf einen Herrn wartet. Ich will, dass du mich erwählst.
3: Ithakas König wird zurückkehren.
2: Nein, wird er nicht.
0: Okay, also das klingt alles nach uns erwartet richtig großes Kino, oder?
1: Also, Homer hatte sich ja vor 2800 Jahren als gewaltiges Epos ausgedacht und Christopher Nolan wird dem wirklich zu 100% gerecht. Auch hier bringt er wieder seine Markenzeichen mit ein, nämlich das Ganze auf verschiedenen Zeit- und Realitätsebenen zu erzählen. Ich bin echt gespannt, ob sich das Publikum für die griechische Heldenreise begeistern kann. Vor 3 Jahren bei Oppenheimer, da hatte er ja noch Starthilfe durch Barbie. Diesmal gibt es kein Barbenheimer-Phänomen. Christopher Nolan muss es jetzt allein rocken.
0: Ab jetzt in den Kinos Christopher Nolans Die Odyssee und Matt Damon hat schon im Vorfeld erzählt, die Dreharbeiten müssen richtig krass gewesen sein. Die mussten auch erstmal alle in so ein Ruder-Trainingslager und dann mussten die tatsächlich so ein 100 Tonnen schweres Schiff durchs Meer rudern. Also ich finde, es klingt alles hervorragend. Ich werde mir das Ding auf jeden Fall reinziehen. Danke, Jörg.
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1: Ich bin Diana Kramer. Zuletzt lief es nicht so rund in den deutsch-französischen Beziehungen. Ein großes Regierungstreffen im Rheinland soll heute neue Impulse bringen. Am Abend empfing Bundeskanzler Merz bereits auf Schloss Bensberg bei Köln den französischen Präsidenten Macron.
2: Ich freue mich sehr, dass die französische Regierung und der französische Präsident meiner Einladung gefolgt sind. Wir werden uns über die großen Themen unterhalten, über die Wirtschaftspolitik, über die Energiepolitik, über die Sicherheits- und Verteidigungspolitik.
1: Macron erklärte am Abend, er wolle neuen Schwung in die Zusammenarbeit mit Deutschland bringen und bei internationalen Schlüsselthemen mit Berlin an einem Strang ziehen. Die Bundesregierung will härter gegen Steuerbetrüger vorgehen. Dazu haben Finanzminister Klingbeil und Justizministerin Hubig angekündigt, ein Zentrum gegen Steuer- und Finanzkriminalität einzurichten. Dort sollen Analyse, Ermittlung und Verfolgung von Geldwäsche und Steuerbetrug gebündelt werden. Außerdem ist geplant, dass eine Selbstanzeige nicht mehr generell zur Straffreiheit führt. Bundesgesundheitsministerin Baken will, dass Angebote zum Vorbeugen von Erkrankungen stärker ausgebaut werden. Die Versorgung im Krankheitsfall sei im Gesundheitswesen sehr gut, sagte Baken bei der Auftaktveranstaltung für eine geplante Präventionsoffensive. Man müsse aber noch besser darin werden, Krankheiten gar nicht erst entstehen zu lassen.
3: Wer krank ist, wird behandelt, das ist klar. Ebenso wichtig aber ist es, Risiken zu senken oder früher zu erkennen. Prävention ist keine Nebensache, sagt Ministerin Warken. Deshalb soll es zum Beispiel verpflichtende Einladungen für Kinder und Jugendliche zu Vorsorgeuntersuchungen geben. Und Ältere sollen bei der geplanten Pflegereform Anspruch auf einen Check-up 60+ haben, damit sie möglichst lange selbstständig bleiben. Insgesamt sollen so auch die Kosten im Gesundheitsbereich gesenkt werden. Aus Berlin, Thomas Brockt.
1: Im Müritz-Nationalpark kämpfen rund 400 Einsatzkräfte weiter gegen einen Flächenbrand auf dem Gebiet eines früheren Truppenübungsplatzes. Das Feuer hat sich inzwischen auf einer Fläche von etwa 360 Hektar ausgebreitet, teilte der Landkreis Mecklenburgische Seenplatte am Abend mit. Starker Wind hatte zuletzt die Ausbreitung des Feuers beschleunigt. Jetzt hoffen die Einsatzkräfte auf Regen. Auch die Bundeswehr unterstützt die Löscharbeiten mit Hubschraubern.
4: Das Düsseldorf-Wetter.
5: 18 bis 14 Grad, dazu einige Wolken, die im Verlauf der Nacht und zum Morgen hin dichter werden. Es kann stellenweise regnen. Tagsüber heute dann weiter viele Wolken, teils kräftige Gewitter mit Starkregen und Hagel sind möglich heute, dazu bis 29 Grad. Und am Samstag bis 25 Grad. Es kühlt also ein bisschen runter. Dazu ein Mix aus Sonne und Wolken.
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6: A57 Krefeld-Köln zwischen Dormagen und Köln-Worringen. 1 Kilometer Stau. Wir wünschen allen unterwegs gute Fahrt.
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5: Ja, nur noch heute und dann sind auch schon Sommerferien, ne? Und bleibt ihr hier oder fahrt ihr weg? Falls es für euch weggeht, dann jetzt mal die Frage, wann geht denn bei euch eigentlich so richtig der Urlaub los? Wenn ihr im Ferienhaus seid oder schon, wenn ihr anfangt, die Koffer zu packen?
7: Sobald ich meinen Rucksack gepackt habe und aus der Haustür gehe, dann fängt mein Urlaub an, weil man dann so ein Freiheitsgefühl hat.
8: Wenn ich fliege, ist halt eher so ein Ding, wenn ich im Flugzeug drin sitze.
9: Ich würde sagen, ab dem Moment, wo ich die Haustür hinter mir zumache.
5: Ich muss ja sagen, wenn ich jetzt zum Beispiel fliege, ne, dann ist es auch dieses, du hast den Koffer aufgegeben, du bist durch die Security durch, es hat alles funktioniert und dann hast du die erste Getränklichkeit am Gate in der Hand. Für mich geht dann der Urlaub so richtig los.

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1: Im Verlauf der Nacht nehmen die Wolken jetzt immer mehr zu, dann kann es auch mal regnen, 18 bis 14 Grad. Tagsüber heute dann auch viele Wolken, stellenweise kann es auch teils kräftige Gewitter geben und Schauer bis 29 Grad. Ja, und der Samstag, der wird dann wieder freundlicher mit vielen sonnigen Abschnitten bis 25 Grad.
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2: A4 Köln-Olpe zwischen Reichshof-Berg-Neustadt und Kreuz-Olpe-Süd. 1 Kilometer Stau. Und A57 Krefeld-Köln zwischen Dormagen und Köln-Worringen. 1 Kilometer stockender Verkehr. Wir wünschen allen unterwegs gute Fahrt.
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1: Einen schönen frühen Freitag wünsche ich euch. Wir starten in diesen Tag. In diesen Freitag, in dieses Wochenende und in diese Sommerferien. Ganz, ganz, ganz entspannt jetzt mit Musik von Christina Aguilera. Das ist Beautiful.

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1: Ich bin Diana Kramer. Mehrfach hatte US-Präsident Donald Trump in den vergangenen Tagen mit Angriffen auf die Infrastruktur im Iran gedroht und offenbar ernst gemacht. Iranischen Medienberichten zufolge hat das US-Militär mindestens 2 Brücken im Süden des Landes angegriffen. Dabei seien 2 Menschen getötet und 4 weitere verletzt worden, heißt es. Nähere Angaben gab es zunächst nicht. Die Bundesregierung hat einen Aktionsplan zum Kampf gegen Steuerbetrug ausgearbeitet. Wer den Staat und unsere Gesellschaft betrügt, darf damit nicht durchkommen, sagte Finanzminister Lars Klingbeil bei der Vorstellung in Berlin.
2: Beim Zoll soll ein gemeinsames Zentrum gegen Steuer- und Finanzkriminalität eingerichtet werden, wo alle Maßnahmen gebündelt werden, von der KI-unterstützten Datenanalyse bis hin zur Fahndung. Denn Steuerkriminalität schade allen und untergrabe das Vertrauen in den Staat, betonte auch Justizministerin Hubig. Der Aktionsplan sieht außerdem vor, dass Selbstanzeigen nicht mehr straffrei bleiben. Kriminelle sollten sich nicht mehr freikaufen können, sagte Klingbeil. Tanja Wagner, Nachrichtenredaktion.
1: Bei der Online-Kündigung eines Fitnessstudio-Vertrags darf das Studio keine Informationen zu Kündigungsalternativen wie etwa das Pausieren des Vertrags enthalten. Das hat der Bundesgerichtshof entschieden. In dem Verfahren hatte der Bundesverband der Verbraucherzentralen gegen die Fitnesskette FitEx aus Essen geklagt.
3: Wer seinen Fitnessstudio-Vertrag kündigen wollte, wurde nach Anklicken der entsprechenden Schaltfläche auf eine Bestätigungsseite weitergeleitet. Neben einem Formular zum Eingeben der nötigen Informationen wurde dort prominent auf die Möglichkeit hingewiesen, den Vertrag beitragsfrei zu pausieren, anstatt ihn zu kündigen. Der Bundesverband der Verbraucherzentralen hatte kritisiert, Kunden würden dadurch vom Kündigungsprozess abgelenkt. In Karlsruhe konnte sich der Verband nun mit seiner Klage durchsetzen. Das Gericht verurteilte FitEx zur Unterlassung. Jacqueline Melcher, Redaktion.
1: Leihmutterschaft sollte in Deutschland aus Sicht der CDU verboten bleiben. Das betonte eine Parteisprecherin, nachdem Unionsfraktionschef Jens Spahn und sein Ehemann die Geburt eines Babys mithilfe einer Leihmutter in den USA bekannt gegeben hatten. Auch ein Sprecher des Familienministeriums stellte klar, der Koalitionsvertrag sehe keine Änderung der aktuellen Rechtslage vor. Kritik an Spahn kam unter anderem aus der Frauenunion.
0: Das Düsseldorf-Wetter.
4: Ihr habt da ein paar Wolken über euch und die werden zum Morgen hin dann auch immer dichter. Da kann es auch mal regnen. 18 bis 14 Grad heute Nacht und in den frühen Morgenstunden. Tagsüber dann wechselhaft. Viele Wolken, mal Schauer oder Gewitter mit Starkregen und Hagel möglich heute bis 29 Grad. Ja, und der Samstag wieder ruhiger. Viel Sonne, ein paar Wolken gibt's auch. Dazu meist trocken bis 25 Grad.
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5: Hier die aktuelle Verkehrslage. A40 Dortmund-Essen zwischen Dortmund und Hombruch und Dortmund.